0: führen diese aufgetakelten Menschen? Hm? Frag dich doch mal stattdessen, wieso führe ich dieses Leben nicht? Du versauerst in deiner kleinen Einzimmerwohnung und die baden in Diamanten und kriegen alles, was sie wollen.
1: Aber die haben ja so viel mehr Verantwortung als ich und...
0: Ach was! Du hast es verdient! Weißt du, was du tun solltest?
1: Was denn?
0: Geh in den Palast und hol dir, was dir zusteht.
1: Aber wie stelle ich das an?
0: Ist dir nichts aufgefallen?
1: Was denn?
0: Du bist die Einzige, die sich nicht an die Kleiderordnung gehalten hat.
1: Was, echt?
0: Sei froh, dass du eine Einladung hattest. Mit deiner schwarzen Hose und der weißen Bluse siehst du aus wie die Diener. Geh einfach rein und tu so, als würdest du neue Getränke holen.

0: Unglaublich! Ich hab's tatsächlich geschafft!
1: Ja, siehst du das Gold?
0: Ja!
1: Den ganzen Punkt!
0: Oh Gott!
1: Das ist das, wofür du geboren wurdest!
0: Ja.
1: Das ist... Oh, riechst du das? Es wird gekocht! Los, geh nachschauen!
0: Ja.
1: Eure Hoheit ist doch bestimmt hungrig!
0: Oh ja, voll, das bin ich! Ich liebe Hühnchen.
1: Ja, siehst du, alles hier ist für dich vorbereitet. Schließlich bist du die Königin.
0: Ja.
1: Da am Regal stehen deine Lieblingscornflakes und Earl Grey. Aber jetzt los, ich höre schon deinen Magen knurren.
0: Ja, Hühnchen, ich bin die Königin. Du hast ja so recht. Ich werde jetzt erstmal etwas essen und trinken. Wo ist der Champagner?

0: Das war köstlich. Aber jetzt gehört die Königin ins Bett. Und ich glaube, wir haben dein Zimmer, nein, dein Gemach gefunden.
1: Wow, ist das groß. Schau dir das an. Oh, diese goldenen Ornamente. Hm? Und das Bett ist riesig. Ja. Oh, und es ist so weich. Und all die Jahre habe ich gedacht, ich sei ganz normal. Dabei
0: bist du die Königin des Vereinigten Königreichs.
1: Ja.
0: Ein dreifaches Hip-Hip-Hurra.
1: Hui. Danke, danke. Ich werde müde. Ja, ich glaube, ich werde ein Nickerchen machen.
0: Das habt ihr euch auch redlich verdient.
1: Ja.
0: Schlaf, Königin, schlaf. Hm. Nur du kannst hüten dein Reich. So weise und schön will jeder sein. Doch keiner wird schöner als du sein. Schlaf,

0: hinein. Was ist los, Königin?
1: Wie lange habe ich geschlafen? Ich bin die Königin. Ich sollte mich um Amtsgeschäfte kümmern. Ich muss mich umziehen. Ich kann mich doch nicht in Hosen in der Öffentlichkeit zeigen. Das gehört sich einfach nicht für eine englische Lady. Im Kleiderschrank wird ja sicher was zu finden sein. So, was ziehe ich an?
0: Königin, welche Farbe wollt ihr heute tragen?
1: Es muss in jedem Fall bunt sein. Schließlich sollen mich die Untertanen gleich erkennen, wenn ich komme. Welche Farbe habe ich schon länger nicht mehr getragen?
0: Rot steht für Blut, das auf keinen Fall.
1: Ja.
0: Gelb habt ihr letzte Woche beim Besuch von Megans Hilfsorganisation getragen. Mhm. Pink beim Trooping the Color.
1: Blau. Blau sollte es sein, wie es in der britischen Flagge vorkommt. Schließlich bin ich die Königin.
0: Ihr seid bereit, den Thronsaal zu betreten. Dort könnt ihr euch erstmal entspannen, während die Zofen eure Suite reinigen.
1: Ja, das ist eine großartige Idee. Machen wir uns auf den Weg.

0: ist er. Ganz nah.
1: Ja.
0: Dieses goldene Ungetüm eines Stuhls.
1: Das ist doch kein Stuhl. Das ist mein Thron. Mein Thron. Von hier aus werde ich herrschen. Und hier werde ich Menschen in den Adelsstand erheben. Oh mein Gott. Das ist der Ort, an den ich wirklich hingehöre.
0: Na los, es ist dein Thron.
1: Ja, das ist er.
0: Setz dich hin.
1: Ja. Ja. Oh Gott. Oh Gott. Ich sitz drauf. Mein Schicksal.
0: Ja, das ist es.
1: Ich, oh mein Gott. Ich bin die Königin. Ich bin so glücklich. Oh mein Gott. Oh, meine Brust. Oh, was ist... Oh, was ist jetzt los?
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1: Morgen sage ich dem Chefchen Kreller, dass er selbst einen Bericht schreiben soll, wenn er ihn unbedingt will. Warum müssen wir immer den Scheiß machen?
2: Na, keine Ahnung. Gehört dazu.
1: Der hat mich doch eindeutig auf dem Kieker, oder? Der will was von mir. Er ist bestimmt so eine Schwuchtel.
2: Weiß nicht.
1: Ich bin ja nicht Polizist, weil ich beschissene Berichte schreiben will. Hinterm Schreibtisch helfe ich ja niemandem, nur ihm.

0: versucht man systematisch den Deutschen den Schneid zu nehmen. Angefangen mit diesen tuntigen Chefs. Du, Till, ich muss noch kurz zu Karl. Meine Frau will, dass ich noch mal ein paar Würste kaufe, bevor ich nach Hause komme.
1: Klar, bis morgen.
0: Ja, tschüss. Hallo, Karl. Kann ich dir noch was abkaufen?
2: Hast du Glück gehabt. Ich wollte gerade Feierabend machen.
0: Marleen hätte mich so fertig gemacht, hätte ich ihr nicht noch die Würste geholt. Und welche sollte ich holen, wenn nicht deine?
2: Gute Einstellung. Heute war aber kein so guter Tag. Ich werde zu Hause eine Menge kochen, damit es nicht schlecht wird. Schweinewurst nehme ich an?
0: Klar. Du machst sie aber schon immer frisch, oder?
2: Ja, natürlich. Wieso fragst du?
0: Keine Ahnung. Marleen hat einfach neulich gemeint, dass die nicht so frisch, vorgestern oder so. Die hat einen Knall manchmal.
2: Ja, ich meine, das kann vielleicht mal passieren. Ich meine, ich bin ja auch nicht mehr der Jüngste, ne? Dafür kriegt er aber jetzt zwei extra.
0: Das muss doch nicht sein.
2: Ach komm, kein Problem. Heute bleibt eh so viel übrig. So, sind die hier gut? Soll ich sie dir einpacken?
0: Ja, vielleicht die da hinten. Die ein bisschen länger ist, hätte ich gerne.
2: Die hier?
0: Ja, genau die. Dankeschön. Gestern beim Gottesdienst übrigens. Wir haben jetzt einen neuen Organisten.
2: Ja, und wie spielt er so?
0: Ganz gut, denke ich. Ist halt auch erst vor kurzem hergezogen. Mhm. Aber gehört jetzt halt quasi zur Gemeinde. Da wirkt ein wenig eigenartig, wenn du mich fragst.
2: Ja, ja wieso denn das?
0: Ach, keine Ahnung. Er ist halt ein seltsamer Typ. Ist ja auch irgendwie mein Job, immer aufmerksam zu sein. Ich bin 24 Stunden am Tag im Dienst. Ist schon hart, aber ich tue es ja gerne. Für uns so, für uns alle. Man braucht solche Leute nun mal manchmal.
2: Ja, natürlich.
0: Nicht jeder kann so ein guter Mensch sein, so im Herzen richtig, so wie ich und du, verstehst du? Viele sind halt so verdorben, da muss man halt aufpassen, wachsam sein. Da muss man halt so sein Ding durchziehen, mein Chef zum Beispiel. Ey, du glaubst gar nicht, wie sehr der mich nervt, so ein klassischer fetter Sesselfurster. Denk nur an seine von oben bis unten zugeschissenen Akten. Aber das richtige Leben ist nicht in seinem scheiß Papierhaufen. Aber um nochmal zurückzukommen, zum Organisten zurückzukommen. Ich glaube, die Gemeinde würde sich vermutlich auch mal wieder freuen, wenn du vielleicht mal wieder vorbeikommst.
2: Ich habe damit abgeschlossen.
0: Ich meine ja nur, du bist halt auch der bessere Organist und alles und auch nicht mehr der Jüngste. Also, keine Ahnung, seine letzten Tage ist es vielleicht ganz gut, zu Gott zu finden, also auch zurückzufinden.
2: Also als Christ habe ich nur versucht, etwas zu sein, was nicht zu mir passt. Nee, du, ich bin da einfach rausgewachsen.
0: Keine Ahnung, musst du wissen. Wollte ich nur mal erwähnt haben. Jeder kann ja machen, was er will.
2: Ganz genau. Hier sind deine Würste. Guten Abend, der Herr. Was wollen Sie denn?
3: Guten Abend. Ich habe leider nicht so viel Geld, also irgendwas Kleines, wenn Sie sowas haben.
0: Wie heißen Sie denn?
3: Oliver Vizenz ist mein Name.
2: Ja, wenn Sie wollen, können Sie heute Abend mit mir essen. Ich habe ja hier sowieso zu viel für mich allein.
3: Das ist wirklich überaus...
0: Ich weiß ja nicht so recht, Karl. Also, er ist schon ein zu weiches Herz. Nichts gegen Sie, Herr Warzer, aber Sie sehen schon ziemlich dreckig aus. Vielleicht hat er Wanzen oder Flöhe, die du dir ins Haus holst. Wollte ich nur mal so in den Raum stellen.
2: Ja, ich denke, ich weiß schon, was ich tue, Harry.
0: Ja, natürlich. Aber er könnte wer weiß was sein. Also an sich möchte ich Ihnen natürlich nichts vorwerfen, Herr
3: Vizenz.
0: Herr Vizenz. Aber Sie könnten theoretisch ein Dieb oder Mörder sein. Das Judenpack werden wir so schnell auch nicht los. Also wir kennen Sie ja nicht. Ich möchte Ihnen, wie gesagt, jetzt nicht so direkt vorwerfen, so ganz förmlich. Aber Landstreicher werden für gewöhnlich immer noch in Gewahrsam genommen. Verstehst du das, Karl? Man sollte sich von solchem Abschaum fernhalten.
2: Ja, das tue ich, Harry. Aber ich habe den Herrn jetzt nun mal zum Abendessen eingeladen. Und, nehmen Sie es an?
3: Gerne. Vielen Dank.
0: Also, wenn du Hilfe brauchst, Karl, kannst du immer auf deinen Nachbarn zählen, ja? Dann noch einen schönen Abend euch beiden. Und passt auf euch auf. Münsterberg ist klein, aber kann ganz schön gefährlich sein, wenn es drauf ankommt.
2: Ja, man sieht sich. Oliver hießen Sie?
3: Ja, Oliver Vizenz.
2: Wir können uns doch duzen, oder?
3: Ja, natürlich.
2: Gut, dann heiße ich für Sie Karl. Können Sie vielleicht die Ladentür schließen?
3: Ja, gerne.
2: Harry kann ein unfassbar stumpfsinniger Mann sein. Das kann dir aber ziemlich egal sein. Mein Wohnbereich ist gleich hinter Laden. Kommen Sie.
3: Ja, ich bin sofort da.
2: Das ist mein trautes Heim. Fühl dich wie zu Hause.
3: Vielen Dank.
2: Setz dich schon mal an den Tisch. Ein saftiger Braten liegt schon im Ofen. Ich geh ihn nur schnell holen.

0: Hier ist das gute Stück. Könntest du dich vielleicht auf den anderen Platz setzen? Also das hier ist für gewöhnlich meiner.
1: Oh, ja, natürlich.
0: Ich schneide dir was ab, okay? Ein schönes, großes Stück.
1: Vielen lieben Dank. Das alles ist wirklich viel zu höflich.
0: Ach was, man muss sich ja wenigstens untereinander unterstützen, nicht? Wo kommst du denn her, Oliver?
1: Rostock. Ich rede aber nicht so gerne von meiner Vergangenheit. Es gibt da sowieso nicht so viel zu erzählen.
0: Ja, ich führe auch ein eher unauffälliges Leben. Ich war schon immer Fleischer, habe schon immer in Münstergraben gewohnt und ich war eben schon immer Blutwurstkalle. Also, ich hole mir ja gerne Gesellschaft nach Hause. Und neulich, da hatte ich so einen Gast hier. Glaubst du ja nicht, was der mir erzählt hat. Du, der hat kein Fleisch gegessen. Also, das fand ich ziemlich verrückt. Ich meine, ich würde es ja verstehen, so wegen der Inflation vor kurzem und dem Krieg. Aber mittlerweile, da erholt sich doch alles, ne? Also, der hat mir tatsächlich erzählt, dass das irgendwie so eine Sache ist. So mit, Tiere sind ja auch Lebewesen und so. Ich fand das ziemlich bekloppt, muss ich sagen. Und du?
1: Ja, das klingt schon komisch, glaube ich. Keine Ahnung.
0: Naja, ich hab da ja gar nicht so die Denkweise, ne? Wenn etwas auf den Teller kommen soll, dann kommt's auf den Teller, nicht?
1: Ja, klar.
0: Also, keine Ahnung. Das hat mich irgendwie ziemlich beschäftigt, die Tage. Ah, da fehlt mir auch einfach so das Mitgefühl.
1: Ja, schon. So ist halt einfach die Natur, oder?
0: Ja, da hast du vollkommen recht. Man muss einfach akzeptieren, was man isst und das tun und essen, was man tun und essen muss. Ne? Da braucht man ja auch kein schlechtes Gewissen haben oder so. Also, so ist halt unsere Natur. So sind wir Menschen nun mal. Das war schon echt ein komischer Kauz, das sag ich dir. Naja. Also ich bin jetzt ein bisschen durstig. Ich habe vorhin extra eine Kanne Tee aufgesetzt. Na, hoffentlich ist die jetzt nicht schon kalt.
2: Kühe sind ja auch quasi Vegetarier, ne? Die fressen ja auch nur Grünzeug, so im Gegensatz zu Schweinen zum Beispiel. Aber schmecken tun die ja auch unterschiedlich, stimmt's?
1: Auf jeden Fall, ja.
2: Du bist doch auch ein kluger Mann, Oliver. Sag mal, glaubst du, dass Vegetarier dann anders schmecken als wir normalen Menschen? Ob sie mehr wie eine Kuh schmecken und wir mehr wie ein Schwein?
1: Also, ich hab keine Ahnung. Gut möglich?
0: Sag's mir doch einfach, Oliver. Wie schmeckt er?
1: Wie schmeckt wer?
0: Der Braten. Schmeckt er nach Kuh oder nach Schwein?
1: Warte. Was meinen Sie? Was ist...
0: Oh, es tut mir leid, dass ich nicht ganz getroffen habe, aber der nächste Schlag, der tötet bestimmt.
2: Komm schon, Oliver! Komm raus! Ich würde nur ungern mein Haus kaputt schlagen. Wenn du gerade meine Fleischvorräte zerstört hast, dann werde ich dich lebendig häuten. Und Gnade, ihr Gott, weiß es meine Zahnsammlung war. Du miese Schwein! Ich komm jetzt rein!

0: Was zum Teufel ist hier los? Was hast du angerichtet? Jetzt beruhige dich doch endlich, verdammt nochmal! Beruhige dich! Sei einfach still!
1: Du dreckiger, mieser Verwandling!
0: Endlich jemand mit Verstand, was ist hier los?
2: Dieses Schwein wollte mich niederstechen und bestehlen! Und was weiß ich noch alles? Muss mich dann natürlich wehren.
0: Ich hab's dir gesagt! Das nächste Mal hörst du besser auf mich! Komm mit, du Penner! Du Wichser!
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1: So, Ruhe jetzt. Die Fakten. Keiner kauft unser Blatt. Wir sind abgehängt worden. Die Leute gehen anscheinend lieber ins Internet, um kostenlos an Neuigkeiten zu gelangen, als sich die neueste Ausgabe der Shiny zu kaufen. Und wer trägt den Schaden davon? Wir. Und die Shiny. Was wir brauchen, ist eine Schlagzeile, die alle umhaut. Ein handfester Skandal. Kommt schon, wer hat was für mich?
2: Wir haben nichts. Zumindest nichts, was nicht auch alle anderen schon wissen. Wir sind doch immer die Letzten, die irgendwas mitbekommen. Und das auch nur, weil wir es von anderen lesen.
1: Genau wegen dieser Einstellung kauft keiner mehr unsere Ausgaben. Ich habe natürlich erwartet, dass niemand von euch irgendwas vorweisen wird. Darum habe ich einige unserer Redakteure an verschiedenen Orten stationiert, um etwas Brisantes herauszufinden. Dexter Huntington zum Beispiel lauert gerade vor dem Anwesen von Robbie Williams. Ich werde ihn anrufen und fragen, was er für Neuigkeiten hat. Hey Dex, Kumpel, was hast du für mich?
3: Nichts, absolut gar nichts.
1: Du willst mir nicht ernsthaft erzählen, dass vor der Villa von Robbie Williams nichts Skandalöses vorgefallen sei?
3: Doch, und das sage ich dir nicht erst seit heute. Weder heute, noch gestern oder vor 3 Wochen ist hier an dieser Stelle irgendetwas vorgefallen.
1: Jetzt beruhig dich erstmal, Dexter.
3: Beruhigen? Ich liege hier seit 3 Wochen in einer Hecke, 24/7. Ich kann nicht mehr, ich will auch nicht mehr. Hier wird sich auch in 8 Monaten nichts abspielen. Kann ich nicht einfach nach Hause gehen?
1: Aber natürlich kannst du das.
3: Echt? Danke. Weißt du, die Kinder haben schon...
1: Sobald du mir eine Schlagzeile lieferst, die es in sich hat. Macht nichts. Wir haben ja noch weitere Kandidaten. An der Côte d'Azur soll es ja regelrecht von Promis wimmeln. Die werden ja den ein oder anderen Skandal vorweisen können. Wer ist denn gerade da? Ah ja, Natascha. Kleinen Moment.
4: Hallo?
1: Na, Natascha, wie sieht's bei dir aus an der Côte d'Azur?
4: Ja, wissen Sie, irgendwie bin ich gerade woanders. Genauer gesagt, in der Karibik.
1: Was hast du denn da zu suchen?
4: Ja, also, das war so. Ich fuhr zum Hafen und stieg auf das Schiff.
1: Ja?
4: Und wir fuhren los und dann änderten wir den Kurs.
1: Wie bitte?
4: Ja, und zwar soll es dort eine Schatzinsel geben.
1: Du meinst die Insel aus dem Buch von Stevenson?
4: Was? Wer hat Ihnen von dem Buch erzählt?
1: Der Titel ist relativ bekannt. Das ist ja auch kein Geheimnis. Der Schatz wurde im Buch bereits gefunden.
4: Der Schatz wurde schon gefunden?
1: Den Schatz gab es nie. Das ist keine wahre Geschichte. Mach dich sofort auf den Weg zurück und besorg mir eine Story.
4: Wissen Sie, was ich glaube? Dass Sie ein Lügner sind. Sie wollen den Schatz doch nur für sich. Hm?
1: Natascha, was soll der Schwachsinn? Meine Geduld ist langsam am Ende.
4: Sie werden nicht zwischen mir und meinem Traum stehen. Adieu, Scott.
1: Hey, warten Sie!
5: Sir, darf ich heute eher gehen? Letzte Nacht hat mich eine Spinne gebissen, die hat so geleuchtet und mir ist schwindelig geworden. Und jetzt habe ich so komische Flecken am Hals, die jucken auch und irgendwie...
1: Peter Parker, ich darf doch bitten, wir haben ja ernsthafte Probleme.
5: Es ist nur so, ich verwandle mich immer mehr zur Spinne und aus meinen Handgelenken schießen sogar Spinnenfäden und ich...
1: Na, das ist doch großartig für dich. Wir müssen uns eh bald alle ein neues Standbein suchen, wenn wir hier nicht bald zum Punkt kommen. Ich gehe nicht davon aus, dass du einen Skandal mit uns teilen wirst und der Shiny damit wieder eine sichere Zukunft garantieren wirst. Nein? Okay, dann sei ruhig. So, wo waren wir? Genau, aller guten Dinge sind ja bekannterweise 3. Samantha Johnson befindet sich seit einigen Wochen in Beverly Hills. Sie ist genau die Richtige, um uns aus dieser Krise herauszuholen, weil sie bei dem, was sie macht, eine gewisse Begabung und Leidenschaft vorweisen kann.
6: Entschuldigen Sie, aber ich sitze hier.
1: Was machst du denn noch hier? Ich habe dich über deine Aufgabe schon vor Wochen per Mail benachrichtigt.
6: Also, bei mir ist nichts angekommen.
1: Hast du es mal im Spam-Ordner probiert?
6: Nein. Warten Sie kurz. Ah ja, da ist sie.
1: Das darf ja wohl nicht wahr sein. Mir wird doch hier irgendjemand in diesem Saftladen einen Skandal liefern können. Es geht hier schließlich nicht um mich, sondern um die Shiny. Eine Zeitschrift, die uns täglich mit den wichtigsten Neuigkeiten aus der Promi-Welt versorgt und die wir alle in unser Herz geschlossen haben. Was wäre das Leben ohne dieses Magazin? Das kann ich euch sagen. Sinnlos. Mein Großvater hat diese Zeitschrift in den frühen 20ern nicht so groß gemacht, damit ihr euch auf dem einzigen Erfolg der Shiny ausruht.
5: Sir, ich habe wirklich Schmerzen. Ich muss dringend einen Arzt aufsuchen.
1: Peter, könnten Sie Ihre privaten Probleme nicht wie jeder andere auch zu Hause lassen? Ich bezahle sie nicht fürs Herumjammern. Ja!
7: Hey, hier ist Tascha wieder. Zu Ihrer Information. Ich befinde mich gerade auf der sagenumwobenen Schatzinsel, die ja Ihrer Meinung nach nicht existieren soll. Und einen Schatz haben wir auch schon gefunden. Was ich Ihnen damit sagen will, ist, dass ich hiermit kündige. Das Blatt wird in einigen Wochen sowieso nicht mehr existieren.
1: Mit so einer Arbeitseinstellung, wie du sie an den Tag legst, auf jeden Fall nicht. Du bist gefeuert.
7: Moment mal, ich habe Ihnen doch eben schon gekündigt. Sie können mich doch nicht einfach so kündigen.
1: Ich brauche sofort ein aufsehenerregendes Ereignis. Affären wie die von Hugh Grant zu Prostituierten oder Bill Clinton zu seiner Praktikantin. Ich brauche etwas, was alle schockiert, ja sogar regelrecht anekelt, aber nicht wegschauen lässt. So wie die sensationelle Aufnahme von David Hasselhoff, wie der auf dem Fußboden einen Cheeseburger futtert. Aber sowas will mir ja keiner liefern. Ich versuch's nochmal bei Dexter.
8: Dexter Reno hier, hallo?
1: Was ist los bei dir? Was sind das für Geräusche im Hintergrund?
8: Ja, und zwar hat mich Robbie nach dem Joggen in seiner Hecke erwischt. Ich erklärte ihm das Missverständnis. Zu meiner Überraschung hat es ganz locker aufgenommen und ich durfte ein wenig bei ihm zu Hause abhängen. Und so folgte das eine auf das andere. Das ganze Haus ist das voll mit Prominenten und Möchtegern-Promis. Der Wahnsinn. Das glaubst du mir nicht. Robbie hat in kurzer Zeit eine Party organisiert, die es nur Gatsby persönlich geschafft hätte. Die Gäste kommen alle in Limousinen an und sind unglaublich stilvoll gekleidet. Robbie hat mir einen seiner besten Anzüge geliehen, sonst wäre ich wohl der größte Skandal auf der Party gewesen. Gott, so etwas habe ich noch nie gesehen. Die Gäste tanzen und feiern so, als gäbe es keinen Morgen. Es wurde Champagner aus dem Springbrunnen, an jeder Ecke startet ein Feuerwerk und es regnet goldenes Konfetti von der Decke. Es ist traumhaft.
1: Dexter, ich brauche Informationen. Komm endlich zur Sache. Den Dekokram kannst du dir sparen. Was genau ist denn bereits vorgefallen? Wer befindet sich gerade auf der Party? Ich brauche alle schmutzigen Details.
8: Gott, weißt du, ich bin endlich angekommen. Ich habe gelernt, dass das alles nicht richtig ist, was wir tun. Prominente sind einfach so. Das liegt in ihrer Natur. Sie schießen gerne mal über das Ziel hinaus. Alkoholexzesse, Affären oder Schlägereien mit Paparazzi sind wichtige Bestandteile ihres Lebens geworden. Promis brauchen, wie jeder andere auch, einfach ein Ventil, um den ganzen Alltagsstress zu vergessen. Wer sind wir, dass wir sie dafür verurteilen, dass sie ihr Leben in vollen Zügen genießen?
1: Aber Eskapaden machen ein Magazin doch erst lesenswert.
8: Ja, aber nicht mit mir, Scott. Wenn das die Lösung ist, will ich lieber Teil des Problems sein. Macht's gut.
1: Wisst ihr was? Wenn ihr eh jeder macht, was er will, dann werde ich das jetzt auch tun.
2: Was haben Sie vor?
1: Ich weiß nicht. Vielleicht fliege ich nach L.A. und mache einen exzessreichen nächtlichen Ausflug mit Lindsay Lohan. Oder einfach gemeinsame Sachen mit Dexter. Der wird jetzt eh seine Kontakte geknüpft haben und mir ganz neue Welten dadurch eröffnen können. Ihr dürft jetzt alle gehen und Peter, du kannst zum Arzt. Wo ist eigentlich Peter?
2: Der sitzt da oben in der Ecke.
1: Die Spinne da?
2: Ich schätze schon.
1: Dann bring die doch bitte zum Arzt.
2: Ich fass doch keine Spinnen an.
1: Ja, mir auch egal. Ich muss jetzt los.
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2: Mitte der 1980er Jahre zog es junge Kreative nach West-Berlin auf der Suche nach einer neuen Identität. Angehende Schriftsteller, Metallbildhauer, Musiker und Filmemacher entflohen den verkrusteten kleinstädtischen westdeutschen Verhältnissen, um in der Mauerstadt zu leben und bildeten die Berliner Szene.
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5: 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Eine Musik, die abseits der Industrie und der Plattenkonzerne entstanden ist.
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2: 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Aber das ist nichts gegen die Großgangster. Diese neoliberalen Arschlöcher, die beschlossen haben, mit Immobilien zu spekulieren und zu handeln. 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Aber Berlin war immer noch Berlin.
3: 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Das echte Berlin. 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
2: 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Zu viele haben auf diese Stadt geschaut. Zu viele haben inzwischen gesagt, sie seien Berliner. 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
6: Von der Sache her werden die älteren Mieter verdrängt und es kommt in, denke ich mir, in den nächsten 5 bis 10 Jahren dann Austausch der Mieter kommt da zustande.
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2: Berlin war mal kulturelle Wiege in Deutschland und Europa. Berlin war mal soziologische Versuchsanordnung, ohne dass jemand diesen Versuch angeleitet hätte. Berlin war Chaos.
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2: Und jetzt ist Berlin die aufstrebende Metropole, die vermarktet wird. Es gibt schon über 1600 Episoden Berlin Tag und Nacht. Und Mustafas Gemüsekebab gibt's jetzt auch in München. Jetzt bleibt Berlin nichts mehr übrig, als sich selbst zu vergewissern, wie geil es noch ist.
10: Berlin ist toll.
11: Toll.
12: Berlin ist einfach nur, Berlin ist einfach nur geil hier.
13: Berlin ist so cool.
2: Die Legende Berlin. Legende bedeutet, das muss man lesen. Das Buch Berlin wurde schon so ausgelesen, dass es völlig zerfleddert ist. Nicht wiederzuerkennen. Und ausgetauscht durch ein Hochglanzmagazin. Es heißt jetzt Berlin. The place to be. Sie hörten Die Legende Berlin, ein Hörspiel von Felix Krause.
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1: Schlüssel, Handy, Portemonnaie. Alles da. Schon wieder 8.43 Uhr. Mist, wie so oft in letzter Zeit. Ich bin schon wieder zu spät. Na, wenigstens scheint die Sonne. Irgendwie, so zwischen den Wolken. Die Bahn ist weg. Na super, jetzt muss ich auch noch laufen. Schnell, schnell, schnell. Ich passe mich lieber dem allgemeinen Gehetze an. Schnell, schnell, schnell. Wie jeden Morgen. Aber was soll das eigentlich? Ich will das alles gar nicht. Gehetze, Uni, Routine und Verpflichtungen. Seltsam. Straßen sind in den letzten Jahren der Ort des Nachdenkens für mich geworden. Mein Ruhepol. Mensch, Marie, vergiss die Tagträumerei und schau mal lieber auf die Uhr. 8.54 Uhr. Na, das wird knapp, wenn ich mir noch einen Kaffee holen will.
2: Hallo.
1: Warum grüßt er mich jeden Morgen? Ich war noch niemals bei ihm einkaufen und doch lächelt er mich immer wieder an. Jeden Morgen aufs Neue. Er, der Obstverkäufer, ist zu einer Konstante in meinem Leben geworden, ohne dass ich es bemerkt habe. Hallo. Lächeln, Marie, lächeln. Die Welt ist vielleicht gar nicht so grau, wie sie dir heute erscheint. Geh einfach weiter, immer weiter. Warum muss der Wind eigentlich immer von vorn kommen? Und wie nennt man das überhaupt, wenn er die 1000 Blätter im Herbst so aufwirbelt, dass sie aussehen, als würden sie um eine unsichtbare Mitte tanzen? Magisch. Ich liebe den Herbst. Aber bleib bloß nicht stehen, Marie, du hast noch 15 Minuten. Ja, ich weiß, weiter, immer weiter, irgendwie. Jetzt muss ich auch noch hier an der Ampel warten. Ich hasse es, dass in Deutschland niemand bei Rot läuft. Solange keine Kinder da sind, verstehe ich nicht, warum wir unsere Freiheit so einschränken lassen. Und doch stehe ich nun hier mit all den anderen und wage nicht, meinen Fuß auf die unbefahrene Straße zu setzen, weil mir ein kleines, rotes Männchen eben das verbietet.
3: Ja, hallo. Ich wollte dir nur sagen, ja, das hat alles geklappt und du musst morgen nicht mehr auf die Kleine aufpassen. Aber wir kommen am Wochenende vorbei, ja? Ach, und übrigens, ich wollte dir sagen, dass ich diese Tapete gekauft habe, die mir empfiehlt.
1: Familie. Sensibles Konstrukt. Was ist das denn da unten? In dem Schlagloch ist ein kleiner Urwald gewachsen. Das saftigste Grün. Wie wir wohl auf die kleinen Lebewesen wirken? Wahrscheinlich sind wir die Riesen, die ihren Planeten bedrohen und jeder Zentimeter, den wir für uns gewinnen, ist ein Zentimeter weniger für sie. Grün ist jetzt auch das Männchen in der Ampel. Schnell dem Tempo wieder angepasst, 9:07 Uhr, fast da. Das kleine Mädchen vor mir ist ja niedlich, wie sie da mit ihrem Papa den Weg durch den Schillerpark entlang hüpft.
3: 2, 4, 6, hops, hops, hops.
4: Super, Clara. Und jetzt ich. Hops, hops, hops.
3: Nein, Papa, schau.
1: Ob mein Vater das mit mir gemacht hat? Ich kann mich nicht erinnern. Tagtraum an Marie, du musst zur Uni oder hast du das schon vergessen? Ja, ich gehe doch, ich weiß, weiter, immer der Nase nach. Bloß nicht in die Zwischenräume der Steinplatten auf den Boden treten. Bin ich eigentlich schon neurotisch? Oder ist das immer noch das Spiel, das ich mit 5 Jahren erfunden habe, um mir die Langeweile zur Schule zu vertreiben? Warum muss jeder, der mir entgegenkommt, einen Pappbecher mit Kaffee dabei haben, sodass der Kaffeegeruch auch wirklich bei mir ankommt? Oh ja, Kaffee, das wär's jetzt, aber die Zeit rennt. Vielleicht danach oder doch jetzt? 9.12 Uhr, noch nichts verpasst. Ach, scheiß drauf, ich bin sowieso schon viel zu spät.
5: Hi, was darf denn bei dir sein?
1: Hallo, einen Americano zum Mitnehmen, bitte.
5: Okay, das sind dann 2,20.
1: 2,50, bitteschön.
5: So, danke, 30 Cent zurück und hier ist dein Kaffee. Schönen Tag noch.
1: Danke, das wünsche ich dir auch. Wieder raus in den Wind, die Nässe und die Kälte. 9:20 Uhr, na gut, jetzt ist es nicht mehr weit. Rechts, links, ups, Radfahrerin. Emma scheint auch zu spät zu sein. Super, zusammen ist man eben weniger allein.
6: Hallo Marie, du bist ja aus der Puste.
1: Ja Mann, ich habe heute schon super viel erlebt. Los, lass uns schnell reingehen.
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1: Jetzt komm schon raus da. Du kannst doch nicht ewig in dieser Gruft bleiben.
2: Natürlich kann ich. Die Ewigkeit ist für mich quasi nur ein kleiner Tropfen auf dem großen... dem großen... Wie war das noch gleich?
1: Oh, dem großen Stein des unendlichen Universums. Denn du bist der Tod, der Sohn von Nacht und Finsternis. Und du wandelst...
2: Seit jeher auf Erden. Und darum hat mir ein kleiner Geist wie du gar nichts zu sagen.
1: Ach so, aber wenn du der ach so berühmte Tod sein sollst, warum hast du mich dann nicht schon vor 3 Monaten in die Unterwelt gebracht, wie du es solltest?
2: Weil
1: ich dir Gesellschaft leisten sollte, deswegen. Wegen dir, Schwede.

0: mit den Lebenden reden kannst und ich nicht. Ich armer kleiner Tod bin körperlich und psychisch ja so am Ende.
1: Na, immer diese doofen Seelen schleppen, das macht ja auch keinen Spaß. Ich hatte mal Träume, weißt du? Ich wollte...
2: Mit deiner Schwester umherziehen. Die ist in deiner Vorstellung scheinbar sowas wie die Verkörperung des Schlafs. Ich weiß, ihr wolltet die Weltgeschichte erkunden auf einem... Fahrrad oder so?
1: Auf dem Rad der Zeit, Ella.
2: Aber das mit dem Verlassen der Komfortzone hat doch wunderbar funktioniert.
3: Naja, bis...
1: Sag es nicht.
2: Beim Online-Dating geghostet zu werden, ist doch keine Schande. Du hast halt keine Lebenserfahrung. Passiert den Besten, weißt du?
1: Ach ja?
2: Ja! Das ist kein Grund, sich ganz alleine in seine Gruft einzuschließen und sich tagelang nur von den eigenen düsteren Gedanken zu ernähren. Mal abgesehen davon, dass ich es ohnehin makaber finde, dass deine Familie eine Gruft hat.
1: Wir leben auch nicht ewig, Ella. Nur eben sehr lange. Nach circa 10.000 Jahren ist auch für uns Schluss. Wir lösen uns auf und sind dann für immer weg. Von uns gibt es keinen Geist oder so etwas. Vor langer Zeit übernahm ich das Geschäft von meinem Vater und wenn ich mich entschließe, es zu übergeben, dann existiere ich nicht länger. Du weißt doch, in 4743 Jahren...
2: Übernimmt jemand anders das Geschäft, schon klar. Und die kommenden 4743 Jahre wirst du also allein in der Gruft hocken, ja?
1: Ich bin nicht allein.
2: Ach nein? Und wer ist bei dir? Dein Vater, die Finsternis?
1: Nein, Sokrates.
2: Sokrates, na klar. Ist Sokrates etwa... Hast du etwa eine Katze adoptiert?
1: Sokrates ist eine norwegische Waldkatze. Ein Kater, um genau zu sein. Er legt so niedlich den Kopf schief und ist so herrlich kratzbürstig, wenn man zu unfreundlich...
2: Oh, also jetzt reicht's aber. Du kommst sofort hier raus und bring deinen norwegischen Waldkauz gefälligst mit. Oder willst du, dass er verhungert?
4: Du siehst ja furchtbar aus.
5: Es wäre nett, wenn du ein bisschen auf meine Gefühle achten würdest.
2: Auf meine Gefühle achtet doch auch niemand. Seit Monaten darf ich mir das Geheule anhören. Deine Mid-Death-Crisis ist echt nicht mehr zum Aushalten. Kannst du nicht wie andere Leute in Würde altern?
5: Ich altere nicht, das ist ja das Problem. Nicht wirklich. Ich werde diese Arbeit noch 4000 Jahre lang machen. Und niemand dankt es mir.
2: Oh, ein paar Leute sind bestimmt froh, dass der ein oder andere tot ist.
5: Siehst du, Sokrates mag solche Spitzfindigkeiten nicht, wie ich.
1: Ja, du bist mein kleines Flauschibärchen, nicht wahr?
2: Oh, so kann das echt nicht weitergehen.
5: Und was schlägst du vor?
2: Naja, was hast du nochmal auf deine Bucketlist geschrieben? Also, online... Dating. Ja, das verschieben wir besser auf später.
5: Dabei war Walter so toll. Erinnerst du dich an seine blauen Augen und die dunklen Locken?
2: Ja. Wie wär's mit Führerschein machen?
5: Das dauert mir zu lange. Und die fliegenden Kutschen sind auch immer so wackelig. Da wird Sokrates nur schlecht.
2: Und was ist mit diesem Fahrrad?
5: Womit?
2: Dem Rad der Zeit oder so? Naja, dem Ding, auf dem du die Welt bereisen wolltest.
5: Ach, das? Das hat ein Rad ab.
2: Na, dann reparieren wir das eben. Ich war doch Mechatronikerin, als ich noch gelebt habe.
5: Nee, das Ding spinnt, meine ich.
2: Wie, das spinnt?
5: Warte, ich zeig's dir. Halt mal kurz mein Flauschibärchen.
2: Ja, mir gefällt das auch nicht, Sokrates.
5: Hier, das ist es.
2: Sieht ganz normal aus, wie ein Fahrrad eben.
5: Aber an dieser Schaltung hier, da kannst du einstellen, in welche Zeit du radeln willst. Also normalerweise.
2: Und was ist da jetzt kaputt?
5: Na, die Zeitschaltuhr. Warte, ich zeig's dir. Steig mal hinter mir auf.
2: Was?
5: Na, auf den Gepäckträger und halt Sokrates gut fest.
2: Glaubst du echt, das ist eine gute Idee?
5: Jetzt komm schon. Und wenn ich jetzt in die Pedale trete...
2: Was? Was ist das denn? Oh Gott, oh Gott, oh Gott.

0: Oh, das machen wir aber echt nicht nochmal. Wo? Nee, wann sind wir eigentlich?
1: Ach Mist, das Rad ist weg. Was machen wir denn jetzt?
0: Warum bist du so klein?
1: Wie klein?
0: Na, guck doch mal.
1: Ach, du gottlose Tarantel.
0: Du bist ein richtig kleines Miniskelett. Süß, diese kleinen Fingerknochen.
1: Das ist nicht witzig, Ella. Wir sind in der Vergangenheit, obwohl ich eigentlich in die Zukunft wollte. Und klein sollte ich auf gar keinen Fall werden, egal wohin wir reisen.
0: In die Zukunft?
1: Ja, ich wollte wissen, wie ich meine Midlife-Crisis überwinde. Aber stattdessen sind wir scheinbar in meiner Kindheit gelandet.
0: Na, dann reisen wir halt zurück.
1: Das geht aber nicht. Das Rad ist weg, Ella. Weg!
0: Wieso das denn?
1: Na, weil meine Schwester und ich das Rad erst in schätzungsweise so 800 Jahren erfinden.
0: 800?
1: Ja. Ich bin gerade so 10 Jahre alt, würde ich schätzen. Und in ungefähr 800 Jahren erfinden Hübner und ich das Rad der Zeit.
0: Das heißt, wir kommen nicht zurück?
1: Nein.
0: Und du musst diese ganze Zeit nochmal erleben?
1: Sieht so aus, ja. Ella, du löst dich auf.
0: Was? Was meinst du mit ich löse mich auf?
1: Ella, ich kenne keine Möglichkeit, dich zurückzubringen.
0: Oh, ich verstehe. Ist schon okay. Ich hatte ohnehin schon mehr Zeit, als mir ursprünglich zugedacht war.
1: Ella, bitte. Es tut mir so leid.
0: Nein, ist schon in Ordnung. Ich bin dankbar für die Zeit, die wir zusammen hatten. Eigentlich war es... Es war schön, dich kennengelernt zu haben, Tod.
1: Aber ich brauche doch meine Freundin.
0: Irgendwann zu gehen ist ein natürlicher Teil des Lebens und du ermöglichst ihn uns Menschen. Ohne dich wäre das Leben gar nichts wert. Es wird Zeit, dass sogar du das akzeptierst. Nur eins, bitte vergiss mich nicht.
2: Das war Midlife Crisis, ein Hörspiel von Laura Schenk.
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Du rufst mich an und fragst mich, wie es mir geht. 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
1: Diamonds are a girl's best friend. Das wusste schon Marilyn Monroe. Aber Bling Bling und Co. gibt es ja zum Glück für jedes Geschlecht. Meine Kollegin Isabel Wub hat die Schmuckdesignerin Alexandra Pauli im Oktober 2016 besucht. Sie führt einen Laden in der Leipziger Südvorstadt und hat sogar ihr eigenes Schmucklabel Flamingo Cat gegründet. Das Interview hören Sie jetzt. Viel Spaß.
2: Guten Abend und herzlich willkommen zu M19, dem langen Interview auf Mephisto 97.6. Heute ja mit mir, Isabel Wob, am Mikrofon. Und bevor ich Ihnen verrate, um was und um wen es heute geht, versuchen Sie es doch jetzt einfach mal selbst zu erraten.
3: Verschenke ich gerne. Also ich kram gerne auch, ne? Und wenn ich was entdecke, kaufe ich es manchmal und verschenke es dann wieder.
4: Gerade im Urlaub finde ich, da gucke ich immer noch so in den kleineren Sachen, in den kleineren Läden natürlich.
5: Mit Bernstein oder mit Perlen, weil ich finde, es ist dann so eine Verbindung zum Meer. Oder es erinnert mich an meine Großmutter oder an jemanden, der mir sehr am Herzen liegt. Genau. Also eher so ein Erinnerungs-, also dass man an jemanden oder etwas denkt.
2: Wir haben es gerade schon gehört, Perlen und Erinnerungen an die Omi. Ja, da sind wir heute ein bisschen weit davon entfernt, aber um Schmuck, da geht's, da bleiben wir. Und unser heutiger Gast ist eine Schmuckdesignerin aus Leipzig oder ja, vielmehr sind wir ja bei dir zu Gast, Alexandra. Ne? Wir sind in deinem Schmuckatelier. Und auch damit ein herzliches Willkommen an dich. Schön, dass du uns eingeladen hast.
6: Ja, sehr gerne. Herzlich willkommen euch auch.
2: Dein Label, das heißt Flamingo Cat. Also Flamingos und Katzen. Sind das irgendwie deine Lieblingstiere oder wie kommt es dazu?
6: So gesehen ja. Also im Prinzip habe ich eine eigene Katze, ein absolutes Lieblingstier. Also habe ich schon seit ganz vielen Jahren, ist mittlerweile schon ein bisschen grau und wird langsam alt. Aber mir war immer klar, wenn ich irgendwann mal ein eigenes Label haben würde, dann muss es irgendwas mit dieser Katze zu tun haben, weil ich sie einfach über alles liebe. Und die Katze an sich hat für mich den perfekten Charakter und die perfekte Farbe ist in meiner Welt rosa. Und rosa und Katze zusammen, da war ich schnell bei Flamingo Cat, genau.
2: Also Flamingo für die Farbe und die Katze, die steht ja doch ganz klar im Vordergrund bei dir irgendwie, ne?
6: Genau.
2: Der Slogan deines Labels, der hat ja auch was mit Katzen zu tun. The Cat Meows, but Happy Kittens Purr.
6: Genau.
2: Frei übersetzt, so die Katze miaut, aber glückliche Kätzchen
6: schnurren. Die schnurren, genau.
2: Aber wie hängt das jetzt mit deinem Schmuck zusammen?
6: Ist eigentlich ganz einfach. Also für mich war das Schmuckverkaufen oder das Schmuckherstellen immer schon so eine Leidenschaft, ein Hobby. Das habe ich schon eine Weile lang gemacht, bevor ich mich auch damit selbstständig gemacht habe. Und der Schmuckverkauf an sich ist ja erstmal was rein Materialistisches, also man gibt was weiter, man bekommt Geld dafür. Aber für mich sollte bei dem Label auch immer im Vordergrund stehen, dass die Leute Spaß dran haben, dass ich Spaß habe und dass man einfach mit diesem Schmuckkauf auch ein besonderes oder ein schönes Event verbindet. Also dass es einen einfach auch glücklich macht, genau. Und so war das dann eben so das Kätzchen schnurrt dann, wenn es den Schmuck hat, das war so die Idee dahinter, genau.
2: Hast du überhaupt so einen klassischen Tag als Schmuckdesignerin und als Labelinhaberin, sage ich mal?
6: Nee. Also klar gibt es Sachen, die relativ häufig ähnlich laufen. Ich komme morgens ins Atelier und räume erstmal so ein bisschen auf, gucke, dass alles hübsch aussieht, dass wenn die ersten Kunden kommen, dass alles hübsch aussieht. Aber es ist einfach ja auch so von Woche zu Woche und von Monat zu Monat und Projekt zu Projekt einfach sehr unterschiedlich. Also wir hatten jetzt vor 2 Wochen unsere erste kleine Fashion Show. Da war ich wochenlang nur mit der Vorbereitung dafür beschäftigt. Dann hat man mal eine Woche, wo man sich nur auf einen Designmarkt vorbereitet. Dann sind Wochen, wo ich eigentlich nur Social Media mache und versuche, hübsche Fotos zu arrangieren oder mit Bloggern zusammenzuarbeiten. Also eigentlich ist es wirklich super, super abwechslungsreich. Und das, was man am Ende nicht denken würde, ist, dass das Schmuckproduzieren an sich eigentlich den kleinsten Teil ausmacht. Also es sind die wenigsten Stunden in der Woche, die ich tatsächlich am Basteln bin.
2: Du warst aber ja gar nicht immer Schmuckdesignerin. Du
6: Nein.
2: Hast ganz anders angefangen. Du hast Zahnmedizin studiert.
6: Genau.
2: Das ist, hört sich für mich nach einem totalen Richtungswechsel an. Wie kam es dazu?
6: Also die Entscheidung, Zahnmedizin zu studieren, kann ich mir heute auch nicht mehr so richtig erklären. Das war ein gewisser Pragmatismus und vielleicht auch der Wunsch nach Sicherheit, der mich in das Studium reingetrieben hat. Ich hatte damals im Abi Bio-Leistungskurs. Fand das grundsätzlich ganz spannend und wollte auch was mit Menschen machen. Und dieser handwerkliche Aspekt, den ich auch immer schon mochte, den habe ich in der Zahnmedizin schon auch ein Stück weit wiedergefunden. Das Problem war eben nur, dass ich da sehr, sehr, sehr, sehr eingeschränkt war, was meine Kreativität betraf. Also wir haben toll gearbeitet in den Laboren und haben Brücken und Prothesen und Kronen gebastelt. Und das war auch was, was mir echt mega viel Spaß gemacht hat. Aber so die Arbeit am Patienten war dann doch eher ein bisschen ernüchternd. Also genau, und dann habe ich irgendwann so die Entscheidung treffen müssen, mache ich das jetzt für den Rest meines Lebens oder versuche ich nochmal was anderes? Habe mich dann selber so ein bisschen gezwungen, zumindest dieses Examen zu machen, damit die Jahre nicht voll in Sand gesetzt sind, und habe dann alles stehen und liegen gelassen und bin dann erstmal zum Fernsehen gegangen. Also nicht direkt zum Schmuckdesign übergewandert, sondern erstmal einen Abstecher zum TV gemacht. Und nach einigen Jahren, die ich dort gearbeitet habe, habe ich dann eine eigene Do-it-yourself-Rubrik bekommen und durfte dann den Zuschauern auch so Basteltipps geben. Und da kam dann so das erste Mal so diese eigene Leidenschaft dann auch so zum Tragen, dass man sich da ein bisschen verwirklichen konnte.
2: Also genau. Es ist doch so die handwerkliche Arbeit, die dich dann immer so durch deinen Weg begleitet hat. So ein
6: genau. Bisschen. Also lustigerweise, wenn ich jetzt so an meinem Arbeitsplatz sitze, finde ich es gar nicht mehr so weit hergeholt, weil ich habe jetzt auch wieder Zangen in der Hand, ich habe auch wieder Bohrer in der Hand. Also irgendwie sind die Parallelen dann schon da. Nur die Werkstoffe haben sich geändert und eben auch so ein bisschen das Arbeitsfeld. Aber mit Menschen zusammenzuarbeiten ist mir geblieben und jetzt kann ich mich halt einfach ein bisschen kreativer austoben.
2: Wie war das denn damals? Also hat es lange gedauert, bis dein Schmuck dann tatsächlich so aussah, wie du ihn dir vorgestellt hast? Oder wie du gesagt hast, jetzt kann ich ihn so auch vielleicht verkaufen?
6: Jein. Also es hat am Anfang natürlich ganz anders ausgesehen. Und da habe ich am Anfang auch noch gar nicht so genau für mich definieren können. Da hatte ich auch noch so ganz wilde, verrückte Formen dabei, wo ich heute eigentlich auch nur so ein bisschen lächeln kann drüber. Aber ich finde, das gehört auch zu so einem kreativen Prozess dazu, dass man Sachen ausprobiert, Sachen, die nicht funktionieren, eben auch wieder aus der Liste streicht und vielleicht auch nicht mit allem immer Erfolg hat. Das war auch eine Sache, die ich lernen musste, als ich mich jetzt selbstständig gemacht habe, dass man nicht immer sofort alles richtig machen kann, dass es einfach auch mal negatives Feedback gibt, dass auch mal irgendwas nicht klappt oder mal was kaputt geht oder ne, das passiert einfach. Aber so die Linie, die vom Anfang an drin war, so dieses geometrische Gradlinige, das ist ja auch geblieben. Und jetzt kommen eben einfach noch andere Materialien dazu und ich experimentiere jetzt einfach noch ein bisschen weiter.
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1: Ein Portal mit drei Bögen, eine Inschrift und zwei Infotafeln. Viel erinnert heute nicht mehr an das ehemalige Künstlerhaus am Nikischplatz. Anfang des 19. Jahrhunderts wurde das Jugendstilhaus eröffnet und war seitdem Vereinssitz des Leipziger Künstlervereins, bis es bei Luftangriffen 1943 zerstört wurde. Über die lebendige Geschichte des Künstlerhauses Malina Nogosek.
2: Die Eröffnung des Leipziger Künstlerhauses war ein rauschendes Fest. Es wurde Händel gespielt, ein Drama von Goethe aufgeführt und vor allem eine Menge getrunken. Das Künstlerhaus hatte den Ruf, der Ort für Partys zu sein. Dem ist es auch in den kommenden Jahren immer wieder gerecht geworden. Für eine Faschingsfeier haben die KünstlerInnen angeblich mal ein Pferd mit einem Flaschenzug hoch in den ersten Stock gezogen. Das Künstlerhaus war der Sitz des Leipziger Künstlervereins. Der hatte sich 1858 gegründet, mit dem Ziel, MalerInnen, BildhauerInnen und andere KünstlerInnen untereinander zu vernetzen. Vor allem wollten sich die Leipziger KünstlerInnen gegenseitig in Notlagen finanziell unterstützen. Auf die Idee gekommen, ein Vereinshaus zu bauen, sind die KünstlerInnen vor allem, weil der Platz in Leipzig knapp wurde. Die KünstlerInnen, die nicht zu den wenigen ganz Berühmten gehörten, brauchten günstigen Wohnraum und Ateliers. Der Künstlerverein kaufte also ein unförmiges und deswegen günstiges Grundstück am heutigen Nikischplatz in der Leipziger Westvorstadt. Die Ausschreibung für das Künstlerhaus gewann der Leipziger Architekt Fritz Drechsler. Er errichtete das Gebäude im Jugendstil und legte dabei vor allem Wert auf die aufwendige Gestaltung der Fassaden und Innenräume. Insgesamt 20 Leipziger KünstlerInnen wirkten an der Gestaltung mit. Einige davon zogen nach der Fertigstellung selbst ins Künstlerhaus ein. Neben den Wohnungen und Ateliers wurde das Künstlerhaus auch sonst zu einem Treffpunkt der Kunstszene. Es gab ein Restaurant, ein Café, eine Bibliothek und Ausstellungsräume. Besonders beliebt war auch die Kegelbahn, auf der der Leipziger Bildhauer Max Klinger jede Woche seine Freitagskegelei abhielt. Mit der Machtergreifung der Nationalsozialisten begann der Untergang des Künstlerhauses. Viele der KünstlerInnen waren jüdisch und wurden deportiert. Der Künstlerverein wurde im Rahmen der Gleichschaltung aufgelöst. Bei den Luftangriffen am 4. Dezember 1943 wurde in Leipzig jedes sechste Wohnhaus zerstört und auch das Künstlerhaus brannte vollständig aus. Erhalten blieb nur das Kalksteinportal des Hauses. Es steht bis heute am Nikischplatz, versehen mit dem Jugendstil-Schriftzug Künstlerhaus.
1: Malina Nogosek über das Leipziger Künstlerhaus.
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2: Jedes Jahr wird Unternehmen, aber auch Promis sogenanntes Queerbaiting vorgeworfen, also dass sie Anliegen der queeren Community für ihre eigenen Werbezwecke missbrauchen. Das Wort Baiting kommt aus dem Englischen und bedeutet Köder. Beim Queerbaiting wird dann Queerness in jeglichen Formen gezielt als Köder benutzt, um queere Menschen als Fans anzulocken oder um generell gut anzukommen. Zu den Queerbaiting-Vorwürfen an Einzelpersonen hört ihr jetzt einen Kommentar meiner Kollegin Tabea Hallmann.
3: Did you mean to come out in the story, girl?
4: No, I didn't, but I kind of thought, wasn't it obvious? I'm just like, why can't we just exist? I've been doing this for a long time and I just didn't talk about it. Whoops.
5: Mit diesen Worten besiegelte Billie Eilish bei einem Interview auf dem roten Teppich ihr Coming-out als bisexuell. Was sich im Gespräch locker lustig anhörte, war es für die Sängerin allerdings gar nicht. Wenig später kritisierte sie sinngemäß in einem Instagram-Post, dass sie morgens um 11 auf einem roten Teppich geoutet wurde, anstatt über irgendetwas Wichtiges zu reden. Sie schrieb, ich mag Jungs und Mädchen, lasst mich damit in Ruhe. Wen interessiert's? Es ist nicht das erste Mal, dass ihre Sexualität in der Öffentlichkeit besprochen wird. Vor gut 2 Jahren kommentierte Eilish unter einem ihrer Musikvideos I Love Girls. Als wenig später bekannt wurde, dass sie in einer Beziehung mit einem Mann ist, war der Aufschrei groß. Der Vorwurf? Queerbaiting. Mit solchen Vorwürfen gibt es ein grundlegendes Problem. Keine Person, ob sie berühmt ist oder nicht, ist irgendwem ein Outing schuldig. Politisch gesehen verstehe ich diese Erwartungshaltung von Fans und Öffentlichkeit sogar ein bisschen. Die Diskussion zum Thema Repräsentation und Diversität ist allgegenwärtig. Es steht eben immer öfter zur Debatte, wer wen spielen, über welche Erfahrung schreiben oder singen darf. Doch weder die Öffentlichkeit noch treue Fans haben ein Anrecht darauf, Details über die Sexualität von Stars zu bekommen. Der Fokus auf Outings verschiebt den Diskurs und ist bisweilen gefährlich. Der Schauspieler Kit Connor zum Beispiel spielte die bisexuelle Hauptrolle in der Serie Heartstopper. Nach öffentlichen Debatten darüber, ob er diese Rolle überhaupt hätte besetzen dürfen, fühlte er sich zum Outing gezwungen, als er sogar noch minderjährig war. Also wird Menschen tatsächlich ein Strick daraus gedreht, wenn sie sich queer verhalten, aber nicht auch in einer queeren Beziehung sind oder sich outen. Für manche scheint die sexuelle Orientierung von Personen eine Art individuelle Leistung zu sein. Und mit dieser Leistung geht dann das Recht auf Äußerungen, Fangemeinde oder Kleidung einher. Denn der Vorwurf des Queerbaitings wird oft auch in Bezug auf Kleidungsstil laut. Dann heißt es zum Beispiel, Harry Styles inszeniere sich mit seinen Outfits als queer, sei das aber in Wirklichkeit vielleicht gar nicht. An dem Punkt geht die Diskussion meiner Meinung nach dann komplett in die falsche Richtung. Natürlich, man muss sehen, dass queere Menschen oft für ihre bloße Existenz, ihre Beziehung oder ihre Kleidung diskriminiert werden. Für nicht geoutete Promis mag das weniger gefährlich sein. Wenn es um Kritik an Unternehmen, an Fake-Feminismus und Geldmacherei aus Regenbogenflaggen geht, bin ich ohne zu zögern dabei. Aber lasst um Himmels Willen die Beziehungen und die Outfits anderer Menschen in Ruhe. Wollen wir wirklich festlegen, wer mit welcher offiziellen Sexualität oder Identität bunte Röcke oder gender-nonkonforme Klamotten tragen darf? Queerness bedeutet doch für mich eine Befreiung von Stereotypen und erlaubten Verhaltensweisen. Wenn dann auch heterosexuelle Cis-Männer aus der Hemd- und Hose-Kombi aussteigen wollen, freut mich das. Ich wünsche mir das, was Billie Eilish schon gesagt hat, dass Menschen ihre Sexualität nicht beweisen müssen und dass alle ihr Leben, ihren Körper und ihre Kunst so gestalten können, wie sie möchten. Denn jeder Mensch hat ein Recht darauf, mit den einst so strengen Kategorien von Geschlecht und Sexualität zu brechen.
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1: Früher als kleines Kind, da bin ich in den Sommerferien mit meinen Eltern immer an die Ostsee gefahren. Ich war auf Hiddensee, auf Rügen, auf Zingst, fast überall dort oben. Und immer mussten meine Eltern an den FKK-Strand, weil man das im Osten halt so macht. Ich bin damit jetzt nie so richtig warm geworden. Ich habe mich da eher geschämt und bin dann unwürdigerweise am FKK-Strand mit Badehose rumgelaufen. Meine Eltern aber haben das eher anders empfunden und empfinden das irgendwie immer noch ein Stück als Freiheit auch, eben nackt baden zu gehen. Woran das liegt und was es mit der Freikörperkultur so auf sich hat, das weiß meine Kollegin Frauke Siebes. Sie hat sich darüber unter anderem mit Max unterhalten, für den FKK zum Leben dazugehört.
2: Ich bin einfach auch überzeugter Nudist. Ich kann glücklicherweise mit einem Teil meines sozialen Umfelds auch sehr viel Nacktheit ausleben in so einem sexpositiven Partyrahmen. Einfach in einer Gruppe auch miteinander nackt zu sein, hat für mich was sehr Schönes. Ob nun einfach an einem FKK-Strand nackt ins Wasser rennen zu können, oder in der eigenen Wohnung.
3: Max ist Mitte 20 und Student. Für ihn hat der Begriff Freikörperkultur vor allem eine emotionale Bedeutung. Bei der Abkürzung FKK ist ihm das F besonders wichtig. Er fühle sich einfach frei, wenn er nackt sein dürfe. Das geht allerdings nicht allen Menschen so.
4: Also ich kann mir das für mich überhaupt nicht vorstellen. Ich glaube, ich würde mich dabei total unwohl fühlen und überhaupt nicht so, wie es ja eigentlich sein soll, so frei und offen oder so, sondern irgendwie befremdlich, beschämend, komisch, einfach irgendwie unpassend.
3: Merle, 16 Jahre alt, ist Schülerin und hat bisher wenig Erfahrungen mit FKK. Damit erklärt sie sich auch ihr Befremden. Matthias denkt ähnlich. Er ist Student und meidet intuitiv FKK-Bereiche.
5: Leute, die das vielleicht als Kind schon kennen, nackt rumzulaufen, weil deren Eltern vielleicht FKKler sind, für die ist das gar nicht so ein Thema. Aber wenn man natürlich das genau andersrum kennenlernt wie ich, dann ist es natürlich auch ein bisschen merkwürdig.
3: In der Tat hat die persönliche Einstellung zur Freikörperkultur im Wesentlichen mit der Sozialisation und Erziehung zu tun. Wie Menschen ihre eigene Nacktheit erleben und wie sie damit umgehen, hängt vor allem mit dem Grad ihres persönlichen Schamgefühls zusammen. Je stärker dieses Gefühl ausgeprägt ist, desto unsicherer sind diese Personen, desto weniger sehen sie sich in der Lage, FKK auszuleben. Merle meint dazu:
4: Ich hatte einmal ein Problem damit, dass mich andere angucken, dann auch einfach, weil ich mich selber so nicht wohlfühle, würde ich mich ein Stück weit schämen. Und dann kommt auch dazu, dass es für mich auch unangenehm wäre, andere Leute nackt zu sehen, die ich nicht gut kenne.
3: Die Gründe für die eigene Scham sind so individuell wie die Menschen selbst, erklärt Manuela Kurt. Sie ist Heilpraktikerin für Psychotherapie mit einem Schwerpunkt auf Körperpsychologie.
6: Zum Teil gab es keine Nacktheit in der Familie. Andere Menschen sind aber sehr, sehr freizügig aufgewachsen. Die Eltern sind nackt herumgelaufen. Sie waren viel an FKK-Stränden und in Saunen unterwegs und können das im eigenen Leben doch nicht integrieren. Und da habe ich das Gefühl, dass falsche Körperbilder eine Rolle spielen.
3: Insbesondere die Medien würden Ideale vermitteln, wie Mann oder Frau auszusehen habe, was schön sei. Wer sich mit diesen Idealbildern vergleiche, fühle sich häufig minderwertig. Um dem Abhilfe zu schaffen, gilt es, bewusst zwischen medialen und realen Körperdarstellungen zu unterscheiden. Klientinnen und Klienten sollten den Blick für die Schönheit des eigenen Körpers schulen, rät Manuela Kurt. Achtsamkeit, das Konzentrieren auf das Hier und Jetzt, sei eine wichtige Grundlage dafür. Erst dann könne sich eine Dankbarkeit entwickeln.
6: Ich bin dankbar für meine Hülle, die ich habe, die mir mein Leben ermöglicht, die mir meinen Alltag ermöglicht, die es mir ermöglicht, zu laufen, zu gehen, zu stehen, zu arbeiten, ja. Frauen ermöglicht, eigene Kinder zu bekommen, eine Familie zu gründen, ja. Also das sind so die Basics.
3: Wer das erreicht hat, kann sich der nächsten Herausforderung stellen. Als eine Art Hausaufgabe gibt die Körperpsychotherapeutin beispielsweise auf, sich selbst im Spiegel zu betrachten, stets Ausschau zu halten nach den Dingen, die gefallen. Darüber hinaus könne es helfen, sich direkt mit Nacktheit zu konfrontieren, am FKK-Strand oder in der Sauna. Sich der eigenen Schönheit bewusst zu sein, kann stärkend wirken. Max hat dieses Potenzial bereits für sich entdeckt.
2: Für mich hat das etwas sehr Bekräftigendes, von anderen Menschen ohne Kleidung gesehen zu werden. Ich fühle mich sehr, sehr stark, wenn ich einfach nur ohne irgendwie einen Kleidungsstil einfach so äußerlich sein kann, wie ich bin.
3: Offenkundig gelingt es anderen nicht, sich trotz Makeln, die zumindest nicht dem medialen Schönheitsbild entsprechen, nackt frei zu fühlen. Das hängt mit dem Selbstwert zusammen, erläutert Manuela Kurt.
6: Die Menschen, die sich trauen, nackt zu sein, die sich so akzeptieren, wie sie sind, die auch mit Makeln gut leben können, die haben im Alltag in der Regel viel Bestätigung, vielleicht durch die Familie, durch den Partner, vielleicht auch im beruflichen Kontext, also aus verschiedenen Bereichen erhalten die Bestätigung und finden, sie sind gut so, wie sie sind.
3: Das wünscht Max möglichst vielen. Er träumt von einer Gesellschaft, in der Nacktheit etwas ganz Normales ist, in der sich Menschen nicht durch die Nacktheit anderer eingeschränkt fühlen.
2: Wenn wir das richtig anstellen und wenn wir da vorsichtig und respektvoll und tolerant mit umgehen, dann denke ich schon, dass wir auch, was Nacktheit angeht, eine größere Körperpositivität erreichen können. Und ich glaube, da hilft nur Kommunikation.
3: In diesem Sinne wäre hiermit also immerhin ein Anfang gemacht.
1: Ein Beitrag zur Freikörperkultur von Frauke Siebes. FKK bedeutet also einiges mehr, als nackt baden zu gehen. Und ich kann jetzt vielleicht meine Eltern ein bisschen mehr verstehen, für die zumindest im Ostseeurlaub FKK dazugehört.
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1: Und bei uns geht's jetzt um etwas, das in Leipzig eigentlich ziemlich stinknormal ist. Ein veganer Pizzaladen nämlich. Aber beim Pizza Lab im Leipziger Westen, da gibt's eine Besonderheit. Niemand macht damit Profit. Alles, was über die Selbsterhaltung hinausgeht, das wird direkt für verschiedenste Zwecke gespendet. Und wer dort arbeitet, der tut das auch nicht für Geld, sondern ganz freiwillig. Mephisto 97.6-Redakteurin Svea Toll, die war für uns mal bei einem Pizza Lab-Event unterwegs und hat sich unterhalten mit Volunteers und Gästen.
2: Abends ist die Georg-Schwarz-Straße im Leipziger Westen ein lebhafter Ort. Aus dem Pizzalab dringen Stimmen und ausgelassene Musik. In Reagenzgläsern und Flaschen im Schaufenster brodeln bunte Flüssigkeiten. In der offenen Küche schieben Volunteers, die teilweise gerade erst angelernt wurden, Pizzen in den Ofen. Freiwillige, die schon länger dabei sind, haben seit der Eröffnung ein Hin und Her erlebt. Ishvan war bei den Schließungspartys dabei, die ein Abschluss sein sollten, letztendlich aber ein Auftakt zur neuen Ära waren. Er erzählt, wie sich das Pizzalab halten konnte.
3: Am Anfang für ein Jahr war Pizzalab eine GmbH. Und als es aufgegeben wurde, wurden ein paar Mails herumgeschickt. Und es haben sich sehr viele Leute gefunden, die so begeistert von dem Pizzalab waren, dass sie es vorgeschlagen haben, als freiwillige, als volunteerbasierte Organisation, als Verein weiterzuführen. Und seitdem sind wir ständig auf der Suche nach neuen Volunteers und eigentlich finden sich auch immer Leute, die gerne mitmachen würden.
2: Am Leben gehalten wurde das Pizzalab also von denen, die es unbedingt weiter nutzen wollten. Und das, obwohl sie im Pizzalab keinen Cent verdienen. Entlohnt wird man mit einer Pizza und einem Getränk pro Schicht. Rio ist relativ neu als Freiwillige im Pizzalab. Beim Open Mic Event erzählt sie, was sie antreibt.
4: Ich glaube, es ist auch eine ultra coole Ressource oder Privileg, was sie haben, vielleicht, also wenn man jetzt wirklich eine Vision haben möchte, dass man auch Zeit spenden kann und nicht nur Geld und nicht nur Materielles, sondern auch Zeit, und dabei profitiert man ja noch selbst, wenn man Spaß hat. Also, ja.
2: Dass es keine Bezahlung dafür gibt, hat für sie sogar eine positive Auswirkung.
4: Ich glaube auch dadurch, dass man es ohne Bezahlung macht, entsteht auch eine ganz andere Arbeitsatmosphäre, eine ganz andere Stimmung, und man weiß halt, alle, die da sind, machen es irgendwie auch Spaß, oder weil sie denken, das ist für eine gute Sache. Es kreiert einen guten Raum.
2: Dieser freie Raum, der im Pizzalab entsteht, wird aktuell für Open Mic Events genutzt. MusikerInnen toben sich in allen Genres aus. Gegen Ladenschluss, als die Verstärker schon ausgeschaltet sind, verwandelt sich das Konzert in eine offene Jam Session. Ein gemütlicher, fast familiärer Selbstläufer. Niemand sitzt mehr am eigenen Tisch unter sich. Irgendwie sind alle zusammengeschmolzen, als wären sie gemeinsam hergekommen. Ich bin neugierig und frage die Gäste, warum sie da sind.
5: Ich habe jetzt durch Zufall mitbekommen, dass Pizza Lab wieder Open Stages macht. Da gibt es zum einen super leckere Pizza, vegan, und auch einen Haufen nette Leute. Und deswegen komme ich gerade wieder, so oft es geht, regelmäßig hierher.
2: So etwas höre ich öfter. Es geht um die Zusammenkunft, die Pizza, die entspannte Atmosphäre. Dass niemand daran verdient und Einnahmen gespendet werden, das wissen nur wenige.
5: Ich komme tatsächlich so ein bisschen aus Eigeninteresse her, als Musiker. Man guckt immer, wo man spielen kann, und ich habe immer gewusst, dass hier viele Ehrenamtliche sind, und wusste aber nie genau so richtig für was.
2: Wofür gespendet wird, das ist immer unterschiedlich. Häufig an Tierrechtsorganisationen, an nachhaltige Projekte, zuletzt aber auch an Betroffene vom Ukraine-Krieg. Der Spendenzweck ändert sich, ähnlich wie die Veranstaltungen, die stattfinden. Über die Jahre gab es von politischen Vorträgen über Sexgeschichten und offenem Vorlesen aus Tagebüchern alles, was man sich so vorstellen kann. Ich frage Ishvan nach der Philosophie hinter dem Laden. Er meint, die sei nicht festgelegt und ständig im Wandel, genau wie die Besetzung der Volunteers. Trotzdem bleibt ein grundlegendes Prinzip gleich. Auf der Website von Pizzalab blinkt der Schriftzug »Alternatives to Capitalism have to remain visible«. Ich frage, was Pizzenverkaufen mit Antikapitalismus zu tun hat.
3: Also jeder Laden, den man im Kapitalismus findet, der hat einen Zweck, und der ist, die Profite für die Eigentümer zu maximieren. Das heißt, alles, was der Laden über die Miete hinaus, über die Energiekosten hinaus, über die Gehälter hinaus generiert, muss an die Eigentümer fließen, und auf das wird es auch optimiert. Das heißt, die Läden sind nicht wirklich für die Menschen da.
2: In Vereinen wie dem Pizzalab hingegen werde so gewirtschaftet, dass nur Selbsterhaltungskosten wie Miete und Einkäufe gedeckt werden müssen.
3: Solange diese Ausgaben gedeckt sind, können wir eigentlich machen, was wir gut finden oder was von der Nachbarschaft benötigt wird.
2: Und darum scheint es den Volunteers und Gästen auch vorrangig zu gehen. Um den Ort selbst, um die Bedürfnisse der Menschen, die ihn besuchen und die Kreativität und Motivation derer, die ihn am Leben halten. Solange es Menschen gibt, die Lust haben, ihre Zeit zu spenden, wird das Pizza Lab weiter geöffnet sein oder Schließungspartys feiern, um wieder in eine neue Richtung aufzubrechen.
1: Svea Toll hat für uns einen Abend im Lindenauer Pizza Lab verbracht. Denn wer jetzt Lust auf eine vegane Pizza bekommen hat, der kann donnerstags immer ab 18 Uhr hingehen. Kleiner Tipp, die Öffnungszeiten, die auf der Website stehen, die sind nicht mehr ganz aktuell. Also Donnerstag ab 18 Uhr.
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1: Der Sender MTV sagt sicherlich einigen unter euch noch was, zumindest wenn ihr nicht ganz, ganz jung seid. 1981 startete der US-amerikanische Fernsehsender das Programm, mit dem er zu einem der wichtigsten popkulturellen Medien der nächsten 20 Jahre werden sollte und rief ganz nebenbei mal das Format Musikvideo auf den Plan. Neben den Musikvideos ist MTV heute vor allem aufgrund seiner Konzertreihe MTV Unplugged in Erinnerung geblieben. Besonders an den Auftritten, sie waren vollkommen akustisch, also ohne elektrische Instrumente. So hat MTV Unplugged ausgerechnet die Musikbewegung Grunge geprägt und einige der ikonischsten Live-Alben aller Zeit hervorgebracht. Aktuell ist das 30. Jubiläum der Aufnahme zum MTV Unplugged-Album der Grunge-Band Alice in Chains. Musikredakteur Oskar Vier ordnet ein. Und an dieser Stelle noch eine Inhaltswarnung. In den nächsten 8 Minuten wird es unter anderem um Drogenmissbrauch, Tod und Suizid gehen.
2: Vor 30 Jahren endete in den USA eine Ära des Alternative Rock. Das Subgenre Grunge aus Seattle fand seinen Höhepunkt Anfang der 90er mit den wichtigsten Albumveröffentlichungen der sogenannten Big Four: Nirvana, Soundgarden, Pearl Jam und Alice in Chains. Markiert hat diesen Zenit 1993 aber ein Live-Album. Nirvanas MTV Unplugged in New York ist bis heute eines der ikonischsten Live-Alben aller Zeiten und einer der letzten aufgezeichneten Live-Auftritte von Kurt Cobain.

Als Kurt Cobain 1994 starb, ging es auch mit dem Grunge bergab. Zu Grabe getragen hat die Musikbewegung 1996 dann ausgerechnet ein weiteres MTV Unplugged-Album. Am 10. April nahm die Band Alice in Chains in New York ihr eigenes MTV Unplugged auf. 3 Jahre nach ihrem letzten gemeinsamen Auftritt. Dass Grunge sich auf dem absteigenden Ast befand, lässt sich vielleicht auch an den damaligen Kritiken zu diesem Konzert ablesen. Die KritikerInnen sprechen von einem unreinen Gefühl, einer saumäßig schlechten Werbung für die Akustikgitarre und auf mehrere Weisen fehlende Elektrizität. Dabei macht genau das unreine Gefühl und die fehlende Elektrizität den Reiz von Alice in Chains MTV Unplugged aus. Es ist eben nicht ein Dokument des elektrisch verzerrten Grunge-Höhepunktes, sondern dessen tragischer Abgesang. Und so applaudiert das Publikum, als Gitarrist und Bandgründer Jerry Cantrell als erster die Bühne betritt. Wir befinden uns im Majestic Theater in Brooklyn. Um die Bühne herum brennen Kerzen. Und Cantrell stimmt die Akkorde zu Nutshell an, dem wohl essentiellsten Song von Alice in Chains. Unter Beifall betreten dann die anderen Bandmitglieder, einer nach dem anderen, die Bühne. Als letztes erscheint Sänger Lane Staley. Erst kurz vor seinem Einsatz, bestimmten Schrittes, aber erschreckend blass und dünn, mit einer schwarzen Sonnenbrille vor den Augen, von der er vergessen hat, dass er sie trägt. Dann beginnt er zu singen.

Alice in Chains MTV Unplugged-Auftritt beginnt düster. Nutshell ist ein niederschmetternder Song. In diesem Setting wirkt er aber fast schon beruhigend. Und das spiegelt den schlechten Zustand der Band wider. Zur Zeit der Aufnahme des MTV Unplugged-Sets kämpft Jerry Cantrell mit einer akuten Lebensmittelvergiftung, weshalb neben ihm auf der Bühne ein Mülleimer zu sehen ist. Aber vor allem hat Lane Staleys allgemein bekannte Heroinabhängigkeit mittlerweile sichtbare Spuren hinterlassen. Der Erzählung nach hat er die Bühne erst zu spät betreten, weil er sich vorher noch in einem Einzelraum isoliert eine Dosis Heroin injiziert hatte.

0: Die Stimmung heitert sich aber noch auf. Zwar verbleiben die Songs von Alice in Chains größtenteils in negativen Emotionen, doch die Band liebt es eindeutig live zu spielen, auch unter diesen Umständen. Und die intime Atmosphäre eines akustischen MTV Unplugged Sets, bei dem Band und Publikum bei Kerzenlicht auf Stühlen sitzen, bringt Blaine Staley und Co. noch einmal besonders dazu, sich zu öffnen. Staley interagiert viel mit dem Publikum. Er betont, wie lange die Band sich gefreut hat, die Show zu spielen, und bedankt sich. Am Ende ihres dritten Stücks jammen Alice in Chains spontan einen Song eines großen musikalischen Vorbilds. Metallica's Enter Sandman.
1: Okay, now we're gonna break to an LL Cool J video, so...

Eine besondere Herausforderung eines MTV Unplugged Sets ist, dass die Band ihre sonst elektronisch verzerrten Songs akustisch adaptieren muss. Alice in Chains machen es sich oft leicht. Immerhin haben sie schon einen großen Katalog bereits akustischer Songs, wie zum Beispiel Nutshell. Doch an einigen rockigeren Stücken führt natürlich kein Weg vorbei. Ihren größten Hit Wood adaptiert die Band zum Beispiel makellos. Geschrieben und hauptsächlich gesungen von Jerry Cantrell, handelt der Song von einem Freund der Band, der 1993 durch seine Drogensucht gestorben war. Jetzt singt ein ebenso gefährdeter Lane Staley den letzten Refrain live für die Ewigkeit. So.

0: Als finalen Song spielen Alice in Chains Over Now. Es ist der prophetische letzte Song ihres letzten gemeinsamen Albums. Über das Intro hört man Layne Staley laut lachen. Dabei geht es an dem Song eigentlich um das Ende der Band. Darin heißt es, wenn du mir jetzt in die Augen schaust, könntest du mir dann sagen, dass es vorbei ist? Die Frage bleibt zwar im Text unbeantwortet, doch Alice in Chains MTV Unplugged gibt uns die Antwort. Es zeigt eine Band, die immer noch um jeden Preis zusammenhält und Musik machen will. Und Layne Staley scheint glücklich darüber zu sein, auf der Bühne zu stehen. Da ist noch so viel Energie für die Zukunft. Trotzdem sollte es einer der letzten Auftritte der Band mit Staley sein, der immer betont hatte, sein Drogenkonsum würde sein Leben nicht bestimmen. Und vielleicht war das ja auf eine Weise noch so. Doch im Oktober 1996 starb Layne Staleys beste Freundin und ehemalige Verlobte an einer Überdosis. Kurz darauf schloss Staley sich in seiner Wohnung ein und isolierte sich für die letzten 6 Jahre seines Lebens von der Öffentlichkeit und der Musik. Und so endete 1996 die Grunge-Ära mit einem eindringlichen letzten Dokument seiner besten Band.
1: Thanks, that was really fun.
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3: Ein Beitrag von Oscar Fier zu Alice in Chains MTV Unplugged Album und seiner Bedeutung für den Grunge.
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3: Garagenvereine. Schon der Begriff, der klingt irgendwie nach altem Eisen. Diese Vereine, die sind größtenteils zu DDR-Zeiten entstanden und stehen oft auf dem Boden der Stadt. Die Stadt Leipzig hat an vielen Stellen schon neue Pläne für diese Grundstücke, zum Beispiel als Fläche für Kindergärten und Schulen. Der größte Garagenverein Leipzigs, die Garagengesellschaft Mokau Ost, die möchte das verhindern. Es gibt ein Konzept, das den Erhalt der Garagen langfristig sichern soll. Und das Besondere an diesem Konzept, es unterstützt die Energiewende. Von wegen altes Eisen also. Mephisto 97.6-Redakteurin Rahel Havemann, die hat sich mit den Plänen der GaragenbesitzerInnen aus Mokau beschäftigt.
4: Die Garagengesellschaft möchte auf den Dächern ihrer Garagen Solaranlagen installieren. Damit wollen sie etwa 1000 Haushalte in der Umgebung mit Strom versorgen. Außerdem soll das Projekt eine Vorreiterrolle in lokaler Energieversorgung einnehmen, so Norbert Bentsch. Er ist Vorsitzender der Garagengesellschaft Mokau Ost.
5: Wir sehen uns aber zunächst erstmal mit der Realisierung eines Pilotprojektes in der Pflicht, damit wir auch den Nachweis erbringen können, dass solche Projekte Sinn machen. Nicht nur in der Erzeugung des Solarstroms, sondern vor allen Dingen auch in der Schaffung von Ladeinfrastruktur für die Elektromobilität.
4: Das Projekt kritisiert, dass zu wenig für den Ausbau erneuerbarer Energien gemacht werde. Unter anderem fehle es an Konzepten und Bürgerinitiativen wie diese würden nicht ausreichend unterstützt. Deswegen möchte der Garagenverein Mokau Ost aktiv werden. Mit seinem Projekt orientiert er sich an den Klimazielen der Bundesregierung und der Stadt Leipzig. Der Garagenverein wünscht sich einen Schulterschluss mit der Stadt. Er fordert einen langfristigen Plan für das Grundstück. Nur so könne das Pilotprojekt umgesetzt werden, meint Norbert Bentsch.
5: Wir halten unser Projekt deswegen für besonders wichtig, weil er Lücken schließen kann, die sich im Moment gerade in der Stromerzeugung aufgetan haben und wo wir versuchen, mit Kohle oder Atomstrom diese Lücken zu schließen. Wenn die Lokalpolitik nicht erkennt, welchen Stellenwert unser Pilotprojekt haben kann, dann würden wir das sehr bedauern.
4: Ganz anders sieht das der Fraktionsvorsitzende der Grünen im Leipziger Stadtrat, Tobias Peter. Er sieht zukünftig keine Relevanz in Garagenkomplexen, denn der Bedarf an Parkplätzen sei aufgrund der Mobilitätswende nicht absehbar. Die Grünen stimmten als einzige Partei im Stadtrat gegen den Entwurf.
6: Also wir haben tatsächlich das Thema Solaranlagen, Ladesäulen bei der Garagengemeinschaft Mokau Ost tatsächlich kritisch betrachtet, haben auch damals dem Stadtratsbeschluss nicht zugestimmt. Einfach deswegen, weil damit am Ende ja auch ein Stück weit eine Fortbestandsgarantie dieses Garagenhofs besteht.
4: Die bereits versiegelten Flächen könne man in Zukunft effektiver nutzen. Etwa für Wohnungen, Schulen oder Kitas. So müsse man keine noch bestehenden Grünflächen bebauen, sagt Tobias Peter.
6: Es gibt ja auch jenseits von Garagen eine ganze Menge Flächen, wo wir dauerhaft wissen, dass sie genutzt werden. Also nur Liegenschaften der Verwaltung oder von Schulen oder von Kitas bis hin zur Leipziger Wohnungs- und Baugesellschaft, also Wohnungen.
4: Wichtig sei der Ausbau erneuerbarer Energien in jedem Fall. Auch Bürgerinitiativen müssten dabei unterstützt werden. Doch dem Garagenverein ginge es eben mit seinem Projekt an erster Stelle um den eigenen Erhalt, meint der Grünpolitiker. Abgesehen von der Grünen-Fraktion stimmte der Stadtrat dem Projekt jedoch schon vor einiger Zeit zu. Herr Kulig vom Liegenschaftsamt hat erklärt, dass eine Umsetzung des Projektes durchaus realistisch sei. Die Ausgangssituation ist aber schwierig. Das Grundstück nämlich gehört der Stadt, die darauf stehenden Garagen aber unterschiedlichen BesitzerInnen. Deswegen zieht sich die Umsetzung des Projektes weiter hin.
3: Das war Rahel Havemann über Kontroversen in der lokalen Energiegewinnung. Tja, und wie und wann eine Umsetzung dieses Projektes möglich ist, das steht noch nicht fest. Das hängt auch auf sächsischer Ebene noch ein bisschen.
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3: Mit Lotta Berendes-Petz, die Themen für Leipzig. Leipziger Umweltbibliothek wieder geöffnet, Sedimente sollen aus dem Elsterbecken entfernt werden und Leipziger Oper erhält Förderung vom Bund. Schönen guten Abend. Die Leipziger Umweltbibliothek ist seit dem Mittag wieder geöffnet. Das gab der Verein Ökolöwe bekannt, der die Bibliothek betreibt. Das Angebot kann dienstags bis donnerstags von 12 bis 17 Uhr genutzt werden. Dort stehen über 7000 Medien zum Thema Umwelt zur kostenlosen Ausleihe bereit. Allerdings müsse laut Verein die Bibliothek Ende des Jahres schließen. Grund dafür sei die fehlende Finanzierung. Der Geschäftsführer des Ökolöwen Nico Singer teilte schriftlich mit:
4: Gemeinnützige Arbeit braucht eine verlässliche Finanzierung. Wir können fehlende öffentliche Förderung nicht dauerhaft durch Spenden auffangen. Die Umweltbibliothek zeigt, was passiert, wenn Förderung über Jahre nicht ausreicht. Ein Angebot kann nicht mehr weiterentwickelt werden und muss am Ende schließen.
3: Bereits vor 6 Jahren seien die Fördergelder um die Hälfte gekürzt worden. Der Verein suche aktuell noch nach einem alternativen Standort, um das Angebot trotzdem erhalten zu können. Noch in diesem Monat wird die sächsische Landesteilsbärenverwaltung sogenannte Sedimente aus dem Elsterbecken in Leipzig entfernen. Wie die Behörde mitteilte, laufe dafür seit dem Morgen die Vorbereitungen. Zwischen der Zeppelinbrücke und dem Palmgarten sollen dabei rund 7500 Kubikmeter der teils schädlichen Ablagerung entfernt werden. Seit mit dem Hochwasser 2013 mehr Ablagerungen ins Elsterflutbecken gelangt sind, werden sie alle 2 bis 3 Jahre entfernt. Dadurch soll der Hochwasserschutz besser gewährleistet werden. Außerdem sollen die Bedingungen für Tiere und Pflanzen unter Wasser dadurch verbessert werden. Beim Transport der Sedimente wird auch der Radweg am Hochwasserschutzdeich der Neuen Luppe überquert. Die Behörden bitten RadfahrerInnen deshalb, an der Stelle vom Rad abzusteigen. Der Oper Leipzig geht ein Licht auf. Wie sie auf Anfrage mitteilte, wird derzeit für die Beleuchtungsanlage des Hauses für 1,2 Millionen Euro renoviert. Dafür wurde der Oper am Mittag eine Förderung vom Staatsministerium für Kultur und Medien bestätigt. Laut dem Leipziger Bundestagsabgeordneten Holger Mann von der SPD sei das notwendig, damit die Beleuchtung weniger Energie und Arbeitsaufwand benötige. Nach Angaben der Oper konnten die Arbeiten schon vor der Bestätigung der Förderung anlaufen. Die Renovierung soll im kommenden Jahr abgeschlossen werden. Leipzig-Star-Dirigent Herbert Blomstedt erhält den angesehenen Kulturpreis Premium Imperiale. Das gab die Stiftung Japan Art Association am Morgen bekannt. Laut der Stiftung erhält er den Preis unter anderem für die Tiefe und Ausgewogenheit seiner Interpretation. Das Premium Imperiale wird seit 1988 jährlich verliehen. Der Preis ist mit knapp 80.000 Euro dotiert. Blomstedt hat zwischen 1998 und 2005 das Orchester des Gewandhauses geleitet. Wer in Probstheider mit dem Auto oder dem Fahrrad unterwegs ist, kann ab Freitag wieder wie gewohnt über die Naunhofer Straße fahren. Denn wie die Stadtverwaltung mitteilte, ist die Straße dann wieder für den Verkehr freigegeben. Dort wurden in den letzten 2 Monaten 2 provisorische Kreisverkehre gebaut. Damit soll der Verkehr an der Stelle beruhigt werden. Dieser hatte sich in den vergangenen Monaten verstärkt. Grund dafür ist der Umbau der Prager Straße.
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3: Aktuell sind es 30 Grad bei Sonne und leicht bewölktem Himmel. In der Nacht zieht es zu und es kann in den frühen Morgenstunden zu leichtem Regen kommen. Morgen soll es dann überwiegend wolkig werden, mit vereinzelten Sonnenschein und Höchsttemperaturen bei bis zu 20 Grad. Das waren die Nachrichten. Redaktion Carlotta Stein, Mathis Dinkelacker und Delia Ansel-Kurikaner. Sprecherin Lotta Berendes-Petz. 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
5: Und dazu begrüßt euch heute Oscar 4 und ihr hört den Song Whole Lotta Talkin' von Lisa LeBlanc.

Whole Lotta Talkin' war das von Lisa LeBlanc und ihr seid bei Direkt, dem tagesaktuellen Magazin von Mephisto 97.6. Heute mit mir, Oskar Fier. Und was viele gerade umtreibt, das ist die abgelaufene Wahl in unserem Nachbarbundesland Sachsen-Anhalt. Dabei ist der quasi faschistische Sachsen-Anhalter Landesverband der AfD stärkste Kraft geworden. Erinnern tut das unter anderem an die Wahl 1932 im historischen Freistaat Anhalt, bei der die NSDAP erstmals als stärkste Kraft hervorging. Die Partei Die Linke hat auf der anderen Seite auf den Wahlzetteln gefühlt das erste Mal seit längerem wieder an Zuspruch verloren. Vielleicht ein Denkzettel für all diejenigen, die sich um jeden Preis in eine Koalition der sogenannten demokratischen Parteien retten wollten und sich damit zum Steigbügelhalter der meiner Analyse nach quasi rechtsextremen CDU und einem schon recht menschenfeindlichen Status quo gemacht hätten. So, und falls ihr von dieser ganzen harten Kost heute ein wenig Ablenkung braucht, gleichzeitig aber am gesellschaftspolitischen Tagesgeschehen dranbleiben wollt, dann seid ihr hier genau richtig, denn wir werden in dieser Sendung erstmal nicht mehr über diese denkwürdige Wahl reden. Stattdessen geht es unter anderem um die Skateboardmeisterschaften vom vergangenen Wochenende hier in Leipzig und das in circa 30 Minuten. Und schon nach dem nächsten Song sprechen wir über die Umweltbibliothek Leipzig und warum die nach ihrer Wiedereröffnung auch bald schon wieder endgültig zumachen könnte. Und besagter nächster Song kommt von der Wiener Band My Ugly Clementine. Ihr hört The Pretender.

0: Von ihrem 2026er Album Apply Autonomy war das The Pretender und die Band heißt My Ugly Clementine. Und falls ihr aktuell auf der Suche nach einer Lektüre für den Spätsommer seid und euch vielleicht auch für die Umwelt interessiert, dann habe ich jetzt gute Nachrichten für euch. Ab heute hat die Umweltbibliothek im Haus der Demokratie wieder geöffnet. Umweltbegeisterte können dort Bücher, Zeitschriften und Filme rund um Natur, Klima und Nachhaltigkeit ausleihen. So wirklich Freude kommt bei den BetreiberInnen der Bibliothek allerdings nicht auf. Im kommenden Jahr muss die Bibliothek nämlich wieder schließen, vielleicht sogar endgültig. Mein Kollege Mathis Dinkelaker war heute zur Eröffnung vor Ort und weiß, woran das liegt. Hallo Mathis.
1: Hallo Oskar.
0: Mathis, warum macht die Umweltbibliothek jetzt wieder auf, nur um dann doch bald wieder zuzumachen?
1: Naja, die Antwort ist ziemlich erwartbar. Es geht mal wieder ums Geld. Schon seit 2020 bekommt die Umweltbibliothek deutlich weniger Fördermittel von der Stadt. Das heißt, sie ist stärker auf Spenden und die Arbeit von Freiwilligen angewiesen. Abhängig davon, wie gut das geklappt hat, musste die Bibliothek eben öffnen und schließen. In den letzten 6 Monaten war die Bibliothek wegen fehlender Freiwilliger geschlossen. Jetzt gibt es wieder ehrenamtliche HelferInnen und die Bibliothek kann öffnen. In den letzten Jahren war das also ein ziemliches Hin und Her.
0: Trotzdem konnte sich die Bibliothek bisher über Wasser halten. Was ist denn diesmal anders?
1: Also das hat vor allem zu tun mit dem neuen Haushaltsentwurf der Stadt Leipzig. Dort hat sich die Stadt vorgenommen, im nächsten Jahr knapp 100 Millionen Euro einzusparen. Das heißt, in allen Bereichen wird weniger Geld ausgegeben, auch bei Umweltprojekten. Dort werden 600.000 Euro eingespart. Da muss die Stadt priorisieren, welche Projekte sie noch unterstützt. Die Umweltbibliothek gehört da nicht mehr dazu. Und so ganz ohne Geld reichen auch Spenden und Freiwillige nicht mehr aus. Deshalb muss die Umweltbibliothek im schlimmsten Fall ganz schließen.
0: Du sagst im schlimmsten Fall. Heißt das, es gibt vielleicht noch eine Möglichkeit, die Umweltbibliothek zu erhalten?
1: Als ich heute vor Ort war, wurde mir von einem Mitarbeiter erzählt, dass man zumindest versucht, einen Ort zu finden, an dem die ganzen Medien aus der Bibliothek unterkommen können. Das sind immerhin noch knapp 7.000 Stück. Die BetreiberInnen versuchen auch eine Lösung zu finden, den Betrieb der Bibliothek in irgendeiner Form zu erhalten. Zum Beispiel in neuen Räumen, die weniger Miete kosten. Ob das klappt, ist im Moment aber noch unklar.
0: Sollte das nicht klappen, was geht für die LeipzigerInnen dann verloren? Bücher ausleihen kann man ja schließlich auch an anderen Orten.
1: Das stimmt, Bibliotheken gibt es mehrere in Leipzig. Besonders ist bei der Umweltbibliothek aber, dass sie eben nicht von der Stadt oder einer Hochschule betrieben wird, sondern von einem freien Träger. Dadurch kann sie sich eben auf das Thema Umwelt spezialisieren und ist so in ihren Entscheidungen unabhängiger. Wenn wir in die Vergangenheit schauen, war das auch wichtig. Die Umweltbibliotheken sind nämlich als Teil der Bürgerrechtsbewegung in der DDR entstanden. Für die Opposition gegen die SED waren sie damals ein wichtiger Ort, um sich zu informieren und auszutauschen. Die Stadt Leipzig würde mit den Umweltbibliotheken also auch ein Stück Geschichte verlieren.
0: Sagt mein Kollege Mathis Dinkelaker über die Umweltbibliothek im Haus der Demokratie. Noch bis Ende des Jahres können BürgerInnen dort kostenlos Bücher ausleihen. Und was in Bibliotheken übrigens auch, was man dort auch ausleihen kann, sogar mit einem Recht auf eine Privatkopie, das sind CDs. Vielleicht findet ihr ja auch die, wo unser nächster Song drauf ist. Und der kommt von Dottie Anderson und heißt I Leave the Party.

0: Dorothy Anderson mit I Leave the Party habt ihr gehört, hier bei Direkt, dem tagesaktuellen Magazin von Mephisto 97.6. 100 Jahre Nationalbibliothek, 130 Jahre elektrische Straßenbahn in Leipzig und 170 Jahre Museumsfeldbahn am Lindenauer Hafen. Leipziger Industrielandschaft hat dieses Jahr ganz schön was zu feiern. Und genau das passiert schon seit gestern im Rahmen der Tage der Industriekultur. Wie sich die Leipziger Industrie entwickelt hat, darüber hat meine Kollegin Delia Anse-Kurikaner mit Matthias Wiesner gesprochen. Er ist Vorsitzender des Vereins Industriekultur Leipzig.
1: Wagen wir doch mal eine Zeitreise. Wie sah denn die Industrielandschaft in der Stadt zur Hochzeit der Industrialisierung aus?
2: Ja, Leipzig war ein Zentrum der Industrialisierung mit bestimmten Schwerpunkten, zum Teil auch Textilindustrie, das kennen wir ja heute immer noch von der Baumwollspinnerei, aber natürlich sehr stark im Buchgewerbe, Herstellung von Zeitschriften, von Büchern. Der Notendruck war sehr wichtig und das hat auch eine bestimmte spezielle Struktur in der Leipziger Industrielandschaft und auch bei den Arbeiterinnen und Arbeitern hervorgerufen. Die waren also relativ stark gebildet. Gerade im Druckerei, im Buchsektor brauchte man da schon eine relativ hohe Bildung, sodass Leipzig dann nochmal sehr stark eine spezielle Industrielandschaft kreiert hat im Vergleich zum Beispiel zum Ruhrgebiet, wo halt sehr viel Bergbau war. Ganz wichtig für uns, auch für den Verein für Industriekultur hier in Leipzig, ist Karl Heine, der in der zweiten Hälfte des 19. Jahrhunderts den Leipziger Westen entwickelt hat. Und Leipzig hatte damals ein kleines Manko. Es hatte keinen großen Fluss, wo man transportieren konnte. Und so haben die Leute wie Karl Heine, aber auch die Leute um Karl Heine herum, das relativ schnell erkannt, dass man die Industrie mit Logistik verknüpfen muss und haben dann sich für den Eisenbahnverkehr eingesetzt. Und der hat dann eben auch diese Kanäle bauen lassen. So Infrastruktur und Industrie sind da immer sehr gut Hand in Hand gegangen in Leipzig. Und das hat auch ein bisschen was Spezielles für Leipzig hergestellt.
1: Morgen werden im Rahmen eines Vortrags auch die Jubiläen auf der Schiene gefeiert. Eins davon ist der 130-jährige Geburtstag der elektrischen Straßenbahn in Leipzig. Welche Rolle hat diese denn für die Industrie in der Stadt gespielt?
2: Noch vor der Industrialisierung haben die Leute oft in ihrem eigenen Stadtviertel gewohnt und sind gar nicht groß herumgekommen, weil sie ja keine Kutsche hatten. Das konnten sich die einfachen Leute nicht leisten. Und die Straßenbahn am Anfang natürlich mit Pferden betrieben. Und da war auch gerade Lindenau ein Vorreiter. Dort war einer der ersten Straßenbahnhöfe noch mit Pferdebetrieb. Und dort begann dann auch die Elektrifizierung für die Stadt. Und das war halt ein ganz wichtiger Punkt, dass die Menschen dann auch, die in den Industriewerken arbeiten mussten, dann auch von zu Hause bis zu diesem Werk gekommen sind. Und da hat die Straßenbahn eben auch einen Aspekt in der Industrialisierung gespielt.
1: Seitdem ist schon eine lange Zeit vergangen. Was kennzeichnet denn heute die Industrielandschaft in Leipzig?
2: Ja, ein ganz wichtiges Thema auch für den Verein ist natürlich Transformation. Ich selbst habe die Transformation miterlebt vom Ende der DDR in die Vereinigungsphase, dann in die Bundesrepublik hinein. Da sind sehr viele Betriebe geschlossen worden, gestorben. Einige wenige haben überlebt. Mit denen arbeiten wir heute zum Teil noch zusammen. Und so ist einerseits natürlich ein weinendes Auge, dass die Industrien nicht mehr da sind. Aber andererseits haben wir auch die Chance, jetzt was Gesünderes, was Besseres aufzubauen. Und so ist zum Beispiel bei unseren Tagen der Industriekultur auch ein relativ neuer Industriezweig dabei aus der Kreativindustrie, Gaming-Industrie. Dort sind junge Start-ups zu Hause, die Games entwickeln. Und das ist ein Zweig von neuer Industrie hier in Sachsen, wo wir den Leuten auch zeigen wollen. Es ist sehr viel weggebrochen, aber es gibt auch Hoffnung, es gibt auch neue Industrie, auch in anderen Bereichen, in der BioCity, die stark expandiert. Und das sind Zweige von Industrie, die wir vielleicht am Anfang gar nicht so im Blick haben, aber die heute mit dazugekommen sind und diese Transformation auch sehr deutlich machen.
1: Bis Sonntag kann man sich bei verschiedenen Veranstaltungen noch mehr darüber informieren. Was ist denn Ihr persönliches Programm-Highlight der kommenden Tage?
2: Einer meiner Tipps wäre die E-Kutsche, die in dieser Woche zwei Führungen durch den Leipziger Westen, also durch den Industrieteil Leipzigs führt. Dort kann man da sich nochmal alles anschauen, was da im Vergangenen war und was da heute neu entstanden ist. Dann ganz spannend ist, glaube ich, auch die Führungen, die Karl-Heinz May im Braunkohlekraftwerk Lippendorf anbietet. Das sind ja sozusagen jetzt auch die letzten Jahre, bis die Braunkohle dann beendet wird 2030. Da kann man nochmal einen Blick werfen auf alte Industrien, beziehungsweise wie heute auch etwas moderner und umweltverträglicher Kohle zu Strom gemacht wird. Dann gibt es einen Zeitzeugenabend, wo Menschen aus verschiedenen Betrieben in Leipzig erzählen von ihrem Alltag in DDR-Zeiten oder auch in den 90er Jahren noch. Und man kann mit denen ins Gespräch kommen. Also da sind auch alle herzlich eingeladen am Freitag in der Garage auf der Karl-Heine-Straße.
0: Der Vorsitzende des Vereins Industriekultur Leipzig im Gespräch mit Mephisto 97.6-Redakteurin Delia Ansel-Korekana. Sie haben über die Tage der Leipziger Industriekultur und die Leipziger Industrielandschaft gesprochen. Das Gespräch haben wir am Nachmittag voraufgezeichnet. Und hier geht's jetzt weiter mit Musik. Ihr hört Bridget Calls Me Baby von Bridget Calls Me Baby.

0: Magic Metal Montana war das von Charlie XCX von ihrem neuen Album Music Fashion Film. Es ist ein Song über ihren Produzenten und besten Freund A.G. Cook. Die beiden arbeiten schon seit circa 10 Jahren zusammen.
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2: Mit Delia Anselkurikaner. Die Leipziger Umweltbibliothek ist seit dem Mittag wieder geöffnet. Das gab der Verein Ökolöwe bekannt, der die Bibliothek betreibt. Das Angebot kann dienstags bis donnerstags von 12 bis 17 Uhr genutzt werden. Jedoch nur bis Ende des Jahres. Dann könnte die Bibliothek wegen fehlender Finanzierung schließen müssen. Die Sächsische Landestalsperrenverwaltung will sogenannte Sedimente aus dem Elsterbecken in Leipzig entfernen. Wie die Behörde mitteilte, laufen dafür seit dem Morgen die Vorbereitungen. Insgesamt sollen rund 7500 Kubikmeter der teilweise schädlichen Ablagerungen entfernt werden. Die Beleuchtungsanlage der Oper Leipzig wird renoviert. Das teilte die Oper auf Anfrage mit. Dafür erhält sie 1,2 Millionen Euro vom Bund. Die neue Beleuchtung würde weniger Energie und Arbeitsaufwand benötigen. Leipzig-Star-Dirigent Herbert Blomstedt erhält den Kulturpreis Premium Imperiale. Das gab die Stiftung Japan Art Association am Morgen bekannt. Der Preis ist mit 80.000 Euro dotiert. Die Naunhofer Straße ist ab Freitag wieder für den Verkehr freigegeben. Das teilte die Stadtverwaltung mit. Dort wurden in den letzten 2 Monaten 2 provisorische Kreisverkehre gebaut. Das Wetter. Aktuell sind es 30 Grad bei Sonne und leicht bewölktem Himmel. In der Nacht zieht es zu und es kann in den frühen Morgenstunden zu leichtem Regen kommen. Morgen soll es dann überwiegend wolkig werden, mit vereinzeltem Sonnenschein und Höchsttemperaturen bis zu 20 Grad. Es ist 18.31 Uhr, das waren die Schlagzeilen.
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0: Immer noch mit Oscar 4 am Mikrofon und außerdem It's Dead von Girl and Girl.

Girl and Girl waren das mit It's Dead, gehört bei Direkt, dem Nachrichtenmagazin von Mephisto 97.6. Rund 4000 UnterzeichnerInnen konnte die Petition Hochschulen am Limit in den letzten Wochen verbuchen. Am Vormittag überreichte das Bündnis um Verdi und die Konferenz Sächsischer Studierendenschaften, kurz KSS, die Petition an den Landtag. Das geht aus der KSS-Pressemitteilung hervor. Konkret geht es um mehr Geld für Bildung und Forschung. Denn das ist mehr als knapp an vielen sächsischen Hochschulstandorten. Der Freistaat Sachsen stellte 2025 weniger Geld für die Hochschulen zur Verfügung und das führte zu einem Finanzloch von 16 Millionen Euro im Haushaltsplan der Uni Leipzig. Deshalb musste sie wie viele Hochschulen seit Sommer 2025 den Gürtel enger schnallen. Laut KSS und Verdi dürfte sich die finanzielle Notlage mit den aktuellen Sparplänen des Sächsischen Landtags weiter zuspitzen. Daher fordert das Bündnis in ihrer Petition, dass Hochschulen langfristig finanziert werden und gute Arbeitsbedingungen bieten. Aktuell beklagen viele Hochschulen in Sachsen, dass das Gegenteil der Fall ist. KSS-Sprecherin Bethanie Knobloch erklärt, dass bereits befristete Verträge nicht verlängert und Tutorien wegfallen würden. Zudem sieht Knobloch Beschäftigte als auch Studierende gleichermaßen betroffen. Die Arbeitsbelastung von Lehrkräften steige, umso mehr Stellen gestrichen würden. Zudem könne die Zahl der Lehrveranstaltungen sinken. So werde Stück für Stück die Qualität der Hochschullehre angekratzt. Das hätte Folgen für alle Studierenden. Bethanie Knobloch

Bundestag hatte eine Anfrage von Frag den Staat nach einer entsprechenden Liste erfolgreicher Petitionen abgeschmettert. Aber es ist anzunehmen, dass Petitionen generell nur in den seltensten Fällen eine Policy-Entscheidung im Sinne der Petition zur Folge haben. Und damit wird es mal wieder Zeit für etwas Musik. Ihr hört Soft Loved mit Wednesdays.

0: Wednesdays mit Soft Love gehört bei Mephisto 97.6. Sprünge, komplizierte Pirouetten und perfekte Technik, was sich vielleicht erstmal nach Ballett anhört, stand am Wochenende auf dem Programm der Deutschen Skate-Meisterschaft hier in Leipzig. Die hat dieses Jahr unter anderem auf dem Skateplatz am Heizhaus in Grünau stattgefunden. ProfiskaterInnen aus ganz Deutschland konnten dort in den Disziplinen Street und Park gegeneinander antreten. Was die Menschen in Grünau davon halten, dass ein deutschlandweiter Wettbewerb bei ihnen um die Ecke stattfindet, darüber hat unsere Reporterin Lotta Berendes-Petz mit ihnen gesprochen.
1: Sonntagnachmittag in Leipzig-Grünau. Auf dem Skatepark am Heizhaus ist die Stimmung gut. Es sind viele Familien mit Kindern vor Ort, die Sonne scheint und es läuft laute Musik. Die meisten Kinder haben Inlineskater, Roller und natürlich Skateboards dabei. Doch heute ist kein normaler Sonntag auf dem Skatepark. Schon von Weitem kann man Jubelrufe und Applaus hören. Denn auf der Betonfläche haben sich rund 200 Menschen versammelt. Es ist der zweite Tag der Deutschen Skatemeisterschaft. Am Samstag hat die Qualifikation der Männer und Frauen stattgefunden. Wer da weitergekommen ist, darf heute im Finale mitskaten. Gerade findet das Finale der Männer statt. Die Skater

0: treten in einem je 60-sekündigen Lauf gegeneinander an und müssen dabei so viele Tricks wie möglich zeigen. Am Rand der Skatebahn gibt es Pommesbuden und Kaffee. Hier steht auch ein Besucher mit seinem Sohn. Auch sie haben ein Skateboard dabei. Gerade haben sie sich ein Eis geholt. Warum bist du denn heute zum Heizhaus gekommen?
1: Ich fahre selber Skateboard seit vielen Jahren und wollte mir das selber anschauen und meinen Sohn zeigen. Der Park hier ist wirklich qualitativ das Beste, was ich selbst bisher gefahren bin. Und daher freut es mich, dass hier auch die deutsche Meisterschaft stattfindet.
0: Und hast du auch einen Favoriten?
1: Ehrlicherweise nicht, nein, ich gucke nur so halb zu, weil ich mit meinem Kind hier bin.
0: Das scheint auch vielen anderen Menschen so zu gehen. Am wichtigsten scheint nicht der Wettbewerb zu sein, sondern einen schönen Nachmittag mit anderen Skate-Begeisterten zu verbringen. Vor rund 5 Jahren wurde der Park in Leipzig-Grünau eröffnet. Gefördert wurde das Projekt durch die Stadt. Besonders Jugendliche und Kinder verbringen hier viel Zeit. Zum Beispiel ein Kumpel des Besuchers kommt mit seinen Söhnen fast jedes Wochenende zum Skatepark nach Grünau. Er steht im Schatten und schaut seinen Kindern beim Rollerfahren zu. Wie findest du, dass in Leipzig immer mehr von solchen Parks entstehen?
2: Finde ich total gut, finde ich total richtig. Ist mal was ganz anderes, als nur Geld in den Fußball und in den Handball und die großen Ballsportarten zu stecken. Ich glaube, da hat Leipzig durchaus eine Zukunft.
0: Doch nicht nur junge Menschen hat die Meisterschaft angezogen. Immer wieder machen SeniorInnen auf ihrem Nachmittagsspaziergang Halt und schauen sich neugierig um. Ein älterer Herr hat sich mit seiner Frau ein Kaffee geholt und schaut den Skatern begeistert zu. Doch ist ja auch an anderen Sonntagen so viel los oder nur zur deutschen Meisterschaft?
3: Da sind nur, wenn wir so vorbeigehen, sind immer Kinder da und auch Erwachsene. Da muss man schon sagen, dass es nützt sich. Und der Andrang ist ja groß. Die Neugierde und das Können ist vor allem gefragt. Ja.
0: Nebenher laufen die Wettbewerbe weiter. Erst am Abend werden die endgültigen SiegerInnen gekürt. Doch bis dahin heißt es für die BesucherInnen, jubeln, die Gemeinschaft genießen und natürlich skaten, was das Zeug hält.
4: Das sagt meine Kollegin Lotta Berendes-Petz über die deutsche Skate-Meisterschaft in Leipzig. Und unser nächster Song kommt von Paula Hartmann und heißt 2.0.

0: Zwei Punkte war das von Paula Hartmann und wir haben jetzt sogar 3 Punkte auf unserem Programm, nämlich bei unseren Veranstaltungstipps.
1: Sagen Sie mal, Meister, irgendwo wird doch hier in der Stadt was los sein.
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0: Und die Veranstaltungstipps, die habe nicht ich dabei, sondern meine Kollegin Carlotta Stein. Hi Carlotta.
3: Hallo.
0: Hallo, dann leg mal los. Du hast 3 Tipps. Was ist der erste Tipp?
3: Genau, als erstes habe ich dabei den offenen Collageabend. Der läuft schon seit 18 Uhr. Man kann aber noch bis 21 Uhr dazu stoßen.
0: Offener Collageabend, was heißt das? Alle arbeiten einfach zusammen an einer Collage oder wie kann man sich das vorstellen?
3: Genau, also man trifft sich da einfach, man schnippelt ein bisschen, man klebt ein bisschen. Es ist ganz offen.
0: Das klingt mega cool. Wo ist das denn und wann?
3: Das ist im Atelier Naund in der 2 Naundorfer Straße 10 und von 18 bis 21 Uhr kann man da vorbeikommen und das Gute ist, man muss keine Materialien mitbringen, es gibt alles vor Ort.
0: Muss man Eintritt bezahlen, ist die Frage?
3: Nein, es ist auch kostenlos, aber sie freuen sich über Spenden.
0: Okay, also per Definition alles offen, kostenlos, es gibt die Materialien zur Verfügung, klingt mega cool und 2 Naundorfer Straße, das ist glaube ich in Reutnitz, wenn ich mich nicht irre.
3: Ja, ich glaube, da liegst du richtig.
0: Okay, super. Dann sag mal, was ist der zweite Tipp, den du mit hast?
3: Da habe ich einen Filmabend mit Nachgespräch mitgebracht und zwar Go Clara Go wird gezeigt.
0: Go Clara Go habe ich noch nicht von gehört. Hast du ein bisschen Informationen, worum geht es in dem Film?
3: Also es geht um, es ist ein Dokumentarfilm erstmal über ein KünstlerInnen-Kollektiv in der DDR und wie die so ein bisschen da die DDR ein bisschen aufgemischt haben.
0: Wie die DDR unsicher machen.
3: Ja, so, also ungefähr.
0: Ja, klingt sehr spannend.
3: Genau, und im Anschluss gibt es noch ein Gespräch mit der Regisseurin Silvi Kirsten.
0: Silvi Kirsten. Wo kann man denn den Film mit dem Nachgespräch sich angucken und wann?
3: In der Cinemathek auf der Karl-Liebknecht-Straße 46. Um 19.30 Uhr geht's los und Tickets gibt es für 8 Euro, ermäßigt für 7 Euro.
0: Und sag nochmal, wie der Film heißt.
3: Der heißt Go Clara Go.
0: Go Clara Go in der Cinemathek heute Abend. Und dein dritter Tipp, den du dabei hast?
3: Das ist ein Live-Musikabend und das klingt wahrscheinlich ungefähr so. Damn it, I've been losing track of days, weeks, months and years.
0: Fixated on my precious blood, sweat and tears. Warum klingt er nur wahrscheinlich so?
3: Er klingt ganz bestimmt so, aber das weiß man ja bei Live-Musik immer nicht so ganz, was da auf einen zukommt.
0: Ich nehme an, das war jetzt die Studioaufnahme der Band oder so, die dort auftritt. Wie heißen die?
3: Genau, das ist ein australischer Singer-Songwriter, nämlich Blake Caterus, den wir da heute Abend hören.
0: Und gibt es noch eine Vorband, OE?
3: Nee, es ist nur er. Also man muss sie mögen, wenn man vorbeischauen
0: möchte.
3: Man
0: muss sie mögen. Wann geht's denn los und wo kann man sich denn anschauen?
3: Von 21 bis 23 Uhr wird er da spielen und zwar im Jolie's Live, in der Jolie's Live Musikbar am Neumarkt 9 ist das. Und wichtige Info, es ist draußen, also vielleicht noch eine Jacke einpacken.
0: Ja, wird kühler heute Abend. Es war ja extrem warm heute tagsüber, also ich habe mich tot geschwitzt. Anyway, wir schweifen ab zum Wetter. Ich danke dir für die tollen Tipps.
3: Sehr gerne.
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0: Und bevor wir diese Ausgabe von direkt auf die Ziellinie bringen, gibt's noch ein wenig Musik auf die Ohren und die kommt von Rosemarie Joaquin und der Song heißt Flirt with Women.
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Rebecca Black war das mit Michael und damit ist diese Sendung direkt jetzt auch schon fast zu Ende. Vorher möchte ich mich aber noch schnell bedanken. Redaktionell verantwortlich für diese Sendung waren Delia Ansel-Kurekana und Lotta Berendez-Petz. Vielen Dank für eure Arbeit. Die Musik kam von Caroline Weisheit. Ein lieben Gruß geht raus an dich. Und betreut hat mich heute in der Technik Marcel Winkler, liebe Grüße auch in das Technikbüro. Und das war es dann jetzt auch von mir. Einmal kurz muss ich aber noch unseren letzten Track der Sendung ankündigen. Und der kommt vom Wiener Popstar Bibica von seinem neuen Album Rock'n'Roll Star und heißt Unterwegs. Und damit verabschiede ich mich. Mein Name ist Oskar Vier. Passt auf euch auf und bis bald.

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1: Delia Anselkurekana, die Themen für Leipzig. Leipziger Umweltbibliothek wieder geöffnet, Sedimente sollen aus dem Elsterbecken entfernt werden und Leipziger Oper erhält Förderung vom Bund. Schönen guten Abend. Die Leipziger Umweltbibliothek ist seit dem Mittag wieder geöffnet. Das gab der Verein Ökolöwe bekannt, der die Bibliothek betreibt. Das Angebot kann dienstags bis donnerstags von 12 bis 17 Uhr genutzt werden. Dort stehen über 7000 Medien zum Thema Umwelt zur kostenlosen Ausleihe bereit. Allerdings muss die Bibliothek laut Verein voraussichtlich Ende des Jahres schließen. Grund dafür sei die fehlende Finanzierung. Der Geschäftsführer des Ökolöwen, Nico Singer, teilte schriftlich mit:
2: Gemeinnützige Arbeit braucht eine verlässliche Finanzierung. Wir können fehlende öffentliche Förderung nicht dauerhaft durch Spenden auffangen. Die Umweltbibliothek zeigt, was passiert, wenn Förderung über Jahre nicht ausreicht. Ein Angebot kann nicht mehr weiterentwickelt werden und muss am Ende schließen.
1: Bereits vor 6 Jahren seien die Fördergelder um die Hälfte gekürzt worden. Der Verein suche aktuell nach einem alternativen Standort, um das Angebot trotzdem erhalten zu können. Noch in diesem Monat will die Sächsische Landestalsperrenverwaltung sogenannte Sedimente aus dem Elsterbecken in Leipzig entfernen. Wie die Behörde mitteilte, laufen dafür seit dem Morgen die Vorbereitungen. Zwischen der Zeppelinbrücke und dem Palmengarten sollen dabei rund 7500 Kubikmeter der teils schädlichen Ablagerungen entfernt werden. Seit mit dem Hochwasser 2013 mehr Ablagerungen ins Elsterflutbecken gelangt sind, werden sie alle 2 bis 3 Jahre entfernt. Dadurch soll der Hochwasserschutz besser gewährleistet werden. Außerdem wolle man damit auch die Bedingungen für Tiere und Pflanzen unter Wasser verbessern. Beim Transport der Sedimente wird auch der Radweg am Hochwasserschutzdeich der Neuen Luppe überquert. Die Behörde bittet RadfahrerInnen deshalb, an der Stelle vom Rad abzusteigen. Der Oper Leipzig geht ein Licht auf. Wie sie auf Anfrage mitteilte, wird derzeit die Beleuchtungsanlage des Hauses für 1,2 Millionen Euro renoviert. Dafür wurde der Oper am Mittag eine Förderung vom Staatsministerium für Kultur und Medien bestätigt. Laut der Oper sei das notwendig, da die Beleuchtung so weniger Arbeitsaufwand benötige. Nach Angaben der Oper konnten die Arbeiten schon vor der Bestätigung der Förderung anlaufen. Die Renovierung soll im kommenden Jahr abgeschlossen werden. Leipzigs Star-Dirigent Herbert Blomstedt erhält den Kulturpreis Premium Imperiale. Das gab die Stiftung Japan Art Association am Morgen bekannt. Laut der Stiftung erhält er den Preis unter anderem für die Tiefe und Ausgewogenheit seiner Interpretationen. Der Premium Imperiale Preis wird seit 1988 jährlich verliehen. Er ist mit knapp 80.000 Euro dotiert. Blomstedt hat zwischen 1998 und 2005 das Orchester des Gewandhauses geleitet. Wer in Probstheider mit dem Auto oder dem Fahrrad unterwegs ist, kann ab Freitag wieder wie gewohnt über die Naunhofer Straße fahren. Denn wie die Stadtverwaltung mitteilte, ist die Straße dann wieder für den Verkehr freigegeben. Dort wurden in den letzten 2 Monaten 2 provisorische Kreisverkehre gebaut. Damit soll der Verkehr an der Stelle beruhigt werden. Dieser hatte sich in den vergangenen Monaten verstärkt. Grund dafür ist der Umbau der Prager Straße.
0: Wetter.
1: Aktuell sind es 27 Grad bei Sonne und leicht bewölktem Himmel. In der Nacht zieht es zu und es kann in den frühen Morgenstunden zu leichtem Regen kommen. Morgen soll es dann überwiegend wolkig werden mit vereinzeltem Sonnenschein und Höchsttemperaturen bis zu 20 Grad. Das waren die Nachrichten. Redaktion Carlotta Stein, Mathis Dinkelacker und Delia Anselkurekana, Sprecherin Delia Anselkurekana. 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

0: Es ist eine der bekanntesten Filmszenen des letzten Jahrhunderts. Johnny hebt Baby über seinen Kopf, die Menge tobt. Sie eine leichte Feder, er der starke Erfüller ihrer Wünsche. Die Frauen kreischen. Glänzende Lackschuhe, schwarzes Hemd, das bis zu den Brusthaaren aufgeknöpft ist und muskulöse, braungebrannte Arme. Johnny ist in den 80ern der Inbegriff von sexy. Er entspricht genau der zugeschriebenen männlichen Rolle im Tanz. Der Tänzer soll stark sein. Er soll die Tänzerin bei ihren grazilen Bewegungen und Sprüngen unterstützen. Der Tänzer soll keine Schwäche zeigen. Der Tänzer soll Herr der Lage sein. Aber warum ist das Klischeebild des starken Beschützers im Tanz eine so festgesetzte? Weshalb werden wir unsicher, wenn Männer und männlich gelesene Personen in Strumpfhosen auf einer Bühne stehen und elegant tanzen? Bevor wir uns dieser Frage widmen, soll an dieser Stelle aber zunächst geklärt werden, wer wir sind. Wir, das sind Muriel Zutt und Minou Becker. Wir sind Flinterpersonen, was für uns heißt, dass wir uns nicht als Cis-Männer identifizieren. Wir sind keine TänzerInnen und wir haben auch nicht erfahren, im Tanzen mit Stereotypen bezogen auf Männlichkeit konfrontiert zu sein. In unserem Beitrag soll es nun aber um Männlichkeit und kritische Männlichkeit im Tanz gehen. An dieser Stelle sollte aber nochmal gesagt werden, wir wollen uns in diesem Beitrag nicht an einer normativen Männlichkeitsdefinition bedienen. Wir nutzen diesen Begriff dennoch, um uns die Frage zu stellen, was bedeutet Männlichkeit im Tanz? Ist das Bild des Tänzers überholt? Und wie kann man dieses Bild neu denken? Wir wollen auf die mediale Darstellung von Männlichkeit und Gender im Tanz blicken. Es soll der Raum geöffnet werden für Menschen, die sich persönlich oder auch wissenschaftlich mit der Thematik auseinandergesetzt haben. Aber zurück zu Johnny und Baby. Oder sollte ich eher sagen Danny und Sandy aus Grease? Oder doch eher der Draufgänger Tyler und die Ballerina Nora aus Step Up 1? Oder eben Step Up 2, 3, 4 und 5? Die Namen ändern sich, die Charaktere nicht wirklich. Es bleibt das alte Bild. Starker, wilder Mann erobert Herz von schüchterner, schöner Tänzerin und am Ende wirbelt er sie auf irgendeiner Bühne durch die Luft. Es ist genau dieses Klischeebild des standhaften Tänzers, welches durch die Medien verbreitet wird. Filme wie Billy Elliot zeigen aber, es geht auch anders. Der englische Klassiker malt das Bild des Billy Elliots, der aus der kalten, männlich geprägten Welt der englischen Arbeiterschicht ausbrechen will. Billy will tanzen, darf aber nicht, da Tanzen Männer schwach und schwul macht, so sein Vater. Der Film Billy Elliot hinterfragt als erstes die Rolle des Mannes im Tanz. Ein aktuelles Beispiel, der georgische Film Als wir tanzten.
1: Der georgische Tanz basiert auf Männlichkeit. Im georgischen Tanz ist kein Platz für Schwäche.
0: Zwei junge Männer verlieben sich. Beide sind Teil einer georgischen Nationaltanzgruppe. Homosexualität im georgischen Tanz, ein No-Go. Der traditionelle Tanz ist geprägt von Durchhaltevermögen. Keine Schwäche zeigen, sondern abliefern. Die Gefühle der beiden jungen Männer sind nicht georgisch strikt, sondern zärtlich und wahrhaftig. Die Emotionen werden zu Bewegungen, Tanz. Der Film spielt mit dem Gegensatz zwischen dem traditionell männlichen georgischen Tänzer und zärtlichen, intensiven Tanz der beiden jungen Männer. Doch das intime Liebesdrama stößt auf Ablehnung in Georgien. Als erster offener, queerer Film in Georgien war damit leider zu rechnen. Rechtsextreme Proteste und Boykotte vor den Kinos, schlimmste Anfeindungen und 27 Festnahmen bei der Premiere, damit war dann aber doch nicht zu rechnen. Geheime Dreharbeiten mit Bodyguards und Morddrohungen an die beiden Tänzer zeigen, Georgien ist noch nicht bereit für diesen Film. Der Vorwurf? Das stolze georgische Männerbild wird in den Dreck gezogen. Dabei passiert genau das nicht. Der georgische Tanz wird in all seiner Schönheit gefeiert. Mit dem Bild des Mannes wird gespielt. Es wird vielfältiger und vielschichtiger gezeigt. Den Tänzer in all seiner Eleganz und Feinfühligkeit tanzen zu sehen, ist unglaublich berührend und interessant. In jedem Falle interessanter, als dem altbekannten, schwächenlosen Tänzer zuzuschauen. Mit der Bedeutung von Männlichkeit im Tanz beschäftigt sich aber nicht nur der Film. Auch die Wissenschaft forscht zu diesem gesellschaftlichen Thema. Muriel hat sich mit der Tanz- und Theaterwissenschaftlerin Dr. Janine Schulze-Fellmann unterhalten.
2: Männer. Männer sind stark. Sowieso und überall, aber vor allem auf den großen Bühnen der Ballettwelt. Männlichkeitskonzepte auf der Bühne nicht hinterfragen, Kleidung auf der Bühne mit Leichtigkeit den Geschlechtern und natürlich nur zwei zuordnen. Da fühlen wir uns wohl, da macht Kultur Spaß. Oder gibt es da vielleicht doch noch mehr als binäre Zweigeschlechtlichkeit in der Tanzwelt? Ich habe mich mit Dr. Janine Schulze-Fellmann unterhalten, um genau das mit ihr zu besprechen. Sie ist Tanz- und Theaterwissenschaftlerin an der Uni Leipzig und hat 1998 ihre Dissertation zu dem Thema Tanz und Gender geschrieben. Sie beschäftigt sich mit Tanzgeschichte, mit Fragen zu Körperinszenierung auf der Bühne und Auseinandersetzungen mit zeitgenössischen Stücken. Wie wird Geschlecht inszeniert? Wie wird Fluidität im Tanz erreicht und wie können wir aus binärem Denken ausbrechen? Unser Gespräch hat sich fast wie eine private Vorlesung angefühlt. Ich habe mich am Anfang gefragt, wie das Bild von Männlichkeit heute im Ballett aussieht. Um das zu verstehen, hat mir Dr. Janine Schulze-Fellmann einen kleinen Überblick in die Tanzgeschichte gegeben, den ich kurz umreißen möchte. Im 16. und 17. Jahrhundert entwickelte sich das höfische Ballett vor allem in Frankreich. Damals waren nur Männer auf der Bühne, Männer des Adels. Sie tanzten zwar auch Frauenrollen, aber Ballett war damals eine erstmals von hegemonialer Männlichkeit geprägte Tanzkunst. Im 19. Jahrhundert, der Zeit des romantischen Balletts, gab es dann einen großen Bruch. Die Kunst wird als weiblich markiert und das lag vor allem am gesellschaftspolitischen Kontext. Es war eine Zeit, wo der bürgerliche Mann und die bürgerliche Frau als große Ideale festgesetzt werden, wo ein sehr binäres, sehr starres Bild mit starken Ausdifferenzierungen der geschlechtlichen Räume entsteht. Auf den Bühnen spielt die Objektivierung des Körpers der Frauen die größte Rolle. Es ist also kein Bereich des heterosexuellen Mannes. Tänzerinnen werden als sexualisierte Objekte auf der Bühne betrachtet, Männer eher als unliebsame Objekte, dafür aber als zahlende Kundschaft. Ballett erfährt so eine Feminisierung. Zunehmend sind nur noch Frauen auf der Bühne. Diese Feminisierung führte dazu, dass der Mann als Tänzer zukünftig eine Daseinsberechtigung braucht. Der Mann als Tänzer muss als starke Rolle inszeniert werden, als Athlet, der sich deutlich von der Frauenrolle im Ballett abhebt. Der Rolle des Mannes im Ballett werden sowohl in den Bewegungsformen als auch in Kleidung restriktive Stereotype aufgesetzt. Und werfen wir einen Blick auf Männlichkeit im Ballett heute, ist das auch noch spürbar.
3: Wenn Männer zusammen tanzen, was so an Berührungsstrategien da vorherrscht, dann hat man ganz häufig eher so diesen Battle, diesen Kampf, diesen Gegeneinander, sich gegenseitig in Konkurrenz, im Wettbewerb befinden. Und sehr selten tatsächlich sowas wie eben tatsächlich so Berührung, sich unterstützen, sich stützen, also wirklich in so einem Care-Gedanken auch der Hilfeleistung, des Miteinanders, des tatsächlich des Zusammenhaltes auch. Und das ist immer noch etwas, was dann sehr auffällt, wenn es passiert. Auch zum Beispiel in Neuinterpretationen, also ich von einem Schwansee oder so, ist das jetzt der schwule Schwansee. Ja, es wird sofort auch dann wieder auf eine Sexualität übertragen und damit eben auch gleich auch natürlich schon wieder klar markiert, die hegemoniale Männlichkeit, dazu gehört kein körperlicher Kontakt unter Männern. So, also das da bröckelt dann sozusagen das aufgebaute Männlichkeitskonstrukt und Bild dieses Athleten und wird also sofort dann auch als Männlichkeit, na, als Normmännlichkeit hinterfragt.
2: Es herrscht also immer noch eine von Normen geprägte Zweigeschlechtlichkeit vor. Unterschiedliche Formen von Männlichkeit, geschweige denn nicht-binären Formen von Tanz, finden meist keinen Platz.
3: Es ist eben nach wie vor immer wieder erschreckend auch, gerade im Ballettkontext, wenn man sich so Werbung von Ballettschulen zum Beispiel anguckt des 21. Jahrhunderts. Es ist so eins der Beispiele, dann sind da natürlich irgendwelche kleinen Mädchen im rosa Tütü abgebildet, die auf die Bühne streben, was natürlich auch wahrscheinlich nicht gerade dazu führt, dass irgendwelche Jungen oder ich will es jetzt auch gar nicht, ich mache jetzt schon wieder so auch so eine schreckliche Binarität gerade auf, aber was vielleicht zumindest eine ganze Reihe von Kindern und nicht nur Jungs eben gar nicht anspricht. Ja, das ist so eine komische Feminisierung nach wie vor.
2: Wie kann man also Räume im Tanz öffnen, die sich mehr und mehr von starren Männlichkeits- und Weiblichkeitskonzepten lösen? Diese Frage zu beantworten ist schwer. Aber ein großer Schritt ist es, zunächst zu verstehen, dass auch Tanz überhaupt erst dazu beiträgt, Geschlecht zu produzieren und reproduzieren. Geschlecht ist konstruiert und genauso sind Rollen im Ballett konstruiert. Darauf geht Dr. Janine Schulze-Fellmann auch in ihrer Dissertation Dancing Bodies, Dancing Gender ein.
3: Mir war eben so wichtig, dass man eben tatsächlich das Tanzen selbst und die Bewegungssprache, das ist, was auch Geschlecht entstehen lässt oder Geschlecht wahrnehmen lässt. Und dass eben auch die Bewegungssprache ganz stark gendert ist und sehr stark auch ausdifferenziert ist auf einer sehr starken binären Aufteilung von einem weiblichen und männlichen Tanzen. Und dass das nicht etwas ist, was in irgendeiner Form einen Ursprungscharakter hat oder irgendwie biologisch bedingt ist, dass Frauen so tanzen und Männer so tanzen und man da so eine Zwei-Klassengesellschaft aufmacht, sondern dass es eben konstruiert ist.
2: Also, die Rollen sind konstruiert. Und was eben genauso konstruiert und inszeniert wird, ist die Rollenbesetzung und die Kleidung der TänzerInnen. Ich bin während meiner Recherche auf den Begriff des Crosscastings gestoßen. Crosscasting bedeutet, dass Männerrollen von Frauen, Frauenrollen von Männern getanzt werden. Dabei wird aber immer noch sehr auf Stereotype gesetzt. Das Konzept des Crosscastings könne man laut Dr. Schulze-Fellmann aber auch anders betrachten.
3: Erstmal, so ganz klassisch meint Crosscasting eben, ein Tänzer tanzt eine Frauenrolle oder eine Tänzerin tanzt eine Männerrolle. Das finde ich aber nicht das Spannende, weil das Problem natürlich da bei diesem, sozusagen nur diesem Hin- und Herschiften in binären Kategorien sehr häufig dazu führt, dass man eher so in Stereotypen endet. Also, dass man eben bestimmte Stereotype groß macht, damit sozusagen das Geschlecht hinter der Rolle entweder sogar noch weiter erkennbar ist oder eben nicht erkennbar ist. So. Und ich finde eigentlich das viel spannender, diesen Crosscasting-Begriff tatsächlich im Bild dieses Überkreuzens zu sehen. Also ich sag, wenn man sich das Bild nimmt, zwei Wege, die sich kreuzen, dann ist eben in diesem Kreuzungspunkt wären mindestens vier Richtungen möglich und nicht ein Hin und Her nur. Das Spannende ist nicht, dass ob das jetzt glaubhaft gespielt wird oder wie gut das gespielt wird, ja, das eine an andere Geschlecht miteinander ausgetauscht, sondern das Spannende ist, sind die Momente, wo über dieses Crosscasting und über dieses Spiel mit den Geschlechterrollen eben etwas passiert, das eben nicht mehr sich klar definieren und nicht mehr binär definieren lässt, sondern eher dazu führt, dass man das, was man eigentlich bis dahin als binär wahrgenommen hat, anfängt zu hinterfragen und irritiert zu sein.
2: Das Spielen mit Geschlechterrollen findet heutzutage eher in kleineren Spielstätten statt. Die großen Stadt- und Staatstheater bedienen sich meist noch traditioneller Zweigeschlechtlichkeit und alten Frauen- und Männerbildern. Es gibt aber eine Tendenz der Angleichung von Bewegungsabläufen. Ein Nebeneinander der gleichen Bewegungen, wo das Geschlecht mehr und mehr verschwimmt und Kostüme geschlechtsloser werden. Dennoch, stereotypisierte Abläufe herrschen vor und Vorurteile herrschen vor. Männer, die tanzen, sind per se schwul, bekommen bestimmte Zuschreibungen, weil Tanzen nicht zu dem Klischeebild von Männlichkeit passt. Oder aber, wenn Mann tanzt, dann doch bitte nur als Athlet in Beschützerrolle. Und auch überrascht ist, laut Janine Schulze-Fellmann, wie wenig Diversität und Queerness dann doch in den großen Häusern sichtbar gemacht wird. Raum für andere Männlichkeit, andere Weiblichkeit, nicht-binäre Personen und queere Personen wird oft nicht zugelassen. Und dies, obwohl Ballett hinter den Kulissen von queeren Menschen geprägt ist.
3: Dafür, dass wir das 21. Jahrhundert schreiben, passiert da immer noch sehr wenig. Da würde man sich manchmal eben ein bisschen mutigere Innovationen wünschen.

der Diskurs über diverse Formen von Männlichkeit im Tanz fehlt. Hinter den Kulissen der großen Bühnen besteht oft der Wunsch nach mehr Ausdrucksfreiheit, unabhängig von Geschlecht und Stereotypen. Wir sollten anfangen, den tanzenden Menschen nicht mehr in eine Geschlechterrolle zu stecken. Vielleicht müssen wir uns als Publikum mehr herausfordern. Vielleicht müssen wir erkennen, dass es komplett egal ist, wer das Schwanensee-Kostüm trägt. Vielleicht müssen wir akzeptieren, dass auch Tanz neu gedacht werden kann. Man tanzt. Ein Feature von Muriel Zutt und Minou Becker. Danke an Dr. Janine Schulze-Fellmann und Marcello Ferreira.

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Whole Lotta Talkin' war das von Lisa LeBlanc und ihr seid bei Direkt, dem tagesaktuellen Magazin von Mephisto 97.6. Heute mit mir, Oskar Fier. Und was viele gerade umtreibt, das ist die abgelaufene Wahl in unserem Nachbarbundesland Sachsen-Anhalt. Dabei ist der quasi faschistische Sachsen-Anhalter Landesverband der AfD stärkste Kraft geworden. Erinnern tut das unter anderem an die Wahl 1932 im historischen Freistaat Anhalt, bei der die NSDAP erstmals als stärkste Kraft hervorging. Die Partei Die Linke hat auf der anderen Seite auf den Wahlzetteln gefühlt das erste Mal seit längerem wieder an Zuspruch verloren. Vielleicht ein Denkzettel für all diejenigen, die sich um jeden Preis in eine Koalition der sogenannten demokratischen Parteien retten wollten und sich damit zum Steigbügelhalter der meiner Analyse nach quasi rechtsextremen CDU und einem schon recht menschenfeindlichen Status quo gemacht hätten. So, und falls ihr von dieser ganzen harten Kost heute ein wenig Ablenkung braucht, gleichzeitig aber am gesellschaftspolitischen Tagesgeschehen dranbleiben wollt, dann seid ihr hier genau richtig, denn wir werden in dieser Sendung erstmal nicht mehr über diese denkwürdige Wahl reden. Stattdessen geht es unter anderem um die Skateboardmeisterschaften vom vergangenen Wochenende hier in Leipzig und das in circa 30 Minuten. Und schon nach dem nächsten Song sprechen wir über die Umweltbibliothek Leipzig und warum die nach ihrer Wiedereröffnung auch bald schon wieder endgültig zumachen könnte. Und besagter nächster Song kommt von der Wiener Band My Ugly Clementine. Ihr hört The Pretender.

0: Von ihrem 2026er Album Apply Autonomy war das The Pretender und die Band heißt My Ugly Clementine. Und falls ihr aktuell auf der Suche nach einer Lektüre für den Spätsommer seid und euch vielleicht auch für die Umwelt interessiert, dann habe ich jetzt gute Nachrichten für euch. Ab heute hat die Umweltbibliothek im Haus der Demokratie wieder geöffnet. Umweltbegeisterte können dort Bücher, Zeitschriften und Filme rund um Natur, Klima und Nachhaltigkeit ausleihen. So wirklich Freude kommt bei den BetreiberInnen der Bibliothek allerdings nicht auf. Im kommenden Jahr muss die Bibliothek nämlich wieder schließen, vielleicht sogar endgültig. Mein Kollege Mathis Dinkelaker war heute zur Eröffnung vor Ort und weiß, woran das liegt. Hallo Mathis.
1: Hallo Oskar.
0: Mathis, warum macht die Umweltbibliothek jetzt wieder auf, nur um dann doch bald wieder zuzumachen?
1: Naja, die Antwort ist ziemlich erwartbar. Es geht mal wieder ums Geld. Schon seit 2020 bekommt die Umweltbibliothek deutlich weniger Fördermittel von der Stadt. Das heißt, sie ist stärker auf Spenden und die Arbeit von Freiwilligen angewiesen. Abhängig davon, wie gut das geklappt hat, musste die Bibliothek eben öffnen und schließen. In den letzten 6 Monaten war die Bibliothek wegen fehlender Freiwilliger geschlossen. Jetzt gibt es wieder ehrenamtliche HelferInnen und die Bibliothek kann öffnen. In den letzten Jahren war das also ein ziemliches Hin und Her.
0: Trotzdem konnte sich die Bibliothek bisher über Wasser halten. Was ist denn diesmal anders?
1: Also das hat vor allem zu tun mit dem neuen Haushaltsentwurf der Stadt Leipzig. Dort hat sich die Stadt vorgenommen, im nächsten Jahr knapp 100 Millionen Euro einzusparen. Das heißt, in allen Bereichen wird weniger Geld ausgegeben, auch bei Umweltprojekten. Dort werden 600.000 Euro eingespart. Da muss die Stadt priorisieren, welche Projekte sie noch unterstützt. Die Umweltbibliothek gehört da nicht mehr dazu. Und so ganz ohne Geld reichen auch Spenden und Freiwillige nicht mehr aus. Deshalb muss die Umweltbibliothek im schlimmsten Fall ganz schließen.
0: Du sagst im schlimmsten Fall. Heißt das, es gibt vielleicht noch eine Möglichkeit, die Umweltbibliothek zu erhalten?
1: Als ich heute vor Ort war, wurde mir von einem Mitarbeiter erzählt, dass man zumindest versucht, einen Ort zu finden, an dem die ganzen Medien aus der Bibliothek unterkommen können. Das sind immerhin noch knapp 7.000 Stück. Die BetreiberInnen versuchen auch eine Lösung zu finden, den Betrieb der Bibliothek in irgendeiner Form zu erhalten. Zum Beispiel in neuen Räumen, die weniger Miete kosten. Ob das klappt, ist im Moment aber noch unklar.
0: Sollte das nicht klappen, was geht für die LeipzigerInnen dann verloren? Bücher ausleihen kann man ja schließlich auch an anderen Orten.
1: Das stimmt, Bibliotheken gibt es mehrere in Leipzig. Besonders ist bei der Umweltbibliothek aber, dass sie eben nicht von der Stadt oder einer Hochschule betrieben wird, sondern von einem freien Träger. Dadurch kann sie sich eben auf das Thema Umwelt spezialisieren und ist so in ihren Entscheidungen unabhängiger. Wenn wir in die Vergangenheit schauen, war das auch wichtig. Die Umweltbibliotheken sind nämlich als Teil der Bürgerrechtsbewegung in der DDR entstanden. Für die Opposition gegen die SED waren sie damals ein wichtiger Ort, um sich zu informieren und auszutauschen. Die Stadt Leipzig würde mit den Umweltbibliotheken also auch ein Stück Geschichte verlieren.
0: Sagt mein Kollege Mathis Dinkelaker über die Umweltbibliothek im Haus der Demokratie. Noch bis Ende des Jahres können BürgerInnen dort kostenlos Bücher ausleihen. Und was in Bibliotheken übrigens auch, was man dort auch ausleihen kann, sogar mit einem Recht auf eine Privatkopie, das sind CDs. Vielleicht findet ihr ja auch die, wo unser nächster Song drauf ist. Und der kommt von Dottie Anderson und heißt I Leave the Party.

0: Dorothy Anderson mit I Leave the Party habt ihr gehört, hier bei Direkt, dem tagesaktuellen Magazin von Mephisto 97.6. 100 Jahre Nationalbibliothek, 130 Jahre elektrische Straßenbahn in Leipzig und 170 Jahre Museumsfeldbahn am Lindenauer Hafen. Leipziger Industrielandschaft hat dieses Jahr ganz schön was zu feiern. Und genau das passiert schon seit gestern im Rahmen der Tage der Industriekultur. Wie sich die Leipziger Industrie entwickelt hat, darüber hat meine Kollegin Delia Ansel-Kurekana mit Matthias Wiesner gesprochen. Er ist Vorsitzender des Vereins Industriekultur Leipzig.
1: Wagen wir doch mal eine Zeitreise. Wie sah denn die Industrielandschaft in der Stadt zur Hochzeit der Industrialisierung aus?
2: Ja, Leipzig war ein Zentrum der Industrialisierung mit bestimmten Schwerpunkten, zum Teil auch Textilindustrie, das kennen wir ja heute immer noch von der Baumwollspinnerei, aber natürlich sehr stark im Buchgewerbe, Herstellung von Zeitschriften, von Büchern. Der Notendruck war sehr wichtig und das hat auch eine bestimmte spezielle Struktur in der Leipziger Industrielandschaft und auch bei den Arbeiterinnen und Arbeitern hervorgerufen. Die waren also relativ stark gebildet. Gerade im Druckerei, im Buchsektor brauchte man da schon eine relativ hohe Bildung, sodass Leipzig da nochmal sehr stark eine spezielle Industrielandschaft kreiert hat im Vergleich zum Beispiel zum Ruhrgebiet, wo halt sehr viel Bergbau war. Ganz wichtig für uns, auch für den Verein für Industriekultur hier in Leipzig, ist Karl Heine, der in der zweiten Hälfte des 19. Jahrhunderts den Leipziger Westen entwickelt hat. Und Leipzig hatte damals ein kleines Manko. Es hatte keinen großen Fluss, wo man transportieren konnte. Und so haben die Leute wie Karl Heine, aber auch die Leute um Karl Heine herum, das relativ schnell erkannt, dass man die Industrie mit Logistik verknüpfen muss und haben dann sich für den Eisenbahnverkehr eingesetzt. Und der hat dann eben auch diese Kanäle bauen lassen. So Infrastruktur und Industrie sind da immer sehr gut Hand in Hand gegangen in Leipzig. Und das hat auch ein bisschen was Spezielles für Leipzig hergestellt.
1: Morgen werden im Rahmen eines Vortrags auch die Jubiläen auf der Schiene gefeiert. Eins davon ist der 130-jährige Geburtstag der elektrischen Straßenbahn in Leipzig. Welche Rolle hat diese denn für die Industrie in der Stadt gespielt?
2: Noch vor der Industrialisierung haben die Leute oft in ihrem eigenen Stadtviertel gewohnt und sind gar nicht groß herumgekommen, weil sie ja keine Kutsche hatten. Das konnten sich die einfachen Leute nicht leisten. Und die Straßenbahn am Anfang natürlich mit Pferden betrieben. Und da war auch gerade Lindenau ein Vorreiter. Dort war einer der ersten Straßenbahnhöfe noch mit Pferdebetrieb. Und dort begann dann auch die Elektrifizierung für die Stadt. Und das war halt ein ganz wichtiger Punkt, dass die Menschen dann auch, die in den Industriewerken arbeiten mussten, dann auch von zu Hause bis zu diesem Werk gekommen sind. Und da hat die Straßenbahn eben auch einen Aspekt in der Industrialisierung gespielt.
1: Seitdem ist schon eine lange Zeit vergangen. Was kennzeichnet denn heute die Industrielandschaft in Leipzig?
2: Ja, ein ganz wichtiges Thema auch für den Verein ist natürlich Transformation. Ich selbst habe die Transformation miterlebt vom Ende der DDR in die Vereinigungsphase, dann in die Bundesrepublik hinein. Da sind sehr viele Betriebe geschlossen worden, gestorben. Einige wenige haben überlebt, mit denen arbeiten wir heute zum Teil noch zusammen. Und so ist einerseits natürlich ein weinendes Auge, dass die Industrien nicht mehr da sind, aber andererseits haben wir auch die Chance, jetzt was Gesünderes, was Besseres aufzubauen. Und so ist zum Beispiel bei unseren Tagen der Industriekultur auch ein relativ neuer Industriezweig dabei aus der Kreativindustrie, Gaming-Industrie. Dort sind junge Start-ups zu Hause, die Games entwickeln. Und das ist ein Zweig von neuer Industrie hier in Sachsen, wo wir den Leuten auch zeigen wollen. Es ist sehr viel weggebrochen, aber es gibt auch Hoffnung, es gibt auch neue Industrie, auch in anderen Bereichen, in der BioCity, die stark expandiert. Und das sind Zweige von Industrie, die wir vielleicht am Anfang gar nicht so im Blick haben, aber die heute mit dazugekommen sind und diese Transformation auch sehr deutlich machen.
1: Bis Sonntag kann man sich bei verschiedenen Veranstaltungen noch mehr darüber informieren. Was ist denn Ihr persönliches Programm-Highlight der kommenden Tage?
2: Einer meiner Tipps wäre die E-Kutsche, die in dieser Woche zwei Führungen durch den Leipziger Westen, also durch den Industrieteil Leipzigs führt. Dort kann man da sich nochmal alles anschauen, was da im Vergangenen war und was da heute neu entstanden ist. Dann ganz spannend ist, glaube ich, auch die Führungen, die Karl-Heinz May im Braunkohlekraftwerk Lippendorf anbietet, sind ja sozusagen jetzt auch die letzten Jahre, bis die Braunkohle dann beendet wird 2030. Da kann man nochmal einen Blick werfen auf alte Industrien, beziehungsweise wie heute auch etwas moderner und umweltverträglicher Kohle zu Strom gemacht wird. Dann gibt's einen Zeitzeugenabend wo Menschen aus verschiedenen Betrieben in Leipzig erzählen von ihrem Alltag in DDR-Zeiten oder auch in den 90er Jahren noch. Und man kann mit denen ins Gespräch kommen. Also da sind auch alle herzlich eingeladen am Freitag in der Garage auf der Karl-Heine-Straße.
0: Der Vorsitzende des Vereins Industriekultur Leipzig im Gespräch mit Mephisto 97.6-Redakteurin Delia Ansel-Korekana. Sie haben über die Tage der Leipziger Industriekultur und die Leipziger Industrielandschaft gesprochen. Das Gespräch haben wir am Nachmittag voraufgezeichnet. Und hier geht's jetzt weiter mit Musik. Ihr hört Bridget Calls Me Baby von Bridget Calls Me Baby.

0: Magic Metal Montana war das von Charlie XCX von ihrem neuen Album Music Fashion Film. Es ist ein Song über ihren Produzenten und besten Freund A.G. Cook. Die beiden arbeiten schon seit circa 10 Jahren zusammen.
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2: Mit Delia Anselkurikaner. Die Leipziger Umweltbibliothek ist seit dem Mittag wieder geöffnet. Das gab der Verein Ökolöwe bekannt, der die Bibliothek betreibt. Das Angebot kann dienstags bis donnerstags von 12 bis 17 Uhr genutzt werden. Jedoch nur bis Ende des Jahres. Dann könnte die Bibliothek wegen fehlender Finanzierung schließen müssen. Die Sächsische Landestalsperrenverwaltung will sogenannte Sedimente aus dem Elsterbecken in Leipzig entfernen. Wie die Behörde mitteilte, laufen dafür seit dem Morgen die Vorbereitungen. Insgesamt sollen rund 7.500 Kubikmeter der teilweise schädlichen Ablagerungen entfernt werden. Die Beleuchtungsanlage der Oper Leipzig wird renoviert. Das teilte die Oper auf Anfrage mit. Dafür erhält sie 1,2 Millionen Euro vom Bund. Die neue Beleuchtung würde weniger Energie und Arbeitsaufwand benötigen. Leipzig-Star-Dirigent Herbert Blumstedt erhält den Kulturpreis Premium Imperiale. Das gab die Stiftung Japan Art Association am Morgen bekannt. Der Preis ist mit 80.000 Euro dotiert. Die Naunhofer Straße ist ab Freitag wieder für den Verkehr freigegeben. Das teilte die Stadtverwaltung mit. Dort wurden in den letzten 2 Monaten 2 provisorische Kreisverkehre gebaut. Das Wetter. Aktuell sind es 30 Grad bei Sonne und leicht bewölktem Himmel. In der Nacht zieht es zu und es kann in den frühen Morgenstunden zu leichtem Regen kommen. Morgen soll es dann überwiegend wolkig werden, mit vereinzeltem Sonnenschein und Höchsttemperaturen bis zu 20 Grad. Es ist 18.31 Uhr, das waren die Schlagzeilen.
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0: Immer noch mit Oscar 4 am Mikrofon und außerdem It's Dead von Girl and Girl.

0: Girl and Girl waren das mit It's Dead, gehört bei Direkt, dem Nachrichtenmagazin von Mephisto 97.6. Rund 4000 UnterzeichnerInnen konnte die Petition Hochschulen am Limit in den letzten Wochen verbuchen. Am Vormittag überreichte das Bündnis um Verdi und die Konferenz Sächsischer Studierendenschaften, kurz KSS, die Petition an den Landtag. Das geht aus der KSS-Pressemitteilung hervor. Konkret geht es um mehr Geld für Bildung und Forschung. Denn das ist mehr als knapp an vielen sächsischen Hochschulstandorten. Der Freistaat Sachsen stellte 2025 weniger Geld für die Hochschulen zur Verfügung und das führte zu einem Finanzloch von 16 Millionen Euro im Haushaltsplan der Uni Leipzig. Deshalb musste sie wie viele Hochschulen seit Sommer 2025 den Gürtel enger schnallen. Laut KSS und Verdi dürfte sich die finanzielle Notlage mit den aktuellen Sparplänen des Sächsischen Landtags weiter zuspitzen. Daher fordert das Bündnis in ihrer Petition, dass Hochschulen langfristig finanziert werden und gute Arbeitsbedingungen bieten. Aktuell beklagen viele Hochschulen in Sachsen, dass das Gegenteil der Fall ist. KSS-Sprecherin Bethanie Knobloch erklärt, dass bereits befristete Verträge nicht verlängert und Tutorien wegfallen würden. Zudem sieht Knobloch Beschäftigte als auch Studierende gleichermaßen betroffen. Die Arbeitsbelastung von Lehrkräften steige, umso mehr Stellen gestrichen würden. Zudem könne die Zahl der Lehrveranstaltungen sinken. So werde Stück für Stück die Qualität der Hochschullehre angekratzt. Das hätte Folgen für alle Studierenden. Bethanie Knobloch betont dabei:
1: Deswegen sagen wir auch, ein gutes Studium kann nur mit einer guten Lehre funktionieren. Deswegen ziehen wir da als Beschäftigte und Studierende an einem gemeinsamen Strang.
0: Um den Sparkurs zu stoppen, brauche es gebündelte Kräfte. Es gehe der Petition in erster Linie darum, Einfluss auf den Doppelhaushalt der nächsten 2 Jahre zu nehmen. Im Dezember wird der Haushalt voraussichtlich verabschiedet. Die Petition sei für Knobloch ein hoffnungsvolles Signal an den Sächsischen Landtag. Gerne würde ich euch jetzt eine Einordnung bieten, wie erfolgsversprechend so etwas wie eine Petition wirklich ist. Leider gibt es dazu wenig Informationen. Der Bundestag hatte eine Anfrage von Frag den Staat nach einer entsprechenden Liste erfolgreicher Petitionen abgeschmettert. Aber es ist anzunehmen, dass Petitionen generell nur in den seltensten Fällen eine Policy-Entscheidung im Sinne der Petition zur Folge haben. Und damit wird es mal wieder Zeit für etwas Musik. Ihr hört Soft Loft mit Wednesdays.

0: Wednesdays mit Soft Love gehört bei Mephisto 97.6. Sprünge, komplizierte Pirouetten und perfekte Technik, was sich vielleicht erstmal nach Ballett anhört, stand am Wochenende auf dem Programm der Deutschen Skate-Meisterschaft hier in Leipzig. Die hat dieses Jahr unter anderem auf dem Skateplatz am Heizhaus in Grünau stattgefunden. ProfiskaterInnen aus ganz Deutschland konnten dort in den Disziplinen Street und Park gegeneinander antreten. Was die Menschen in Grünau davon halten, dass ein deutschlandweiter Wettbewerb bei ihnen um die Ecke stattfindet, darüber hat unsere Reporterin Lotta Berendes-Petz mit ihnen gesprochen.
1: Sonntagnachmittag in Leipzig-Grünau. Auf dem Skatepark am Heizhaus ist die Stimmung gut. Es sind viele Familien mit Kindern vor Ort, die Sonne scheint und es läuft laute Musik. Die meisten Kinder haben Inlineskater, Roller und natürlich Skateboards dabei. Doch heute ist kein normaler Sonntag auf dem Skatepark. Schon von Weitem kann man Jubelrufe und Applaus hören. Denn auf der Betonfläche haben sich rund 200 Menschen versammelt. Es ist der zweite Tag der Deutschen Skatemeisterschaft. Am Samstag hat die Qualifikation der Männer und Frauen stattgefunden. Wer da weitergekommen ist, darf heute im Finale mitskaten. Gerade findet das Finale der Männer statt. Die Skater treten in einem je 60-sekündigen Lauf gegeneinander an und müssen dabei so viele Tricks wie möglich zeigen. Am Rand der Skatebahn gibt es Pommesbuden und Kaffee. Hier steht auch ein Besucher mit seinem Sohn. Auch sie haben ein Skateboard dabei. Gerade haben sie sich ein Eis geholt. Warum bist du denn heute zum Heizhaus gekommen?
2: Genau, also ich fahre selber Skateboard seit vielen Jahren und wollte mir das selber anschauen und meinem Sohn zeigen. Der Park hier ist wirklich...

0: Ende zum Skatepark nach Grünau. Er steht im Schatten und schaut seinen Kindern beim Rollerfahren zu. Wie findest du, dass in Leipzig immer mehr von solchen Parks entsteht?
1: Finde ich total gut, finde ich total richtig. Ist mal was ganz anderes, als nur Geld in den Fußball und in den Handball und die großen Ballsportarten zu stecken. Ich glaube, da hat Leipzig durchaus eine Zukunft.
0: Doch nicht nur junge Menschen hat die Meisterschaft angezogen. Immer wieder machen SeniorInnen auf ihrem Nachmittagsspaziergang Halt und schauen sich neugierig um. Ein älterer Herr hat sich mit seiner Frau ein Kaffee geholt und schaut den Skatern begeistert zu. Doch ist ja auch an anderen Sonntagen so viel los oder nur zur deutschen Meisterschaft?
2: Da sind nur, wenn wir so vorbeigehen, sind immer Kinder da und auch Erwachsene. Da muss man schon sagen, dass es nützt sich. Und der Andrang ist ja groß. Die Neugierde und das Können ist vor allem gefragt.
0: Nebenher laufen die Wettbewerbe weiter. Erst am Abend werden die endgültigen SiegerInnen gekürt. Doch bis dahin heißt es für die BesucherInnen, jubeln, die Gemeinschaft genießen und natürlich skaten, was das Zeug hält.
3: Das sagt meine Kollegin Lotta Berendes-Petz über die deutsche Skatemeisterschaft in Leipzig. Und unser nächster Song kommt von Paula Hartmann und heißt 2.

0: 2 Punkte war das von Paula Hartmann und wir haben jetzt sogar 3 Punkte auf unserem Programm, nämlich bei unseren Veranstaltungstipps.
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0: Und die Veranstaltungstipps, die habe nicht ich dabei, sondern meine Kollegin Carlotta Stein. Hi Carlotta.
3: Hallo.
0: Hallo, dann leg mal los. Du hast 3 Tipps. Was ist der erste Tipp?
3: Genau, als erstes habe ich dabei den offenen Collageabend. Der läuft schon seit 18 Uhr. Man kann aber noch bis 21 Uhr.

0: Uhr dazu stoßen.
1: Auf einer Collageabend, was heißt das? Alle arbeiten einfach zusammen an einer Collage oder wie kann man sich das vorstellen?
0: Genau, also man trifft sich da einfach, man schnippelt ein bisschen, man klebt ein bisschen, ist ganz offen.
1: Das klingt mega cool. Wo ist das denn und wann?
0: Das ist im Atelier Naund in der 2 Naundorfer Straße 10 und von 18 bis 21 Uhr kann man da vorbeikommen und das Gute ist, man muss keine Materialien mitbringen, es gibt alles vor Ort.
1: Muss man Eintritt bezahlen, ist die Frage?
0: Nein, es ist auch kostenlos, aber sie freuen sich über Spenden.
1: Okay, also per Definition alles offen, kostenlos, es gibt die Materialien zur Verfügung, klingt mega cool. Und 2 Naundorfer Straße, das ist, glaube ich, in Reutnitz, wenn ich mich nicht irre.
0: Ja, ich glaube, da liegst du richtig.
1: Okay, super. Dann sag mal, was ist der zweite Tipp, den du mit hast?
0: Da habe ich einen Filmabend mit Nachgespräch mitgebracht und zwar Go Clara Go wird gezeigt.
1: Go Clara Go habe ich noch nicht von gehört. Hast du ein bisschen Informationen, worum geht es in dem Film?
0: Also es ist ein Dokumentarfilm erstmal über ein KünstlerInnen-Kollektiv in der DDR und wie die so ein bisschen da die DDR ein bisschen aufgemischt haben.
1: Wie die DDR unsicher machen.
0: Ja, so, also ungefähr.
1: Ja, klingt sehr spannend.
0: Genau, und im Anschluss gibt es noch ein Gespräch mit der Regisseurin Silvi Kirsten.
1: Silvi Kirsten. Wo kann man denn den Film mit dem Nachgespräch sich angucken und wann?
0: In der Cinemathek auf der Karl-Liebknecht-Straße 46. Um 19.30 Uhr geht's los und Tickets gibt's für 8 Euro, ermäßigt für 7 Euro.
1: Und sag nochmal, wie der Film heißt.
0: Der heißt Go Clara Go.
1: Go Clara Go in der Cinemathek heute Abend. Und dein dritter Tipp, den du dabei hast?
0: Das ist ein Live-Musikabend und das klingt wahrscheinlich ungefähr so. Damn it, I've been losing track of days, weeks, months and years.
1: Fixated on my precious blood, sweat and tears. Warum klingt er nur wahrscheinlich so?
0: Er klingt ganz bestimmt so,
1: ganz
0: aber
1: sicherlich.
0: Das weiß man ja bei Live-Musik immer nicht so ganz, was da auf einen zukommt.
1: Ich nehme an, das war jetzt die Studioaufnahme der Band oder so, die dort auftritt. Wie heißen die?
0: Genau, das ist ein australischer Singer-Songwriter, nämlich Blake Caterus, den wir da heute Abend hören.
1: Und gibt es noch eine Vorband, OE?
0: Nee, es ist nur er. Also man muss sie mögen, wenn man vorbeischauen
1: möchte.
0: Man muss
1: sie mögen. Wann geht's denn los und wo kann man sich denn anschauen?
0: Von 21 bis 23 Uhr wird er da spielen. Und zwar im Jolies Live, in der Jolies Live Musikbar am Neumarkt 9 ist das. Und wichtige Info, es ist draußen, also vielleicht noch eine Jacke einpacken.
1: Ja, wird kühler heute Abend. Es war ja extrem warm heute tagsüber. Also ich habe mich tot geschwitzt. Anyway, wir schweifen ab zum Wetter. Ich danke dir für die tollen Tipps.
0: Sehr gerne.
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1: Und bevor wir diese Ausgabe von direkt auf die Ziellinie bringen, gibt's noch ein wenig Musik auf die Ohren und die kommt von Rosemary Joaquin und der Song heißt Flirt with Women.
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Rebecca Black war das mit Michael und damit ist diese Sendung direkt jetzt auch schon fast zu Ende. Vorher möchte ich mich aber noch schnell bedanken. Redaktionell verantwortlich für diese Sendung waren Delia Ansel-Kurekana und Lotta Berendes-Petz. Vielen Dank für eure Arbeit. Die Musik kam von Caroline Weisheit. Ein lieben Gruß geht raus an dich und betreut hat mich heute in der Technik Marcel Winkler, liebe Grüße auch in das Technikbüro. Und das war es dann jetzt auch von mir. Einmal kurz muss ich aber noch unseren letzten Track der Sendung ankündigen. Und der kommt vom Wiener Popstar Bibica von seinem neuen Album Rock'n'Roll Star und heißt Unterwegs. Und damit verabschiede ich mich. Mein Name ist Oskar Vier. Passt auf euch auf und bis bald.

0: Leon, wo gehst denn du hin?
1: Freunde treffen.
0: Aber mach keinen Scheiß. Und um 12 bist du wieder hier, morgens Schule.
1: Ja, das weiß ich doch.
0: Nee, ich mein's ernst. Ich mach mir nur Sorgen.
1: Ja, ich weiß. Aber ich komm schon klar. Ist sonst noch was?
0: Was? Nee. Dann viel Spaß, ne?

0: Boah. Leon? Leon!
1: Was?
0: Sag mal, wie alt bist du?
1: Hä?
0: Bist du immer noch im Alter, wo du im Stehen pinkeln musst?
1: Oh, boah, Mama.
0: Hast du schon mal ein Klo sauber gemacht, hä?
1: Ja, ist ja gut.
0: Nee, das ist mein Ernst. Wenn du dir das nicht angewöhnst, wie ein erwachsener Mann im Sitzen zu pissen, dann haben wir ein richtiges Problem, Freundchen. Haben wir uns verstanden?
1: Ja, Mama, ja.
2: Guten Tag.
1: Hallo.
2: So, 4:35 bitte. Bonuscard?
1: Nee.
2: Danke, Wiedersehen. Hallo.
3: Hi.
2: 7,03 sind's bei Ihnen.
3: Hm?
2: Bonuscard?
3: Nee, Bonuscard habe ich nicht.
2: Danke. Und 97 zurück. Zettel?
3: Nee, brauche ich nicht. Schönen Tag noch.
2: Danke, ebenso.

0: So, was wollen die schon wieder? Nachzahlung Stadtwerke. Scheiße. Bis zum 17. August. Scheiße, das ist ja am Freitag. Wie soll ich das denn? Und was soll schon wieder dieser Lärm? Leon, kannst du mal den Krach ausmachen?
1: Chill doch mal.
0: Was treibt ihr hier schon wieder? Mehmet, Lukas, kommt raus mit euch.
1: Boah, Mama, ey, ganz ehrlich.
0: Und Leon, wann hörst du endlich auf, dein ganzes Taschengeld zu verkiffen? Wir könnten das Geld viel besser gebrauchen.
2: Und es haben sich jetzt andere Eltern gefunden, die etwas mehr bezahlen würden.
0: Oh, wirklich? Oh, das vereinfacht alles, wirklich.
2: Ja, die meinten nur einvernehmlich, dass Leons Verhaltensweise in der Schule sich, naja, verbessern muss. Und ich sag mal so, also wenn Leon bis zur Abschlussfahrt weiterhin der, ich sag mal, Mobber in der Klasse ist, dann können die sich das natürlich nochmal überlegen.
0: Oh, ja, verstehe ich, natürlich.
2: Wenn sie dann vielleicht nochmal mit ihrem Sohn...
0: Ja, ich werde mit ihm reden, auf jeden Fall.
2: Ja, mit Nachdruck.
0: Ja, natürlich. Danke.

0: Wir haben es gerade einfach nicht leicht. Und da kommen wir auch nur durch, wenn wir uns beide ein bisschen anstrengen.
1: Ja.
0: Du hast ja auch keine Lust, dein ganzes Leben hier zu verbringen.
1: Nee. Ich hab so keinen Bock mehr.
0: Und du sollst es auch einfach mal besser haben als ich damals. So, und ich mache mir ständig Sorgen. Tu ich genug? Geht's dir gut? Oder muss ich mir einfach noch mehr den Arsch aufreißen?
1: Mama, hör auf. Du tust alles, was du kannst. Ich muss einfach mehr klarkommen.
0: Ja, komm. Wir schaffen das, ja?
1: Ja.
0: Ja?
2: Tag, Frau Burkhardt. Ist Ihr Sohn zu Hause?
0: Leon. Nee, der,
2: Nicht da.
0: Der ist draußen.
2: Draußen?
0: Worum geht's denn?
2: Ja, das würden wir gern mit ihm direkt besprechen.
0: Soll ich ihm was ausrichten?
2: Nö, nicht nötig, Frau Burkhardt. Er hört schon noch von uns. Schönen Tag noch.
0: Ja, tschüss. Kannst du mir mal sagen, was die Polizei von dir will?
3: Was? Nein, keine Ahnung.
0: Na komm, was hast du dieses Mal angestellt?
3: Nichts.
0: Wie lang muss ich den Scheiß noch ertragen? Wir, Leon und ich. Ich hab so keinen Bock mehr. Ich war mal die Hübsche früher. Die Schöne. Die alle toll fanden. Und jetzt bin ich alt und hässlich geworden. So verbraucht. Und aus Leon wird auch nichts. Nur so ein nichtsnutziger, fauler Kleingangster. Was habe ich denn da nur falsch gemacht? Ich habe einen Sohn erzogen, der...
4: Boah! Leon! Hast du schon wieder daneben gepisst?

0: 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Stock. Ein auffälliger Mann mit Mütze und Notizblock blockiert das Treppenhaus. Ein Rentner mit Hut steht ihm gegenüber, über den rechten Arm eine große Netto-Plastiktüte geschwungen, so eine aus festem Plastik.
1: Peter Kent? Das war ein ganz normaler Mann. Nichts war außergewöhnlich an ihm. Vielleicht war genau das außergewöhnlich an ihm.
2: Das Normalsein?
1: Ja, genau. Verstehen Sie?
2: Nicht wirklich.
1: Na, der war ebenso ganz normal und stach nie aus der Menge heraus. Da kann man sich doch fragen, in welcher Gesellschaft wir leben, in der solche Menschen normal sind.
2: Sie meinen, das Außergewöhnliche an unserer Gesellschaft ist, dass so wenig an ihm außergewöhnlich war?
1: Entschuldigung, ich glaube, ich kann Ihnen nicht folgen. Sie haben mich ein wenig verloren da gerade.
2: Entschuldigung.
1: Was ich damit sagen wollte, der war so wenig besonders, dass ich mir wenig Gedanken über den gemacht habe. Er hat sich ab und zu Essen bestellt, nett gegrüßt, manchmal sah immer leicht bedrückt aus, aber da kann man ja nicht wissen.
2: Dass er so außergewöhnlich ist?
1: Na, das war der ja eben nicht. Das ist das Problem, wissen Sie? Das verstehe ich nicht. Das müssen doch andere Menschen sein. Menschen, die anders aussehen, sich anders verhalten. Das habe ich gedacht.
2: Aber Herr Kent sah nicht anders aus?
1: Nein, nur müde. Und wenn ich jetzt darüber nachdenke, auch ein wenig schuldbewusst.
2: Wie schuldbewusst?
1: Kann ich nicht beschreiben. Man hat's ihm nicht angesehen, aber halt gespürt irgendwie.
2: War das dann sicher nicht Einbildung?
1: Nein, kann ich nicht behaupten, weiß ich nicht.
0: Der Mann setzt seinen Hut bedächtig ab. Er geht jetzt nicht mehr einkaufen, beschließt er. Heute war ein außergewöhnlicher Tag. Heute war hier Polizei und auch ein Reporter. Journalist, hatte dieser gesagt und sich dann vorgestellt. Den Namen hatte er längst vergessen. Er hatte keine Bohnen mehr zu Hause und auch keine Wurst.
1: Haben Sie schon gelesen?
2: Was?
1: In der Zeitung.
2: Na, ich hoffe, ich muss ja auf dem neuesten Stand bleiben.
1: Da steht, die sind sich noch nicht sicher. Wird noch ermittelt, aber das glaube ich nicht. Die sind sich sicher. Der wird eingeknastet. Teufelshund.
2: Teufelshund? Also doch ein außergewöhnlicher Mann.
1: Nein, das war er nicht. Außergewöhnlich. Aber wissen Sie, ich glaube, ich habe jetzt verstanden, was Sie vorhin meinten. Ich glaube, Sie denken, da ist was mit unserer Gesellschaft falsch.
2: Wie meinen Sie das?
1: Da ist etwas mit unserer Gesellschaft falsch, dass der so normal gewirkt hat. Und jeden Tag zur Arbeit und zurück und Tür auf und Tür zu, verstehen Sie?
2: Das denken Sie.
1: Das haben Sie doch impliziert, dass Peter normal war und das, was er getan hat. Einfach, weil unsere Gesellschaft außergewöhnlich ist und ein Treibhaus für kranke Köpfe.
2: Treibhaus für kranke Köpfe. Schöner Begriff.
1: Die betroffene Familie findet das nicht schön.
2: Ja, natürlich. Das wollte ich damit ja nicht sagen.
1: Klar.
2: Ich fühle mit der Familie mit. Sehr.
1: Und deswegen sind Sie hier?
2: Ja, um zu berichten für die Sächsische Allgemeine.
1: Um herauszufinden, was an Peter K. so besonders war. Das war nämlich nichts. Und da sind Sie und die Zeitung und vor allem die Regierung dran schuld.
2: Wie? Das müssen Sie schon erklären, wie Sie das meinen.
1: Sie wissen ja, wie ich das meine. Sie arbeiten ja für die.
2: Also soll das, was passiert ist, unsere Schuld sein? Die Schuld von der Zeitung, die Bericht erstattet? Oder die von Angela Merkel oder im Verfassungsgericht oder was?
1: Sehen Sie, mein Nachbar, der war nur erschöpft. Ich kann mir einfach nicht vorstellen, warum der sowas getan hat. Das muss man sich mal vorstellen.
2: Ja, er fiel sonst nicht auf.
1: Und dann kommen die mit ihren Hunden die Treppe hoch. Ja, die gehen mir ja bis zur Hüfte. Und das am frühen Morgen. Und dann hört man es poltern.
2: Man hat es in der Früh poltern gehört?
1: Das verstehen Sie nicht, wie man da Angst hat. Ich glaube, ich will jetzt gehen. Entschuldigen Sie mich.
2: Ja, natürlich.
1: Aber wissen Sie, das verstehen Sie nicht. Sie, die Medien und die mit ihren Hunden, das verstehen Sie nicht. Dass der normal war, das verstehen Sie nicht. Das macht Angst.
2: Ja, natürlich. War er denn normal?
1: Jetzt machen Sie ihn besonders außergewöhnlich. Und man wird überall von dem lesen, hören können. Dabei hat er alle paar Wochen Chicken Masala bestellt und 2 Euro Trinkgeld gegeben.
2: Da haben sie also drauf geachtet. Und sonst nichts Auffälliges.
1: Das wird jetzt niemand mehr wissen, dass der normal war. Oder wie wir. Aber alle wird interessieren, welche Pornos er auf dem Computer hatte. Das weiß dann die Polizei und dann die Öffentlichkeit. Und das ist dann wichtig.
2: Ist es das?
1: Wissen Sie, und dass irgendwas falsch ist an allem und nicht nur an ihm, davon wird nicht gesprochen.
2: Wie meinen Sie das?
1: Alle sprechen jetzt von Peter, aber niemand kannte den. Und das ist schrecklich, was er getan hat. Aber warum? Warum ist es passiert? Interessiert das niemanden oder will man das vertuschen?
2: Wie? Solidarisieren Sie sich mit Ihrem Nachbarn? Oder was meinen Sie mit vertuschen?
1: Nein, das nicht. Ich finde das ja nicht gut, was er gemacht hat. Das ist ja krank, wirklich abscheulich.
2: Da stimme ich Ihnen zu.
1: Aber Peter K. ist doch nur ein Produkt. Ich kaufe im Supermarkt ein und da gibt es Gurken und Sauerkraut abgepackt. Und die wurden halt so fermentiert. Und genau so ist es halt auch mit Herrn Kent. Der wurde auch fermentiert. Halt

0: fürs Gespräch.
1: Ich bedanke mich auch. Ich gehe jetzt einkaufen.
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0: Da haben ziemlich viele Leute ziemlich viel durcheinander gebracht, dann haben es alle abgeschrieben. 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
1: Wir befinden uns in Hartmannsdorf Knautnauendorf, einem Randgebiet in Leipzig. Das Oberhaupt der Familie Pfützenreuther, Harald Pfützenreuther, ist gerade dabei, in Eigenarbeit den Vorhof seines Einfamilienhauses neu zu pflastern. Er bezeichnet sich selbst als Steinenthusiasten und vertritt die Ansicht, der erste und wichtigste Eindruck über das Haus einer Familie entstehe beim Betrachten der Hofeinfahrt. Und Harald Pfützenreuther hält einiges auf sein Ansehen.
2: Harald, Schatz, magst du kurz Pause machen? Es gibt Essen.
3: Sofort, Liebling, sofort. Ich muss nur noch überprüfen, ob die Knirschfugen auch richtig eingearbeitet sind. Das ist der wichtigste Schritt beim Pflastern. Das weiß doch jeder.
2: Knirschfugen?
3: Man könnte auch Pressfuge oder Pendelrinne sagen.
2: Ach.
3: Ja, das Vokabular des Baulexikons will gelernt sein für den fleißigen Heimwerker, der was auf sich hält.
2: Hätten wir nicht einfach ein paar Handwerker bestellen können?
3: Was? Wieso?
2: Na, dann könntest du das Baulexikon mal beiseite legen und essen kommen. Dein Sohn wird schon ganz hibbelig.
3: Ach, und wie kommst du darauf, dass ein Trupp von diesen besserwisserischen Handwerkerkerlen das erfolgsversprechender machen könnte als dein wunderbarer Ehemann?
2: Das meinte ich doch gar nicht so.
3: Nein, nein. Ich weiß schon Bescheid über diese Leute. Die sind langsam, unpräzise und während der Arbeit die ganze Zeit am Rauchen. Willst du unsere Einfahrt mit Zigarettenfiltern gepflastert haben? Hm? Nein, natürlich nicht.
2: Ist ja gut, ist ja gut.
3: Weißt du noch, als die Zedelmeiers ihre Einfahrt haben pflastern lassen, was das gekostet hat? Ausgenommen wie Fische wurden die. Aber nicht mit mir. Nicht mit mir.
2: Ja, ja, wenn du meinst. Das hört sich jetzt aber nicht so richtig gut an. Der Stein sinkt ja auch irgendwie total ein in diesem Matsch da.
3: Keine Sorge, das sind die abschlemmbaren Bestandteile. Würden die aus schluffigem Material bestehen, wäre das wirklich bedenklich. Aber ich habe natürlich auf eher tonige Bestandteile zurückgegriffen und nur hochwertige Markenware eingekauft.
2: Ach was.
1: Harald Pfützenreuther stolpert und bleibt mit den Händen kurz am matschigen Boden kleben. Er wischt sich die Hände ungeschickt an seinem Hemd ab.
2: Ach, was machst du denn immer für Sachen? Oh, diese Sauerei hier wieder. Oh, Harald. Guck doch, die Nachbarn, die schauen auch schon wieder so komisch rüber.
1: Das Ehepaar Brausewetter aus der Nachbarschaft ist auf seinem mittäglichen Spaziergang unterwegs. Auch der Herr Brausewetter hält einiges auf seine Kenntnisse über Gesteinsarten und Baumaterial.
4: Schau mal, Adelheid, der Kerl versucht, Sickerfugen anzusetzen, wie ich das bei unserem Betonrasenstein gemacht habe. Natürlich nicht ganz so sauber wie ich, aber ganz nett.
3: Das habe ich gehört. Und wie nicht anders zu erwarten, irren Sie sich. Das sind Knirschfugen auf schluffigen, abschlemmbaren Bestandteilen aufliegend.
2: Ich dachte Tonige.
3: Ja, meine ich doch.
2: Jetzt komm doch endlich rein. Das Essen. Unser Sohn wird hibbelig.
4: Na, haben Sie denn auch schon mal mit Gesteinsmehlen gearbeitet? Haben wir für unseren Betonrasenstein genutzt.
3: Ihre Laienhaftigkeit und Ihr Unwissen springen förmlich aus Ihnen heraus. Betonrasensteine nennt man heutzutage Rasengittersteine. Im Übrigen könnte meine Arbeit hier nicht besser laufen. Sehen Sie da hinten die Ecke bei den Mülltonnen? Die werden noch mit einem Ensemble aus Konvex- und Konkavkurvensteinen belegt. Und für das westliche Viertel der Einfahrt haben wir überlegt, die Pflasternocken mit Edelbrechsand zu bearbeiten.
4: Ha, typisch Pfützenreuther. Würfelt irgendwelche Begriffe aus dem Baulexikon zusammen, um sich wichtig zu machen. Adelheid, schau dir dieses Trauerspiel mal an.
1: Adelheid Brausewetter hat mittlerweile Gesellschaft von zwei weiteren Frauen aus der Nachbarschaft bekommen.
5: Was ist denn hier los?
6: Es geht um Kirschfugen oder sowas in der Richtung. Und schlaffe Gesteinsmehle.
7: Ah, ja.
4: Wie? Sie benutzen keinen Sieblinienbereich? Wie wollen Sie denn dann Platz für die Kornverteilung Summenkorve schaffen?
3: Als Mann dieses Hauses ist es doch wohl meine Entscheidung, ob und wie ich mir Platz für meine Kornverteilungssummenkurven schaffe.
1: Das Ehepaar Zedelmeier aus der Nachbarschaft hat sich zur übrigen Gruppe begeben. Frau Brausewetter samt Anhang steht mittlerweile bei Ingrid Pfützenreuther.
8: Entschuldigen Sie, Herr Pfützenreuther, Herr Brausewetter, wozu denn der Streit? Worum geht es überhaupt?
3: Knirschfugen auf abschlemmbaren, schluffigen Bestandteilen.
4: Auf tonigen?
3: Ja, ja.
8: Also die Handwerker, die letztens unsere Einfahrt gepflastert haben, haben irgendwas davon erzählt, dass man bei der Auswahl der Steine in jedem Fall auf die Frostempfindlichkeitsklassen achten muss. Das oberste Gebot.
3: Unsinn! Das war doch der Schlagzertrümmerungswert.
2: Harald, das Essen, unser Sohn, die Nachbarn.
6: Entschuldigen Sie, Frau Pfützenreuther, welche Fuge bereitet Ihrem Gatten nun Probleme?
5: Die Sickerfuge.
7: Nein, das war doch die Pressfuge, oder?
2: Die Knirschfuge. Ach, das ist ja auch egal. Die drei Streithähne werden sich so schnell eh nicht mehr beruhigen.
6: Na, schätzen Sie sich doch glücklich, dass mein Gatte Ihrem bei seiner Arbeit ein wenig zur Hand geht. Manche Heimwerker kennen doch noch nicht mal den Unterschied zwischen einer Pendelrinne und einer Schlitzrinne. Mit ihm ist hier wenigstens ein Profi am Werk.
2: Schlitzrinne?
7: Mami, Mami, ich hab aufgegessen. Was gibt's zum Nachtisch?
2: Vanilleeis mit heißen Knirschen.
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1: Der Traum begann kurz vor Sonnenuntergang Ende August. Also nicht in echt, sondern im Traum. Ich fuhr mit meinem Rad einen mir sehr vertrauten, in orange-goldenes Licht getauchten Waldweg entlang. Völlig entspannt und ob des Lichtes ein wenig schmachtend. Ja, das könnte jetzt natürlich auch der Anfang einer romantischen Liebesschnulze sein, aber ich glaube, innig heiße Liebe ließ mich damals völlig kalt. Wie ich also diesen leuchtend warmen Waldweg entlang fahre, sehe ich am Ende des Weges einen mir sehr vertrauten hölzernen Wegweiser, auf dem steht Wrangelsburg 4 Kilometer. Wir befinden uns übrigens in ostvorpommerschen Wäldern, sollte Ihnen der Ortsname nicht geläufig sein. An sich sah alles aus wie immer, aber etwas war falsch. Je näher ich dem Wegweiser kam, desto größer wuchs ein Schatten an, der sich von rechts doch außerhalb meines Blickfeldes dem Wegweiser näherte. In Kombination mit den sich nähernden Schatten vernahm man, also ich, ein dumpfes Vibrieren des Waldbodens. Etwas war noch ungewöhnlich, denn ein Geräusch wie kratzende Geigen wurde laut. Etwas, was man nie im Wald vernehmen würde. Es klang wie eine heisere Jungzige im Stimmbruch, die versucht, die C-Dur-Tonleiter rauf und runter zu singen, aber zwei Oktaven höher und dabei ständig die falschen Töne treffend. Der sich langsam manifestierende Schatten nahm vor meinem inneren Auge mehr und mehr die Form eines riesigen Tyrannosaurus Rexes an. Ein Vieh, dem ich laut Jurassic Park niemals mit meinem Fahrrad entkommen könnte. Lüsternd, sabbernd, geifernd und seinem Blutdurst unterlegen bog er um die Ecke, um diesen mit jungem, süßen Menschenblut zu stillen. Doch zu meinem Glück hatte das Biest nur ein Bein. Es wäre also deutlich langsamer vorangekommen als ich. Ich schwang mich also voller Angst auf mein Rad, machte Kehrt und brauste davon. Doch wie so oft in solchen Träumen kann man in die Pedale treten, so kräftig und schnell man auch will. Man kommt einfach nicht vom Fleck. Als hätte die Gefahr eine Angel nach einem ausgeworfen und kurbelte ganz genüsslich die Sehne auf die Angelrolle, während man selbst von Todesangst gepeinigt sich die Seele aus dem Leib strampelt, doch ohne sichtlichen Erfolg. Ich pedalierte mich also völlig müde, während diese abscheuliche Kreatur immer näher kam. Näher und näher. Doch bevor mich der T-Rex zu fassen bekam, sprang ich vom Rad direkt in dichtes Unterholz von jungen Nadelbäumen und Farn, wälzte mich tiefer hinein und blieb wie eine Muschel still liegen. Ich hörte das Biest schnauben und schnüffeln. Ich sah, wie sein Bein 3 Meter vor mir erschien und hoffte, flehte inständig, dass mich diese Kreatur nicht fand. Ich hatte Glück und sie zog unverrichteter Dinge von dannen, blieb aber immer in der Nähe, denn ich hörte ihr Schnauben und spürte das Beben der Erde unter ihrem stampfenden Schritt weiterhin. Soweit zu den Ereignissen der ersten Nacht. Und diese Angst sollte mich noch 7 weitere Nächte begleiten, die immer damit begannen, dass ich mir dachte, Moment, diesen Traum kennst du doch schon. Und, oh Scheiße, jetzt fängt dieser Mist von vorne an. Nein, ich hatte nicht weniger Angst, wie man vermuten könnte, denn der Ausgang des Traumes in jeder weiteren Nacht war ungewiss. Das wurde mir jedes Mal aufs Neue bewusst. Und obwohl ich dann wusste, dass es sich hier um einen Traum handelte, war ich lediglich erleichtert, wenn mich der T-Rex am Ende des Traumes nicht fand und fraß. Ich wartete eine gefühlte Ewigkeit im Unterholz. Doch trotz meines Hoffens entfernte sich der T-Rex nicht von meinem Versteck. Aber ich konnte dort nicht verweilen, denn früher oder später hätte mich dieses Ungetüm doch gefunden und verspeist. Ich musste ihm also voll und ganz entkommen. Ich kroch langsam und lauschend durch den Farn, immer darauf bedacht, keinen Mucks zu machen. Inzwischen war die Sonne untergegangen und die blaue Stunde verstrichen. Zudem ist es im Wald immer dunkler als draußen. Ich wusste leider auch nicht, wo genau ich in der Eile mein Fahrrad hingeworfen hatte. Ich musste also einen Moment abpassen, in dem der Saurier weg vom Weg war, um genügend Zeit zu haben, mein Fahrrad zu finden. Tatsächlich gab es diesen Moment und ich schlich vorsichtig und in geduckter Haltung auf den Weg. Nicht weit von mir im Wald vernahm ich das Schnauben und Scharren des Untiers, das sich nun offenbar im Unterholz zu schaffen machte, wo ich bis vor kurzem lag. Doch glücklicherweise entdeckte ich mein Fahrrad nicht weit von mir und schaffte es, mich aus dem Staub zu machen, in Richtung unseres alten Fachwerkhauses. Dort angekommen, wollte ich gerade mein Fahrrad in den Schuppen bringen, um schnellstmöglich im Haus zu verschwinden, als ein gewaltiger Kopf schon um die Hausecke lugte, direkt in meine Richtung. Vor Angst erstarrt blieb ich reglos stehen, doch das brachte mir nichts, denn das Biest hatte mich bereits entdeckt und war drauf und dran, um die Hausecke zu springen, direkt auf mich zu. Glücklicherweise hatte ich mein Fahrrad noch nicht in den Schuppen gebracht, konnte mich im letzten Moment draufschwingen und davonfahren. Nicht wissend, wo ich hin sollte, fuhr ich erstmal weg in Richtung der Erstaufforstung, einer umzäunten Waldfläche, auf der fast nur 8- bis 10-jährige Kiefern wuchsen. Inzwischen war es komplett dunkel, nur der Mond erleuchtete den Waldweg. Ich fuhr panisch und außer Atem zu eben dieser Waldfläche. Nebel bedeckte nun die Wege. Die Schwaden schwebten etwa auf Kniehöhe, was die ganze Situation noch unheimlicher machte. Zudem war auch nichts mehr von dem T-Rex zu hören. Doch irgendwoher wusste ich, dass er wusste, wo ich war. Es würde wohl nur eine kurze Weile dauern, bis er mich gefunden hatte. Ich musste also weiter. Der Waldweg war zu offen und zu gefährlich. Ich wäre viel zu leicht sichtbar gewesen. Ich öffnete also den Maschendrahtzaun und schob mein Fahrrad hindurch. Ich musste zu einem Ort, wo Menschen lebten, die mir vielleicht Schutz bieten konnten, denn meine Eltern waren nicht zu Hause. Und abgesehen davon war da auch gerade der Tyrannosaurus. Ich schob mein Fahrrad also durch das Dickicht von Nadelbäumen und Gestrüpp in der Hoffnung, ich könnte die Gefahr abschütteln. Doch bereits im Traum war mir klar, dass das nicht möglich war. Aus irgendeinem Baum hörte ich einen Waldkauz rufen und mir lief ein eisiger Schauer über den Rücken, vom Nacken bis zum Hintern. Aber ich durfte nicht stehen bleiben, denn dadurch wurde der Vorsprung, den ich zum Ungeheuer hatte, immer kleiner. Im Zwielicht sah ich über einem nahegelegenen Teich eine Schar Krähen kreisen, die wohl nur darauf warteten, dass das Urmonster Knochen und Fleischreste meines zerfetzten Körpers übrig ließ. Aber ich ließ mich trotz großer Angst nicht weiter beirren, stieg ob des eben gewordenen Weges auf mein Fahrrad und fuhr nun letztlich doch in Richtung Wrangelsburg. Der Weg dorthin führte mich über Berge und tiefe Schluchten, die mein Gehirn mitten in die sonst flache, von Brachflächen und Waldstücken übersäte Landschaft hineinprojiziert hatte. Als ich über einen Baumstamm fuhr, der über eine relativ kleine Schlucht führte, vernahm ich ein markerschütterndes Gebrüll unter mir, das mir das Blut in den Adern gefrieren ließ. Als ich einen kurzen Blick nach unten warf, hätte ich beinahe das Gleichgewicht verloren und wäre hinabgestürzt. Doch das hätte mein Ende bedeutet. Denn wie hätte es anders sein können, sah ich vor Schreck gebannt erneut das Raubtier. Keifend und sabbernd sprang es mit seinem einen Bein in die Höhe und biss mit seinem gewaltigen Kiefer ein tiefes Loch in den Baumstamm, als wäre er weich wie Schmelzkäse. Ich konnte mich glücklicherweise samt meinem Fahrrad auf sicheren Boden flüchten, bevor der Baumstamm in die

0: 4 Kilometer, maximal 5 vom Ursprungsort entfernt war. Ich irrte also durch die psychischen Tiefen meines ängstlichen Hirnes und nicht über reale Waldwege. Mein Zielort sah im Traum anders aus als in der Wirklichkeit. Wie es in Träumen jeglicher Art ist, kennt man den Namen des Ortes und bewegt sich dort, als kenne man ihn in- und auswendig, obwohl er völlig anders aussieht als in der Wahrheit. Ich lief also durch die Straßen des Dorfes auf der Suche nach einem Ort, an dem ich mich gut verstecken könnte. Doch plötzlich vernahm ich wieder ein wütendes Gebrüll und lautes Stampfen, das den Boden erzittern ließ. Ich wusste, der Schrecken war nun auch hier angekommen. Ich ließ mein Fahrrad einfach liegen, wo es war, denn es gab kein Entkommen mehr. Nur die Hoffnung, nicht gefunden und gefressen zu werden. Ich rannte über Kopfsteinpflaster hin zu einer alten Scheune, wo ich mich zwischen Heuballen versteckte. Als ich mich dort umsah, sah ich ein Mädchen in meinem Alter, das sich dort ebenfalls ob der drohenden Gefahr versteckte. Als das Trampeln und Gebrüll dort draußen plötzlich verstummte, horchten wir auf und krochen langsam aus unserem Versteck, um uns einen Blick über die Lage zu verschaffen. Ein schwerer Fehler. Denn plötzlich wurde unter lautem Tösen das Dach der Scheune aufgerissen und wir blickten in die gelb leuchtenden Augen des Monsters. Es ließ uns keine Möglichkeit zu handeln, denn sein Maul schnellte auf unsere vor Schreck gelebten Körper zu. Ehe ich irgendetwas anderes vernehmen konnte, hörte ich den schrillen, unerträglichen Todesschrei des Mädchens und sah, wie ihr Körper zwischen den Zähnen des Untiers zermalmt wurde. Ich wollte mir die Augen zuhalten, um nicht sehen zu müssen. Doch meine Arme waren gelähmt. Ein Schwall dunklen Blutes klatschte auf den Boden vor meinen Füßen. Das war das Letzte, was ich sah, bevor mir schwarz vor Augen wurde. Und ich von Übelkeit erfüllt in der Schwärze der Nacht in meinem Bett erwachte.
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0: Schaut euch das an, meine Herren. Diese grenzenlose Weite. Es ist, als stünden wir direkt am Rande der Welt.
1: Es erinnert mich daran, wie klein wir Menschen im Vergleich zu diesem Schauspiel der Natur sind. Wahrlich erscheinen wir es unbedeutend.
0: Und doch birgt es auch Trost, einfach nur ein winziger Teil dieses gewaltigen Gefüges zu sein. Sich in dieser Unermesslichkeit und Majestät zu verlieren. Kaspar, was treibst du da so nah am Abgrund?
2: Wollen wir doch mal sehen, wie tief es hier unten ist.
1: Kaspar, du wirst noch hinabstürzen, so du nicht Acht gibst.
2: Beschaue diesen mächtigen Abgrund.
0: Oh, wo waren wir noch gleich?
1: Ja, wo waren wir noch gleich? Ach ja, bei dieser Unermesslichkeit. All meine Sorgen erscheinen mir in diesem Augenblick von Größe und Unendlichkeit so nichtig.
0: Der Nebel am fernen Horizont verbirgt die Aussicht in die Weite. Wie eine ungewisse Kaspar, gib Acht, dein Hut!
2: Oh, wie bedauerlich. Das war mein Lieblingshut. Oh, erblicket ihr das? Wie er hinabgleitet in die Tiefen des Abgrunds? Wie er vom reißenden Meer verschlungen wird?
1: Ach, Kaspar, du blickst stets hinab, doch nicht nach vorn. Wende deinen Blick doch lieber auf das Meer und die Schiffe. Und gewiss, wie Caroline sagen würde, ach, die Schiffe.
0: Sie lassen sich einfach auf den Wellen treiben, als wären die Wellen die Zeit, die sie in Richtung Horizont tragen, in die Zukunft.
1: Der Wind bietet ihnen Widerstand, doch sie vermögen zu erlernen, daraus Kraft zu schöpfen. Der Widerstand des Windes wird zur Antriebskraft in eine neue Richtung.
0: Oh, Christian, wahrlich, du hast so recht. Und doch müssen wir erst lernen, unsere Segel zu setzen, um unser vollstes Potenzial zu entfalten.
2: Ihr sagtet, die Wellen seien die Zeit. Wenn ihr tief in den Abgrund schaut, dann erblickt ihr, dass jede Welle einen Anfang und ein Ende hat. So wie wir Menschen. Wir werden geboren und entstehen als kleine Welle, die auf ihrem Weg zum Ufer wächst und wächst. Ist ihre Stunde gekommen, dann zerschellt sie am Ufer. Zerschmettert von den Felsen versprüht sie Wassertropfen wie Scherben. Was bleibt, ist das Rauschen des Meeres. Das entsteht, wenn Welle für Welle ihre letzte Reise antritt.
1: Du trittst auch gleich deine letzte Reise an, Kaspar, wenn du nicht bald von diesem Abgrund zurückweichst.
0: Ach, Kaspar, du betrachtest derzeit alles so düster. Ich empfinde das Rauschen eher als etwas Meditatives. Du bist doch ein Naturmaler. Du hältst die Schönheiten der Natur fest.
2: Da, wo Licht ist, ist auch Schatten. Ich muss beide Seiten kennen, um sie zu begreifen. Für meine Farbstudien.
1: Für deine Farbstudien.
0: Wirst du auch diesen Augenblick verewigen?
2: Ich schätze wohl.
1: Ja, gewiss, nach solchem Sturme sind wahrlich etliche Steine an die Küste getragen worden. Wollen wir nicht sogleich hinabsteigen und nach einigem schönen Ausschau halten?
0: Das halte ich für eine sehr gute Idee.
1: Also dann.
2: Gönnt mir nur kurz einen Augenblick der Stärkung.
0: Oh weh, Kaspar, die Seevögel.
1: Was ist denn geschehen?
3: Nein, mein Leib rot. Halt, hinfort, ihr Kreischer. Ah.
0: Oh weh.
4: Das war Kreidefelsen auf Rügen, ein Hörspiel von Lexi Stein.
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1: Okay, Alice. Hast du Zähne geputzt?
2: Ja.
1: Wirklich?
2: Ja.
1: Okay. Was lesen wir denn heute? Patterson und Findus ist jetzt ja vorbei.
2: Alice im Wunderland.
1: Schon wieder.
2: Ja bitte, das ist mein Lieblingsbuch.
1: Weil sie Alice heißt?
2: Nicht nur. Ich mag sie einfach. Sie ist ganz verrückt, wie ich.
1: Wie du meinst. Also, Kapitel 1. Alice fing an, sich zu langweilen. Sie saß schon lange bei ihrer Schwester am Ufer und hatte nichts zu tun. Das Buch, das ihre Schwester las, gefiel ihr nicht, denn es waren weder Bilder noch Gespräche darin. Und was nutzen Bücher, dachte Alice, ohne Bilder und Gespräche. Schläfst du schon?
2: Nein.
1: Okay. Sie überlegte sich eben, so gut es ging, denn sie war schläfrig und dumpf von der Hitze, ob es der Mühe wert sei, aufzustehen und Gänseblümchen zu pflücken, um eine Kette damit zu machen, als plötzlich ein weißes Kaninchen mit roten Augen dicht an ihr vorbei.
2: Kennt ihr das, wenn man fast einschläft und das Gefühl bekommt zu fallen? Und dann wieder aufwacht und ganz aufgeregt ist? So geht es mir gerade. Nur, dass ich überhaupt nicht mehr aufwache. Das ist ein ganz komisches Gefühl. Es schmeckt ganz grün in meinen Ohren. Nanu, ich kann mit meinen Augen hören. Und ich kann mit meiner Zunge sehen. Das ist also das Wunderland. Ich traue meinen Augen nicht. Da sitzt ein weißer Hase und spielt lila Töne. Oder ist der Hase lila und die Töne sind weiß? Alles ist verkehrt. Oben ist unten und grün ist salzig.
3: Willkommen, willkommen. Du bist viel zu spät.
2: Zu spät?
3: Du bist gefallen.
2: Ja.
3: Dann bist du durch deine Sinne und damit durch den Sinn gefallen. Dann ist alles zu spät.
2: Wofür bin ich zu spät?
3: Wo musst du denn hin?
2: Zu Alice, glaube ich.
3: Oh, dort entlang, dort entlang.
2: Ich danke Ihnen, lieber lila Hase.
3: Ah, dazu ist es viel zu spät.
2: Wieso nun das wieder?
4: Weil du schon bei mir bist.
2: Oh, der Hutmacher.
4: Nun, Alice, etwas hier ist verkehrt, oder?
2: Die Farben sind falsch.
4: So, so.
2: Manchmal gibt es Suppe und die riecht, als wäre sie grün und dann ist sie rot.
4: Ah, ja.
2: Und manche Lieder machen besonders schöne Muster in meinem Kopf.
4: Mhm.
2: Aber ich glaube nicht, dass das irgendjemand versteht.
4: Nein, das versteht auch keiner. Du lebst in einem Wunderland, in das andere keinen Zutritt haben.
2: Bin ich verrückt?
4: Ich fürchte ja, du bist völlig durchgeknallt. Aber ich verrate dir ein Geheimnis. Die besten Leute sind alle verrückt.
2: Ich kann niemandem die verdrehten Farben zeigen?
4: Nein.
2: Ich kann niemandem vorsingen, wie sich die Süßigkeiten in meinem Mund anhören?
4: Oh nein.
2: Was nützt es mir dann?
4: Das musst du Alice fragen.
2: Alice! Alice im Wunderland! Sie versteht mich! Ist sie hier?
4: Das würde ich definitiv behaupten. Sie ist hier.
2: Wie kann ich mit ihr sprechen?
4: Durch den Spiegel.
2: Alice? Hallo, Alice. Du siehst aus wie meine Mama.
5: Ich bin aber Alice. Ich bin du, nur älter.
2: Oh, ich bin jetzt älter und ich weiß, dass es noch andere gibt wie uns. Wunderlandbewohner, Sinnvertauscher, Farbträumer. In meinem Schlafzimmer hängt ein Plakat mit Alice im Wunderland darauf. Und darauf steht, I know who I was this morning, but I've changed a few times since then.
5: Was heißt das?
2: Das heißt, alles wird gut. Und dass du nicht verrückt bist. Das heißt, das Wunderland ist wahr. Ich bin nicht verrückt. Meine Realität ist einfach anders als die der anderen.
5: Genau.
2: Und jetzt musst du gehen. Es ist schon
3: viel zu spät. Viel zu spät.
2: Alice? Klavierhase?
4: Bis bald, kleine Alice.
1: Nanu, ich dachte, du wärst schon fast eingeschlafen.
2: Bin ich auch. Aber dann habe ich dieses Gefühl gehabt zu fallen. Charlotte?
1: Ja?
2: Glaubst du, ich bin verrückt?
1: Wie Alice? Vielleicht ein bisschen?
2: Nein, im Ernst. Ich kann Farben hören.
1: Was?
2: Ja, und manchmal machen deine Klavierlieder ganz schöne Muster in meinem Kopf.
1: Was du dir zusammenspinnst. Nun schlaf mal. Gute Nacht, Alice.
2: Gute Nacht, Charlotte. Gute Nacht, Hutmacher. Gute Nacht, lila Hase. Gute Nacht, Zimmerdecke. Gute Nacht, Wasserglas.
6: Gute Nacht.
2: Hat mein Wasserglas gerade gesprochen?
6: Trink mich.
2: Gute Nacht, Alice.

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1: Ich bin im tiefen Rotwein sehr trunken. 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
2: Die Schiffe im Hamburger Hafen zeugen noch immer von den einst ruhmreichen Zeiten der Schifffahrt. Diese großen, mächtigen Stahlungetüme, die sich langsam am Horizont aufbauen und immer näher kommen, bis sie in ihrer schier gigantischen Größe an einem vorbeifahren, sind auch heutzutage noch eindrucksvoll. Sie bewegen Dinge. Das ist ihr Zweck. Aber sie transportieren noch viel mehr. Eine einzigartige Ungebundenheit und die völlige Losgelöstheit von Zeitgefühl und Alltag. Wenn man hier durch die Straßen läuft, kann man diese Freiheit noch fühlen. Wenn man sich umschaut, sieht man die Hafenarbeiter, Touristen und Prostituierten vorbeiströmen. Auch wenn viele von ihnen Hamburg vielleicht noch nie wirklich verlassen haben, hängt ihnen doch irgendwie das Weltmännische an. Hier ist einer meiner liebsten Plätze auf dieser Erde. Im Rücken die Landungsbrücken, die Melodie von St. Pauli, das Lied der großen Freiheit und vor mir, nur eingegrenzt zwischen Bug und Heck, die gut behüteten Geschichten und Erzählungen aus aller Welt. Geschichten, die in die Narben von Männern gebrannt sind, in den Blessuren und Abschürfungen der Galionsfiguren fortgetragen und als Seemannsgarn im Hinterzimmer des goldenen Handschuhs in Truhen verwahrt werden.
3: Das Meer hat etwas Unerklärliches. An manchen Tagen liegt es da und lässt sich von nichts aus der Ruhe bringen. Und dann wieder schwimmt es Geschichten und Geheimnisse an. Jahrhundertealte, längst verloren geglaubte Relikte und unerklärliche Gestalten aus der Tiefe, die nur zum Sterben in die Nähe von uns Menschen gekommen sind. Es trägt Schätze hervor wie Bernstein, Perlen und Muscheln. Und nur wenig später schäumt es menschengemachte Memoiren hervor. Es kommen Erinnerungen hoch, Fotos, Klamottenreste, Schiffwracks. Wie viele Tote das Meer nur schon aufgenommen hat. Wie viele Opfer hat es gefordert von all denen, die sich in seine Obhut begeben haben.
2: Ich wollte schon immer zur See fahren. Seitdem ich denken kann, erzählt mein Großvater Geschichten vom Meer.
3: Es hat etwas Unzähmbares, aber dennoch so Beruhigendes an sich.
2: Mein Großvater hat gesagt, das Schönste seien die sternklaren Nächte auf dem Schiff. Wenn der Wind sich legt und so frisch und quirlig um deine Nase weht, als wäre er gerade aus den Schaumkronen der Wellen geschlüpft. Und es stimmt. Wenn die salzige Luft an der Nasenspitze kitzelt, dann ist das wahrlich etwas Besonderes. Wenn man sich dann mal etwas Zeit nimmt, fühlt man erst, wer man ist. Umgeben von meilenweiter, vielleicht sogar unendlicher Dunkelheit. Das einzige Lebenszeichen sind die Sterne, die vom Firmament hinunterleuchten, als wären sie deine Freunde. Aber auch sie können dich nicht bewahren vor all dem, was um dich herum ist. In diesem Moment kannst du nicht bestimmen, was es ist. Du kannst es nicht sehen. Es schluckt förmlich jegliches Licht und jeglichen Gedanken. Aber du kannst es hören. Das Rauschen und das Aufschlagen der Wellen an den Bootswänden. Das Jaulen der Dielen. Und du kannst es fühlen. Das Schaukeln des Schiffes und die leichten Schläge, die das Wasser ihm verpasst.
3: Als ich noch ein Kind war, saß ich an den Abenden oft am Strand. Ich bastelte kleine Schiffe aus Papier und ließ sie aufs Wasser gleiten. Viele von ihnen wurden direkt von Wellen erfasst und kenterten. Andere tanzten noch ein wenig umher, bevor sie in der Dunkelheit der Nacht verschwanden. Was wohl aus ihnen geworden sein mag? Oft fragte ich mich, ob es wohl Seeungeheuer in der Nähe unseres Dorfes gäbe. In den Erzählungen gab es oft riesige, menschenfressende Schlangen und Drachen, die in den Untiefen des Meeres lauerten und nichtsahnende Schifffahrer überfielen. Sie beraubten sie ihres Hab und Gutes und zogen sie in die Untiefen oder fraßen sie gleich vor den Augen der Crew. Während meine Schiffchen dahin glitten, hoffte ich, dass sie verschont blieben. Natürlich weiß ich jetzt, dass das Unsinn ist, aber das Gefühl ist geblieben.
2: Das Meer hat seine eigenen Gesetze. Es gibt keine Staaten und keinen Gott. Wer so lange unterwegs ist mit dieser Einsamkeit, der verliert sich oft. Man verliert das Bewusstsein für die Existenz von etwas Größerem. Man verliert nicht gänzlich seinen Glauben und seine Hoffnung, aber man hört auf, sich der Illusion von Grenzen und Zugehörigkeit unterzuordnen. Umgeben von dieser nicht zu bändigen Naturgewalt gibt es nur dich und dein Überleben.
3: Der Mensch ist gemacht für ein Leben auf festem Untergrund, sonst hätte er erflossen. Wenn man längere Zeit auf Landstraßen und Highways unterwegs ist, dann kriegt man irgendwann dieses Gefühl, man würde sie reiten können. Der Boden unter den Füßen ist selbst dann noch spürbar, wenn man sich in einem Wagen befindet. Wenn man viel Zeit auf den Straßen verbringt, sind es wahrlich nicht die sichersten Orte, aber man kann sie einschätzen. Das plötzliche Auftauchen von Scheinwerfern, sind es Cops oder ein Truck, der sich durch die Nacht kämpft? Wenn es ein Truck ist, dann kann man vielleicht hineinkriechen. Vielleicht vergewaltigt er dich aber auch. Wenn es die Cops sind, dann schlagen sie dich vielleicht zusammen oder sie stecken dich nur in eine Zelle. Oder man kauert sich hinter einen Busch und lässt die Lichter an sich vorbeiziehen. Auf dem Wasser hat man diese Möglichkeit nicht. Man stellt sich der Gefahr und vielleicht stirbt man.
2: Wenn man nach einer langen Überfahrt wieder einmal an Land ist, dann ist vieles ungewohnt. Vielleicht kennt man diesen Ort noch nicht. Vielleicht ist er wie ausgestorben. Vielleicht wird man von all dem Trubel erschlagen. Manchmal hat man diesen Ort schon dutzende Male gesehen. Dann ist es, wie in jemandes Zuhause zu kommen. An manchen Tagen braucht man dies, an anderen das. Aussuchen kann man es sich nicht. Man kann sich nicht sicher sein, was einen erwartet. Aber man ist zumindest für den Moment irgendwo. Und sei es in einer Spelunke wie dieser. Denn häufig muss man sich einfach betrinken, um zu vergessen. Und häufig will man sich betrinken, um des Rausches willen. Und häufig schwankt nach dem Landgang der Boden. Dagegen hilft das Trinken.
4: Nur ist auch gut, mein Junge. Raus hier.
2: Sagt die Thekenmutti und schiebt mich aus der Bar. Es ist eh wieder an der Zeit. Ich muss runter zum Pier.
3: Wo man herkommt, kann man sich nicht aussuchen. Wohin es einen treibt, kann man so recht nie sagen. Plötzlich kannst oder willst du von dem einen auf den anderen Tag nicht mehr an diesem Ort bleiben. Es sind häufig widrige Umstände, die dein Leben bestimmen. In vielen Situationen kann es befreiend sein, die Segel zu hissen und erst einmal drauf loszugehen. In anderen tut man es aus der Not heraus.
2: Die Wellen schlagen an das Schiff und die Taue lösen sich. Langsam setzen sich die Motoren in Bewegung. In den letzten Jahren, fern von mütterlicher Hausküche, fern von der Behutsamkeit eigener vier Wände, habe ich mich vorangeschlagen, um an genau diesem Punkt zu sein. Ich nehme die Seekarte meines Großvaters heraus und fahre mit dem Finger drüber. Wie viele tausend Meilen ich zurückgelegt habe. Meinen Rucksack und meinen Schlafsack, meine einzigen Begleiter. Seelenruhig halten sie mich aus. Still hängen sie in dem Seesack über meiner Schulter, noch immer geduldig wie am ersten Tag. Die Wellen fluten die Turbinen und ich bekomme lieblos einen Stempel in meinen Pass gedrückt. Wie an den meisten Häfen ist die Polizei auch hier weder wortgewandt, noch scheint sie sonderliches Interesse zu haben an einem Seemann. An Deck drehe ich mir einen Joint und genieße die frische Seeluft und die letzten Sonnenstrahlen des Abends. In den nächsten Tagen werde ich vielleicht vor der Küste Südamerikas liegen. Kulturschock? Vielleicht. Was vor mir liegt, das weiß ich selbst nicht so genau. Wie es weitergeht, werden wir morgen sehen. Meter für Meter entfernt sich die europäische Küste. Sie verliert jegliche Bedeutung, die sie gerne in der Welt haben möchte. Und ich bin nur noch wenige Stunden davon entfernt, sie zu vergessen. Eine Heimat, die gibt's nicht mehr. Ich werde nie irgendwo ankommen.
5: Schau, dort links. Das ist ein englisches Schiff.
3: Sagt Karim und reicht mir den Joint. Heraussteigen ungefähr 30 dicke weiße Frauen und Männer in Shorts und mit umgeschnallten Kameras. Stumpf dackeln sie in Zweierreihen nebeneinander her und kauen Eis. Ich würde es so nennen, sie kauen. Ihre Kiefer gehen jedenfalls unaufhaltsam auf und ab, monoton und betont unaufgeregt, einen neuen Kontinent zu entdecken. Ich ziehe noch einmal an der Tüte und Asche ab. Wie jeden Nachmittag hängen wir auf einer Aussichtsplattform im Norden Tangas herum und schauen auf das Meer. Da das Wetter zwischen der untergehenden Sonne klar ist, können wir am Horizont die Silhouetten der spanischen Berge erkennen. Und wie jeden Tag träumen wir davon, endlich nach Europa überzuschiffen. Was wäre das für ein Gefühl, endlich einen Pass nehmen zu können und auf diese Fähre zu steigen? Ich denke an meine Mutter. Seit Monaten habe ich sie nicht mehr gesehen. Wie viele tausend Kilometer mag sie wohl entfernt sein? Als ich in Guinea aufbrach und unter einem Lastwagen die Grenze überquerte, war die einzige Hoffnung, dass ich lebendig in Europa ankommen würde. So weit war ich noch nie von meiner Heimat entfernt. Und doch kann ich sie nicht vergessen. Jetzt sitze ich in Marokko und schaue auf die Wellen. Europa? Das gibt es im Grunde nicht. Hier werde ich nicht wegkommen.
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1: In einer Welt, in der die Hörkunst nur einen undankbaren Platz am Montagabend hat, in der Poesie und Hörspiele als Randerscheinung des Radiobetriebs gelten, dort wird er gebraucht. Lauschman, der Held des Lokalradios der Uni Leipzig.
2: Folge 4. Wirbellos und ohne Skrupel.
3: Ein ganz normaler Tag im Adlernest auf der Uni Leipzig.
4: Ach du heiliges Leitmotiv! Satireboy, was summst du denn da? Hör sofort auf damit!
5: Aber Lauschmann, ich summe doch nur das Lied, das eh immer im Hintergrund läuft. Ob ich nun mitsumme oder nicht, ist doch egal.
4: Ich frage ja nur, mein kleiner Freund, reg dich bitte nicht auf. Hast du denn nicht von der Seuche aus dem Radio gehört? Hm?
5: Meinst du unlustige Morningshows? Ha!
4: Nein, mein kleiner Frühaufsteher. Im Radio läuft seit Stunden das gleiche und selbe Lied. Mysteriös.
5: Ist das was Neues? Ed Sheeran kommt doch andauernd.
4: Das wäre ja noch das kleinste Übel. Aber dieser Song, der dort läuft, hat eine ganz besondere Wirkung auf die Menschen.
5: Oh, wow, das klingt ja spannend. Lass uns mal reinhören.
4: Halt, nicht da, Satireboy. Hände weg. Du weißt doch, dass wir dann Urheberrechtsprobleme bekommen. Und die GEMA ist unerbittlich. Außerdem wäre das nicht gut für deinen Geist. Weißt du, was die Menschen gemacht haben, nachdem sie diesen Song gehört haben?
5: Hatten sie furchtbare Flashbacks zurück zu ihrer Teenagerzeit?
4: Nein, mein halbstarker Freund. Sie wurden hypnotisiert. Erst fangen sie an mitzusummen und nach ein paar Durchläufen singen sie aus voller Kehle mit. Und manchmal bewegen sie sich auch rhythmisch zu dem Lied. Es hat sie vollkommen unter Kontrolle, Satireboy. Vollkommen.
5: Das können wir doch nicht zulassen. Wir müssen etwas unternehmen.
4: Du hast recht. Aber zuvor sollten wir herausfinden, welcher Sender dieses Lied in Dauerschleife spielt. Satireboy, welche Frequenz hören die meisten Bürger in Leipzig?
5: Also auf unserem Radio steht es immer auf 97,6.
4: Und wer sendet in Leipzig auf der Frequenz 97,6?
5: Ich glaube, die heißen RS.
4: Aha! Diese Verbrecher haben ihr Studio doch direkt am Leipziger Markt. Da müssen wir hin, Satireboy.
5: Los, los, los! Ich wollte schon immer mal einen Radiosender von innen sehen.
4: Halt, mein kleiner Redakteur! Du weißt ja, Satireboy darf alles. Aber dennoch solltest du manchmal erst nachdenken, bevor du losstürmst. Hast du nicht etwas vergessen?
5: Also ich habe meinen Neoprenanzug an. Handschuhe und Unterhose über der normalen Hose? Ja, ich denke, ich bin bereit.
4: Na, aber viel wichtiger bei dieser Mission sind die Lauschopacks. Steck sie dir in die Ohren. Wer weiß, ob irgendwo auf dem Weg ein Radio dudelt. Wir dürfen diese Seuchenmusik auf keinen Fall an unsere Trommelfelle lassen.
5: Du hast recht, Lauschman. Ja, jetzt aber nichts wie los.
6: Da, da, da, da.
4: Hey da, Herr Rezeptionist. Ich störe Sie nur ungern bei Ihrer überaus wichtigen Arbeit. Aber ich muss Sie fragen, wo ist das Sendestudio? Raus mit der Sprache!
7: Despacito, vamos a hacerlo a la playa en Puerto Rico. Hasta que las horas ritme a Benedito.
5: Will er uns einen Hinweis geben, dass das Sendestudio auf Puerto Rico ist?
4: Was? Nein, du strebsamer Schüler aus Reihe 1. Er hat auch dieses Lied gehört. Verdammt. Die Hypnose bringt ihn dazu zu glauben, er könne Spanisch. Erbärmlich.
5: Dann probier ihn doch mal auf Spanisch anzusprechen.
4: Gute Idee, Satireboy. Hola, señor. ¿Dónde está el Sende Studio?
7: Pasito, pasito, suave, suavato, vamos pegado, poquito,
4: sí?
7: Poquito, que la enseñes
4: sí?
7: A mi boca tus hogares favoritos.
4: Comprende.
7: Favoritos, baby.
4: Merci. Nun, er hat gesagt, die Treppe hoch und dahin, wo Studio steht. Danke, Señor Rezeptionista.
7: Quiero respirar tu cola despacito.
5: Ah, bei diesem Wimmern läuft es mir kalt den Rücken runter. Diese leeren Augen der hypnotisierten Menschen. Das ist wie im IFZ, kurz vor der Sperrstunde.
4: Musik ist eben die härteste Droge, Satireboy. Ich wusste, die Teenager auf Tumblr hatten recht. Vielleicht steckt in 13-jährigen Mädchen mehr Tiefe, als wir ihnen bisher zugetraut haben. Also, mein hormongeplagter Freund, träume nicht dein Leben, sondern lebe deinen Traum. YOLO!
8: Oh, du meinst, ich soll wirklich versuchen, eine Karriere als Dinosaurier-Jockey anzufangen?
4: Psst, ruhig, Satire-Boy! Wir sind bei den Studios. Welches davon könnte wohl das Sendestudio sein?
8: Versuchen wir doch mal das, wo oben das rote Licht blinkt.
9: Ey, wer seid ihr denn? Raus, ich bin live auf Sendung.
8: Oh mein Gott, es ist ein riesiger Wurm.
4: Ich lache laut und hämisch. So ein Idiot versteckt sich echt hinter einer Tür, die hell leuchtet. Ich kann es nicht glauben. Das war das schlechteste Versteck aller Zeiten.
8: Lass den Moderator los. Der ist schon ganz leer gewirkt.
9: Ah, du musst Lauschmann sein. Ich hab schon viel von dir gehört.
4: Ist das so? Und wer bist du? Ein saurer Wurm? Die verspeise ich zum Frühstück.
9: Nein, ich bin dein schlimmster Albtraum, denn ich bin der Ohrwurm. Ich komme aus dem Erdreich gekrochen, um euch Menschen zu unterjochen. Früher oder später bin ich auch in deinem Kopf.
4: Das wollen wir doch mal sehen. Meine Lauschopacks aus feinstem Naturkautschuk haben meine Ohren fest verschlossen.
9: Kautschuk ist nichts, was man nicht zerkauen könnte. Ich kann alles verdauen.
4: Noha! Weg von meinen wohlgeformten Ohren! Die sind mein Kapital! Ha! Weiche!
9: Durch den Hörkanal in deinen Kopf.

0: Faustschlag! Es ging nach hinten los. Ich falle in Ohnmacht, Hyper.
1: Lauschman, was sollte das denn? Was mache ich denn jetzt?
2: Hat er sich gerade selbst ausgenockt? Wow, ich hätte mehr von Lauschman erwartet.
3: Dafür mache ich dir jetzt Beine, denn du hast ja keine. Ha, Nachschlag!
2: Hey, ich bin flexibel wie ein Kuchenteig. Du kannst mir gar nichts anhaben.
3: Da mache ich halt einen Knoten in dich rein.
2: Weißt du denn überhaupt, wie das geht? Du trägst doch nur Klettverschlussschuhe.
3: Verdammt, wo ist das hintere Ende des Wurms? Ah, ich kriege es nicht auf die Kette.
2: So, und jetzt rein in dein Ohr und hör gut zu.
3: Oh nein! Du hast mich. Oh, ich will das nicht, das Lied habe ich doch seit Jahren nicht mehr gehört. Du hast mich gefragt. Du, wo kommt denn das her? Das erinnert mich an meine Pubertät. Ah, wie peinlich.
2: Tja, ich hab dir einen meiner kleinen Wurmbrüder ins Ohr gesetzt. Die reiten auf Schallwellen direkt in eure Ohren. Und sie singen und sie singen und sie singen.
3: Oh, das ist nerviger als betrunkene Fußballfans in der Tram. Mach, dass es aufhört, bitte!
0: Du hast... Ich kann es nicht mehr hören!
2: Ich lasse dich schlafen mit einem meiner Schlaflieder. Hier, horche einem absoluten Klassiker.
3: Der Mond ist aufgegangen, die goldenen Sternlein brach.
0: Oh, knallige Kopfschmerzen, mein Schädel. Oh, wo bin ich? Wieso kann ich mich nicht bewegen? Satireboy! Aufwachen!
3: Oh Gott, Lauschman, wo sind wir?
0: Es sieht so aus, als wären wir gefesselt an einem Flaschenzug auf dem Dach des alten Rathauses.
3: Aber was steht denn da für ein Kessel unter uns?
0: Ei, der Daus, der riecht schlimmer als ein ungewaschenes Ozelotmännchen in der Brunft. Ich weiß, wovon ich rede.
3: Und was ist das für eine Pampe?
2: Das ist Ohrenschmalz. Über Jahre von all meinen Opfern gesammelt. Das Schmalz wird erhitzt und es entsteht eine klebrige Masse, aus der es keinen kommen
0: gibt. Igitt, du bist widerlich. Genau wegen diesem Zeug hat Ohrenpflege höchste Priorität. Deshalb solltest du immer Wattestäbchen im Haus haben.
2: Bade deine blöden Q-Tips, Lauschman. Ich habe nicht mal Ohren. Genug von diesem Unfug. Ich lasse den Flaschenzug langsam nach unten gleiten.
3: Lauschman, wir werden in den Kessel getaucht.
0: Ruhig, Satireboy. Schaffst du es, an meinen Gürtel zu fassen? Neben Hammer, Amboss und Steigbügel hängt dort auch mein Anti-Ohrenschmalz-Spray. Wirf mir das zu, sofort!
3: Okay. Oh.
0: Vermaledeit, Satireboy! Wieso denn diese Butterfinger? Gott sei Dank hab ich im Zirkus jonglieren gelernt. Also los, Anti-Ohrenschmalz-Spray in den Kessel! Haha! Was? Wieso ist das Anti-Ohrenschmalz-Spray denn leer?
3: Lauschman, ich wollte es dir eigentlich noch sagen. Also ich habe das in letzter Zeit immer mal wieder benutzt. Die Wattestäbchen waren alle und dann sind die auch immer so unbequem in den Ohren. Und ja, da ist das Spray dann halt echt, also
0: ach,
3: schon.
0: Du heiliges Schweineschmalz. Wie konntest du nur, Satireboy? Ich bin wütend und enttäuscht. Und ich habe einiges gut bei dir. Du wirst mir zur Strafe die Rückenhaare rasieren.
3: Was? Muss ich wirklich?
2: Streitet euch ruhig weiter über Körperpflege. Gleich werdet ihr im Ohrenschmalz versunken sein.
3: Ich will nicht sterben, Lauschman. Ich hatte doch fast meinen Germanistik-Bachelor fertig.
0: Eine verzwickte Situation, in der Tat. Da bleibt nur noch eins. Zappel, Satireboy. Zappel wie ein Fisch. Zappel, so stark du kannst.
3: Ich rutsche aus den Fesseln direkt in den Kessel. Heilige Hyperaktivität, lass das, Lauschman.
0: Oh nein. Wir bewegen uns jetzt noch viel schneller Richtung Ohrenschmalz. Ich habe fehlkalkuliert.
2: Du bist verloren. Ich, der Ohrwurm, habe Lauschman besiegt. Und das ganz ohne Hände.
0: Und wieso hast du dann keinen Handlanger, so wie ich?
2: Es ist vorbei. Leipzig wird in kürzester Zeit von meiner Musik kontrolliert werden. Und niemand wird mich daran hindern.
4: Direkt. Schnitt. Ohrwurm, willst du dich nicht lieber mit mir messen?
2: Wer bist du? Du bist doch nicht etwa die...
4: Doch, ich bin Miss Muster und du lässt die Finger von den Trommelfellen unserer Mitbürger.
2: Finger? Du Miststück.

0: Streu noch Salz in die Wunde, dass ich ohne Arme geboren wurde. Hier ein Ohrwürmchen speziell für dich.
1: Netter Versuch. Mein M-Helm ist schalldicht. Nimm das. Direkt. Eins aufs Maul.
0: Au.
2: Lauschman, wer ist sie?
3: Das, mein heimattreuer Freund, ist Miss Muster. Sie hat in Leipzig absoluten Kultstatus. Kennst du dieses Hochhaus mit den zwei M's auf dem Dach?
4: Du meinst das Haus mit den roten Balkons am Hauptbahnhof?
3: Exakt. Das ist ihr Hauptquartier. Die zwei großen M's sind ihr Heldensymbol. Allerdings war sie lange verschwunden. Aber jetzt ist sie wieder da. Genau im richtigen Moment. Haha!
1: Direkt verknotet. Das war's, Ohrwurm. Mit dem Knoten im Körper kannst du nie wieder Leute umschlingen.
0: Der Knoten, er verschließt meine Lunge. Ich kann nicht mehr singen. Das wirst du bezahlen, Miss Muster.
1: Und womit? Mit YMCA in Dauerschleife? So machst du mir keine Angst.
3: Genau, du wirbelloser Wichtigtor. Abwechslungsreiche Musik ist wichtig im Radio. Sonst stehen immer nur die gleichen Künstler im Rampenlicht. Wir sollten unseren Musikredakteuren danken, dass sie für eine vielfältige Musikauswahl sorgen, ja.
0: Ich will doch nur, dass ihr immer Musik im Kopf habt. Musik bringt uns doch alle zusammen.
1: Aber nicht, wenn sich Menschen vor lauter Tanzlust völlig vergessen. Das ist doch verrückt. Verkriech dich wieder in den Park, du hustender Regenwurm. Und halt dich aus unseren Köpfen fern.
0: Wenn ich vom Dach runterkommen würde, könntet ihr mir vielleicht helfen.
1: Ich helf dir. Fall zu Boden wie der Regenwurm.
0: Ah.
3: Haha, vielen Dank, Miss Muster. Sehr nett, dass Sie uns zur Hilfe geeilt sind. Das wäre doch nicht nötig gewesen. Haha, ich war kurz davor, mich zu befreien. Oder Satireboy?
1: Lauschman, mit dem Wurm hättest du alleine fertig werden müssen. Der war ja nur eine halbe Portion. Werdet erstmal erwachsen. Dann warten die richtigen Gegner auf euch. Haushaltspläne und Steuererklärungen.
4: Hey, wie redest du denn mit einem 19-Jährigen?
1: Naja, falls ihr mich nochmal braucht, werft einfach das Doppel-M an den Himmel und ich bin direkt bei euch.
3: Ach, Miss Muster, ich brauche Sie ganz, ganz dringend. Ich werde für Sie und mich ein romantisches Date zaubern.
1: Was? Wie bitte?
3: Und wenn ich alle Vorbereitungen getroffen habe, werfe ich das Doppel-M an den Himmel. Und Sie lassen sich überraschen, was Lauschman für Sie aufgebaut hat. Na, das klingt doch nach einem Plan, oder nicht?
1: Lauschman, du änderst dich nie. Ich habe eine ganz andere Mustergröße für Männer. Das solltest du endlich mal in deinen Kopf reinkriegen.
3: Ach, Miss Muster, in meinem Kopf laufen so viele mysteriöse Mechanismen ab, da kann man schon mal das ein oder andere vergessen.
4: Ach, Lauschman, die meiste Zeit spielt doch nur deine eigene Titelmelodie in deinem Kopf, oder?

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0: Sie haben unsere Stellung überrannt, als wären unsere Festungsmauern nichts weiter als ein paar Blätter Papier. Ich kann es immer noch kaum glauben. Ich habe noch nie so eine Macht gesehen.
1: Dabei haben wir so lange erfolgreichen Widerstand geleistet. Noch vor wenigen Stunden hielt ich unsere Truppen für unbesiegbar. Den Krieg für schnell gewonnen, den Angriff nur für einen Witz. Doch jetzt...
2: Seid ihr wirklich so kurzsichtig, dass ihr es nicht habt kommen sehen? Unsere Königin hat nicht den Hauch einer Ahnung von Krieg oder Taktik. All ihre bisherigen Erfolge waren nur dem Glück geschuldet.
0: Und einer sehr kompetenten Stimme in ihrem Ohr.
2: Aber es reicht nicht aus, nur eine Stimme im Hintergrund zu sein. So hört sie nur manchmal auf mich, wenn sie sich gerade langweilt oder ich ihr besonders viel Honig ums Maul schmiere, sodass sie meine wahren Absichten nicht erkennt. Schon für einen normalen Krieg wäre das kaum genug Einfluss. Doch jetzt, da die Tage kürzer und dunkler werden und so die Schattenarmee mehr Stärke aus der Finsternis ziehen kann.
1: Ja, dann ist es umso wichtiger, dass wir schnell das Gebirge hinter uns bringen und in der Hauptstadt das organisieren, was noch von unserer Armee übrig ist. Vielleicht verschafft uns das einen Hauch einer Chance.
2: Ja, wenn wir es überhaupt schaffen, das Gebirge zu überqueren. Ihr wisst,